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2: Im Studio Anna Löwer. Die Ermittler haben nach dem versuchten Anschlag am Flughafen Leipzig-Halle vor rund 4 Wochen offenbar 2 Verdächtige identifiziert. Das berichten WDR und Süddeutsche Zeitung. Colin Mock mit den Einzelheiten.
3: Dabei soll es sich um einen gebürtigen Russen und einen Mann aus Belarus mit russischem Pass handeln. DNA-Spuren vom Tatort und Hinweise der Nachrichtendienste führten demnach zu den beiden Männern. Festnahmen gab es bislang nicht. Das BKA konnte aber offenbar Ein- und Ausreise teilweise nachverfolgen. Die Bundesregierung macht ja Russland mittlerweile direkt für den versuchten Drohnenanschlag verantwortlich.
2: Nach den Attacken auf die Stromversorgung in NRW und Brandenburg fordern Energieverbände mehr Schutz für Umspannwerke. Es geht dabei unter anderem um mehr Möglichkeiten bei der Kameraüberwachung. Der Bundesverband der Energie- und Wasserwirtschaft will, dass dafür die Datenschutzregeln geändert werden. Kameras sollen dadurch auch den öffentlichen Bereich rund um die Anlagen im Blick haben können. Die Ermittlungen laufen weiter auf Hochtouren. Ob die Fälle zusammenhängen oder wer dahinter steckt, ist noch offen. Heeresinspekteur Christian Freuding fordert mehr Tempo bei der Reform der Bundeswehr. Dem Redaktionsnetzwerk Deutschland sagte er, Deutschland müsse dringend seine militärischen Kapazitäten erhöhen. Mit Blick auf Russland warnte Freuding, der Feind warte nicht auf die Fertigmeldung Deutschlands. Bis zu 10 Milliarden Euro Entlastungen, die will Finanzminister Klingbeil mit der Einkommenssteuerreform erreichen. Für die gab es jetzt grünes Licht vom Bundeskabinett. Allen voran soll der steuerfreie Betrag beim Einkommen schrittweise steigen. Dafür steigt im Gegenzug die Reichensteuer. Deutschland darf neue Gaskraftwerke bauen. Die EU erlaubt dafür Förderungen von bis zu 35 Milliarden Euro. Die Kraftwerke sollen einspringen, wenn Wind und Sonne gerade nicht genug Strom liefern. Erst mit Erdgas, dann später mit klimaneutralem Wasserstoff. Der FC Bayern München steht in der 2. Runde des DFB-Pokals. Die Bayern gewannen bei Zweitligist VfL Osnabrück mit 4:1.
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4: Mit KI-Support. Viele Wolken gibt es heute, dazu kommt immer wieder Regen. An der Küste kann auch mal ein Gewitter aufziehen. Weiter südlich wird es später oft sonnig und bleibt trocken. Die Höchstwerte liegen heute zwischen 19 und 29 Grad. Morgen sind wieder viele Wolken dabei, ab und zu regnet es. Und am Nachmittag sind auch Gewitter drin, dazu bis zu 32 Grad.
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1: Im Studio Anna Löwer. Die Ermittler haben nach dem versuchten Anschlag am Flughafen Leipzig-Halle vor rund 4 Wochen offenbar 2 Verdächtige identifiziert. Das berichten WDR und Süddeutsche Zeitung. Colin Mock mit den Einzelheiten.
2: Dabei soll es sich um einen gebürtigen Russen und einen Mann aus Belarus mit russischem Pass handeln. DNA-Spuren vom Tatort und Hinweise der Nachrichtendienste führten demnach zu den beiden Männern. Festnahmen gab es bislang nicht. Das BKA konnte aber offenbar Ein- und Ausreise teilweise nachverfolgen. Die Bundesregierung macht ja Russland mittlerweile direkt für den versuchten Drohnenanschlag verantwortlich.
1: Nach den Attacken auf die Stromversorgung in NRW und Brandenburg fordern Energieverbände mehr Schutz für Umspannwerke. Es geht dabei unter anderem um mehr Möglichkeiten bei der Kameraüberwachung. Der Bundesverband der Energie- und Wasserwirtschaft will, dass dafür die Datenschutzregeln geändert werden. Kameras sollen dadurch auch den öffentlichen Bereich rund um die Anlagen im Blick haben können. Die Ermittlungen laufen weiter auf Hochtouren. Ob die Fälle zusammenhängen oder wer dahinter steckt, ist noch offen. Heeresinspekteur Christian Freuding fordert mehr Tempo bei der Reform der Bundeswehr. Dem Redaktionsnetzwerk Deutschland sagte er, Deutschland müsse dringend seine militärischen Kapazitäten erhöhen. Mit Blick auf Russland warnte Freuding, der Feind warte nicht auf die Fertigmeldung Deutschlands. Bis zu 10 Milliarden Euro Entlastungen, die will Finanzminister Klingbeil mit der Einkommenssteuerreform erreichen. Für die gab es jetzt grünes Licht vom Bundeskabinett. Allen voran soll der steuerfreie Betrag beim Einkommen schrittweise steigen. Dafür steigt im Gegenzug die Reichensteuer. Deutschland darf neue Gaskraftwerke bauen. Die EU erlaubt dafür Förderungen von bis zu 35 Milliarden Euro. Die Kraftwerke sollen einspringen, wenn Wind und Sonne gerade nicht genug Strom liefern. Erst mit Erdgas, dann später mit klimaneutralem Wasserstoff. Der FC Bayern München steht in der 2. Runde des DFB-Pokals. Die Bayern gewannen bei Zweitligist VfL Osnabrück mit 4:1.
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3: Mit KI-Support. Viele Wolken gibt es heute, dazu kommt immer wieder Regen. An der Küste kann auch mal ein Gewitter aufziehen. Weiter südlich wird es später oft sonnig und bleibt trocken. Die Höchstwerte liegen heute zwischen 19 und 29 Grad. Morgen sind wieder viele Wolken dabei, ab und zu regnet es. Und am Nachmittag sind auch Gewitter drin, dazu bis zu 32 Grad.
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3: Im Studio Jana Klonikowski. Schönen guten Morgen. Die Spur der Sprengstoffdrohne vom Flughafen Leipzig-Halle führt nach Russland. Zu diesem Schluss kommt jetzt auch die Bundesregierung. Russland tritt unserem Land mit offener Feindseligkeit entgegen, sagte Außenminister Wadephul. Und er kündigte neue Strafmaßnahmen gegen Russland an.
4: Das russische Generalkonsulat in Bonn wird zum 18. September geschlossen. Der Vertrag über das russische Haus in Berlin wird gekündigt. Wir werden in der Europäischen Union neue Listungen von Personen aus Russland im Kontext hybrider Angriffe vorschlagen. Wir verschärfen die Einreisekontrollen für russische Staatsangehörige.
3: Russland hat inzwischen auf die deutschen Sanktionen reagiert. Präsident Putin bezeichnete sie als groben Fehler. Aus dem russischen Außenministerium heißt es, Berlin habe nur einen Vorwand gesucht, um gegen Russland vorgehen zu können. Mit dem versuchten Sprengstoffanschlag habe man nichts zu tun. Das Aus von 4 deutschen VW-Werken rückt offenbar näher. Nach Informationen der Wirtschaftswoche hat der Vorstand einstimmig beschlossen, die Produktion in Emden und Zwickau 2031 auslaufen zu lassen. In Hannover soll 2032 Schluss sein, am Audi-Standort Neckarsulm 2034. VW selbst bestätigt die Pläne bisher nicht. Betriebsrat und EG Metall kündigen massiven Widerstand an. Am Freitag soll der Aufsichtsrat über die Sparpläne beraten. Mit der Reform der Einkommensteuer will die Bundesregierung viele Menschen in Deutschland entlasten. Heute will das Kabinett das Ganze auf den Weg bringen. Der Grundfreibetrag soll steigen, ebenso das Kindergeld. Eine Familie mit 2 Kindern und einem Jahreseinkommen von 60.000 Euro soll damit gut 600 Euro mehr am Ende in der Tasche haben. Zur Finanzierung will die Regierung unter anderem die Reichensteuer erhöhen. Die Sensation für den Underdog ist ausgeblieben. Borussia Dortmund war für den Fünftligisten HEBC Hamburg in der ersten Runde des DFB-Pokals dann doch mindestens eine Nummer zu groß. Mit 5:0 siegte der BVB im Hamburger Volksparkstadion.
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1: Mit KI-Support. Wolkig ist es heute Morgen und im Norden kann es auch mal regnen, vereinzelt mit Gewitter. Sonst geht's mit Sonne und Wolken weiter, meist trocken. Nur in den Alpen kann ab und zu ein Schauer dabei sein. Die Höchstwerte liegen bei 19 bis 26 Grad. Morgen bleibt's im Norden eher grau und nass, im Süden weiter trocken, maximal 28 Grad.

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0: Nee, so fangen wir nicht an. So fangen wir nicht an. Ganz, ganz anders fangen wir an. Zack, hat er wieder geträumt, der Gerlotto. Ich sag's euch, was er nicht alles macht. Wir pausieren das hier erstmal, ne, dass das dann nachher schön von vorne anfängt. Und dann wird hier hingezappt. So, wunderbar. Jetzt kann's losgehen. Ihr Lieben, herzlichen Glückwunsch. Ihr habt alles richtig gemacht. Und gestern auch. Ich komme gleich dazu. Erstmal, wie heißt die Sendung?
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0: Heute ist Mittwoch. Mittwoch, der 2. September 2026. Ihr hört die Sendung Der Morgen mit Gernot. Die gibt's montags bis freitags immer von 6 bis 9 Uhr live. Und von 3 Uhr in der Nacht bis 6 Uhr ran, dann die Wiederholung vom Vortag. Und wenn das mal nicht passiert, so wie am 1. September, oha, da war ich sag euch, da war hollernde Not, ne? Sagen die Linkswohnenden in Deutschland und im Osten, da sagen sie dann erstmal Polen offen. So haben sie gesagt immer, ne? Ich sag's euch. Ja, die Server von Microsoft haben gestern da irgendein Problem gehabt mit einem Zertifikat, da stimmte irgendwas nicht. Und jetzt kommt es. Die Server von Microsoft, die vermieten auch an große Unternehmen, unter anderem an meinen Internetprovider, der DNS-Net heißt. Ja? Ja, und schon, zack, war gestern seit 2.57 Uhr alles weg. Somit gab es keine Nachtwiederholung und auch keine Live-Sendung gestern. Das war das erste Mal seit 7 Jahren, ja, dass ich kein Internet hatte. Ich war sehr, sehr angepiept. Ja. Ich wusste ja dann nachts noch nicht, was ist denn da los? Ja. Naja, und der Rest war ja Geschichte, habt ihr ja mitbekommen, ne? So gegen 9:53 war das Internet wieder da. Hervorragend, also pünktlich geht's jetzt weiter. Und ich hoffe, dass da Microsoft ein bisschen besser aufpasst auf ihre Server, ne? Ihr Lieben, alles andere ist wie immer. Bleibt alles beim Alten. Wir hören jetzt um 6:09 Uhr. Erstmal einen deutschen Titel von Dorte Kolle, wärst du doch in Düsseldorf geblieben. Und zwischendurch erzähle ich immer mal ein bisschen einen vom Pferd. Ja, alles andere bleibt, wie es ist. Wo ist er jetzt? Ach so, hier, der nächste Titel. Hier ist er. Der ist natürlich jetzt hier. Ja? Nee, warum geht der denn jetzt nicht? Ach so, man muss doch hier... Also Gernot, hast einen Tag keine Sendung, schon verlernst du alles.

0: Zack, die immer lächelnde Dorte Kollo mit Wirst du doch in Düsseldorf geblieben. Wir haben 6 Uhr und 12 Minuten, 3 Minuten vor 7:15 in der Zwischenzeit. CC Catch ist mal wieder dran und mit Featuring, also mit, eigentlich heißt das ja mit, also dieses Featuring geht mir ja auf zu probeln, Gernot. I can lose my heart tonight in der 99er Fassung, also ein bisschen aufgemopft. Ja, original aus den 80ern, wie wir ja wissen.
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0: Geht auch, wahr? Kann man gelten lassen. Flott, flott, flott, flott, flott, flott am flottesten, ne? Oder irgendwie so ähnlich, ne? I can lose my heart tonight in der 99er-Variante mit bekannter Cici Catch. Wir haben 6 Uhr und 16 Minuten, eine Minute nach Viertel 7. Ihr hört die Sendung Der Morgen mit Gernot. Und jetzt gibt's Anita Hegerland zusammen mit Roy Black. Schön ist es, auf der Welt zu sein. Ach, was stimmt aber auch. In wenigen Sekunden geht's los.
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aus dem Jahr 1971. Ja, da war ich noch sehr klein, aber ich war schon auf der Welt, weil ich ein alter Sack bin. Ne? Roy Black und Anita Hegerland. Schön ist es, auf der Welt zu sein. Die Anita singt übrigens sehr erfolgreich in Solomanier und benutzt immer noch die Bretter, die die Welt bedeuten. Und das ganz erfolgreich. Ihr Lieben, wir haben es 6 Uhr und 20 Minuten, 10 Minuten vor 6:30. Jetzt gibt es den Beitrag, den versprochenen. Und dann eine schöne Nummer von Fleetwood Mac, Little Lies. Ja, das ist einer meiner Lieblingstitel von dieser Formation. Angeblich zu Studienzwecken hat sich eine südafrikanische Forscherin hunderte von Ratten als Haustiere gehalten. Nur mit Giftgas hätten die Kammerjäger den frei umherlaufenden

0: zahlreiche Meerschweinchen. Um die Ratten zu töten, hätten die Kammerjäger das Haus mit Folie versiegelt und mit Giftgas vollpumpen müssen, teilte die Gesundheitsbehörde weiter mit.
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0: Sehr schöner Titel von Fleetwood Mac, Little Lies. Diane finde ich auch schön. Es gibt noch viele, viele, viele, viele Titel von Fleetwood Mac, die richtig toll sind. Wir haben 6 Uhr und gleich 26 Minuten, ein paar Sekündchen fehlen noch. Dann ist es 4 Minuten vor 6:30. Ihr Lieben, ihr kennt alle den Song von den Bellamy Brothers Crossfire. Nee, nicht? Und Himbeereis zum Frühstück von Hoffmann und Hoffmann? Ach, der! Ja, ja, den kennen wir. Da kannst du mal sehen. Ja, es gibt tatsächlich etliche Songs, die im Deutschen bekannter geworden sind, wie zum Beispiel im Englischen, ne? Ja, ja, ja. Hier ist zum Beispiel ein Beispiel. Hier ist zum Beispiel ein Beispiel. Gernot, wie viel Kaffee hast du getrunken? Zu wenig. Ah, ja. Hört man bei dir. Trink mal einen Schluck. Schön, dass ihr da seid, ihr Lieben. Moin, moin.
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0: Ja, so ein bisschen Himbeereis jetzt, wa? Wäre doch gar nicht so verkehrt, oder? Oder so eine Himbeereiskugel im Kaffee mit drin? Nee, das kommt nicht, das kommt nicht, weil im Himbeereis sind ja so Fruchtsäuren drin. Das schmeckt mit Kaffee nicht, das passt nicht. Vanilleeis dann schon eher, ne? Na gut, wie auch immer, Himbeereis zum Frühstück, trotzdem gute Idee. 3 Kugeln nehme ich bitte, ja? Ohne Sahne. Danke. Ein paar Himbeerfrüchte noch mit zu, extra. Ja, wunderbar. Ja, das will gar keiner wissen. Na gut, Hoffmann und Hoffmann sangen diesen hervorragenden Song, der im Original von Crossfire oder Crossfire hieß. Wir haben es 6:30 Uhr, ganz genau 6:30 in der Zwischenzeit. Jetzt gibt es den Wetterbericht und ein paar Verbrauchertipps und dann OMD mit Secret. Aber erst das Wetter.
1: Mit KI-Support. Wolkig ist es heute Morgen und im Norden kann es auch mal regnen, vereinzelt mit Gewitter. Sonst geht's mit Sonne und Wolken weiter, meist trocken. Nur in den Alpen kann ab und zu ein Schauer dabei sein. Die Höchstwerte liegen bei 19 bis 26 Grad. Morgen bleibt's im Norden eher grau und nass, im Süden weiter trocken, maximal 28 Grad.

0: Musik aus den Good Old 80s mit OMD und Secret um 6 Uhr und 35 Minuten, 5 Minuten nach halb 7 haben wir es in der Zwischenzeit. Jetzt gibt es den berühmtesten Titel von Vicky Leandros, ja, sie steht sogar im Buch, ja, im Stadtbuch, ja, durfte sie sich eintragen in der Stadt Lodz für diesen Song. Denn die Bürgermeisterin hat damals gesagt, seitdem der Titel rauskam, gab es jede Menge Touristentum Richtung Lodz. Naja, und warum auch nicht? Gut, dann lassen wir mal ein bisschen Geschirr runterfallen. Vicky Leandros, Theo, wir fahren nach Lodz.
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Gucken wir mal. Gucken wir mal, wer heute am 2. September Geburtstag hat oder hätte. Den nehmen wir nicht. Der ist von den Grünen. Die wollen Brandmauer. Gut, werden sie auch nicht annehmen. Ich wollte gerade einen grünen Politiker hier nennen. Nö. Keine Gratulation und keine Erwähnung. Brandmauer wollen sie? Kriegen sie. Auch von mir. Keine Ernennung. Pech gehabt. Selma Hayek, mexikanisch-US-amerikanische Schauspielerin, die wird heute 60 Jahre alt. Hübsche Frau, muss man sagen, wissen wir, kennen wir. Lennox Lewis, der ehemalige britische Boxer und Schwergewichtsweltmeister, wird heute 61 Jahre alt. Der kanadische Schauspieler und Filmproduzent Keanu Reeves wird heute 62 Jahre alt. Die deutsche Schauspielerin Anja Schütte wird 62 Jahre alt. Wen haben wir noch? Mark Harmon. Ja, der ist interessant, ne? Navy CS, habe ich immer gerne gesehen. Der US-amerikanische Schauspieler, Regisseur und Filmproduzent, Fernsehproduzent, ne? Wird heute 75 Jahre alt. Herzlichen Glückwunsch an allen Geburtstagskindern des Tages. Musikalischerseits möchte ich allerdings erinnern an Barry. Ja, war das richtig? Ja. Der hatte nämlich gestern Geburtstag gehabt. Na klar, die Bee Gees. Und in Erinnerung ein schönes Medley. Damit so ein ganz, ganz minimaler Auszug aus ihrem Riesenrepertoire in den Gehörgang geht. Bitteschön.

Ganze 80 Jahre alt wurde Barry gestern, ja, dürfen wir nicht vergessen, gestern ist er 80 geworden und hat uns dufte Musik über 6 Jahrzehnte hinterlassen. Ja, die haben ja schon sehr jung angefangen, tatsächlich. Ne? Sie stammen aus Great Britain, sind dann nach Australien ausgewandert und dann zurück nach Großbritannien und dann nach Amerika. Weiter Weg hin und her. Ne? Trotzdem, die Musik ist legendal. Legendal wird morgen ins Lexikon eingeführt. Ja, das habe ich erfunden. Richtig, genau. So, alle, ihr Lieben, alle, die jetzt los müssen auf Malore, wünsche ich einen schönen, entspannten Mittwoch. Wir hören uns dann am Donnerstag früh wieder. Danke fürs Einschalten und Zuhören. Und ihr verpasst jetzt Tony Holiday und Tanze Samba mit mir. Gleich nach diesem kleinen Tipp in eigener Sache. 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Nein. So ein Blödsinn gibt es hier nicht. 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Liebe Radiohörer, danke fürs Einschalten hier in der genderfreien Sendung Der Morgen mit Gernot.

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Die ganze Welt tanzt heute die Samba. 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

0: Tanze sag mal mit mir, ne? A fa l'amore gumicciato aus dem italienischen Original von Raffaella Carrà. Und das war durchaus Tony Holiday sein größter Erfolgssong. Nicht sein einziger, aber sein größter, denke ich schon. Tanze Samba mit mir. 6 Uhr und 50 Minuten, 10 Minuten vor 7 haben wir es jetzt. Jetzt gibt's was für unsere Country, Landes und Western-Freunde. Billy Ray Cyrus und Achy Breaky Heart.
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0: Country Music mit Billy Ray Cyrus und Iggy Bricky Hurt um 6:53, 7:07 haben wir es jetzt. Marius Müller-Westernhagen, der macht Werbung für einen Whisky. Prost.
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1: Marius Müller-Westernhagen, Johnny Walker. So, einschlucken den Song, bis ran an die Nachrichtensport und Wetterbericht haben wir noch. Yellow the Race. Und dann hören wir uns zur zweiten Stunde wieder. 3 Minuten trennen uns vor der 7-Uhr-Marke. Bis gleich, ihr Lieben.

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3: Im Studio Jana Klunikowski. Schönen guten Morgen. Die Bundesregierung spricht Klartext nach dem Drohnenvorfall am Leipziger Flughafen und macht Russland dafür verantwortlich. Bundesinnenminister Dobrindt.
4: Wir betrachten Leipzig nicht als ein einzelnes Ereignis, sondern sehen das im Zusammenwirken mit weiteren hybriden Aktionen. Wir gehen davon aus, dass Deutschland das Ziel weiterer hybrider Angriffe Russlands ist.
3: Die Regierung bringt auch weitere Strafmaßnahmen auf den Weg. So wird etwa das russische Generalkonsulat in Bonn geschlossen. Und russische Staatsbürger werden künftig bei der Einreise stärker kontrolliert. Bei Volkswagen wird das Aus von 4 Standorten in Deutschland immer wahrscheinlicher, trotz des Widerstands von Betriebsrat und der Gewerkschaft IG Metall. Gisa Weber berichtet.
5: Nach Informationen der Wirtschaftswoche hat der Vorstand einstimmig beschlossen, die Produktion in Emden und Zwickau 2031 auslaufen zu lassen. In Hannover soll 2032 Schluss sein, am Audi-Standort Neckarsulm 2034. VW selbst bestätigt die Pläne bislang nicht. Betriebsrat und IG Metall kündigen massiven Widerstand an. Am Freitag soll der Aufsichtsrat über die Sparpläne beraten.
3: Mehr Netto vom Brutto. Das hat sich die Bundesregierung mit der Reform der Einkommensteuer auf die Fahne geschrieben. Heute will sie das Ganze auf den Weg bringen. Vor allem Familien mit Kindern und Menschen mit kleinen und mittleren Einkommen sollen entlastet werden. Fast ein Drittel der Menschen in Deutschland ist gut oder sogar sehr gut mit Bus und Bahn versorgt. Das zeigt eine Analyse von Agora Verkehrswende. Da heißt es, je größer der Ort, desto besser das Angebot. Bei den Großstädten hat Frankfurt die Nase vorn, gefolgt von Stuttgart und München. Borussia Dortmund hat souverän die zweite Runde des DFB-Pokals erreicht. Der Vizemeister setzte sich beim Oberligisten HIBC Hamburg mit 5:0 durch. Das Spiel im Volksparkstadion haben fast 46.000 Zuschauer verfolgt. So viele waren noch nie bei einem Pokalspiel eines Fünftligisten dabei.
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6: Mit KI-Support. Viele Wolken gibt's heute Morgen. Im Norden und Nordwesten regnet's auch mal und vereinzelt kann ein Gewitter aufziehen. Sonst wechseln sich Sonne und Wolken ab und oft bleibt's trocken. Die Höchstwerte liegen heute zwischen 19 und 26 Grad. Morgen weiter viele Wolken mit etwas Regen, an der Küste auch mal kräftiger, maximal bis 28 Grad.

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1: Was für ein schöner Opener. Lorna Green und Michael London, Pernell Roberts und Dan Blocker. Ja, ja, die Cartwrights. Bonanza hier in der im Original-Song. Ne? Gibt es ja viele, viele nachgesungene Titel, aber das hier ist das Original aus der Serie, mit der ich groß geworden bin. Ja, schwarz-weiß vorm Röhrenfernseher sitzend. Hervorragend. Was waren das für unsere Helden? Ja, anschließend sind wir dann im Cowboy- und beziehungsweise Indianer-Kostüm auf der Straße gegangen und haben das nachgespielt. Gernot, du hast das böse Wort gesagt. Was für ein böses Wort. Nachgespielt? Nee. Indianer. Du Rassist, du Nazi, Gernot. Du bist ja böse. Ja, also wenn das rassistisch ist, dann bin ich ein Nazi, Gernot. Einverstanden, dann ist es so. Cowboy und Indianer. Selbst zum Fasching haben wir uns gerne verkleidet als Cowboy oder Indianer. So soll's sein. Herzlich willkommen zur zweiten Stunde der Sendung.
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1: War ich also als Fünfjähriger schon Nazi? Prima. Gernot, hast alles richtig gemacht in deinem Leben. Richtig, als Fünfjähriger Nazi sein. Das musst du erstmal hinkriegen. Ja, ja, ja. Ich war ein Vorreiter, ein Vorzeigenazi erster Kajüte. Richtig. Als Cowboy und Indianer geht das geht ja überhaupt nicht, Gernot. Ja, ja, du Obernazi, du. Ja, ein fünfjähriger Nazi. Voran, prima. Und da war ich noch so 4 und 6 und 7. Wir haben es ja immer wieder getan, ne? Nicht nur ich, sondern Mama, Papa haben das sogar unterstützt und eine Knallplätzchenpistole haben wir auch gekriegt. Richtig. Das ist Lori Herz, Gernot. Die Sendung, der Morgen mit Gernot, die gibt es montags bis freitags von 6 bis 9. Live und unlive von 3 Uhr in der Nacht bis 6 Uhr ran. Die Wiederholung vom Vortag. Gestern fiel sie aus, weil die Microsoft-Server, die waren gestern down. Ne? Und auf diesen Servern war mein Internetprovider, der sich DNSnet nennt, mit 147.000 Kunden. Die hatten gestern kein Netz. Das kam vor. 7 Stunden lang war der Ausfall und leider fiel auch die Sendung in dieser Zeit. Ihr Lieben, zur vollen Stunde Nachrichten, Sport und Wetterbericht kompakt. Wie immer kennt ihr ja in der 20. Sendeminute gibt es einen kleinen Beitrag bei mir. Um halb dann den Wetterbericht, 10 nach halb gucken, weil wir heute Geburtstag hat. Und musikalischerseits der Städtewechsel von deutsch und nicht deutsch gesungenem Liedgut. Und dazwischen die aktuelle Uhrzeit, 7 Uhr und 8 Minuten, 8 Minuten nach 7, hier am 2. September. Den Wochenteiler, den Mittwoch. Einmal um die ganze Welt. Gernot, es gibt doch so viele schöne Hobbys. Warum musst du denn nun ausgerechnet singen? Stimmt, das überlasse ich jetzt Karl Gott. Schön, dass ihr da seid. Prost Kaffee.

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0: tolle Stimme aus der goldenen Stadt Prag, Karel, Gott einmal um die ganze Welt. 7:12 haben wir es, 8:03. Audrey Landers wird jetzt diesen Erfolgssong Some Broken Hearts Never Mend singen, den sehr, sehr, sehr, sehr viele Interpreten schon von sich gegeben haben. Hier, wie gesagt, die Variante mit Efton Cooper. Ihr wisst schon, die kleine süße Blonde da aus Dallas, ne? Audrey Landers, da ist sie.
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0: Schöne Nummern haben etliche Künstler von sich gegeben, unter anderem, wie eben gehört, die Ordulanders. 7 Uhr und 16 Minuten haben wir es, eine Minute nach Viertel 8. Jetzt gibt es eine schöne, ja, Ballade so ein bisschen, ja, ein bisschen was das Herz muss ja auch mal sein, und zwar mit richtig duften Text. Der Interpret nennt sich Lena Valaitis. Warte, Gerlot, Interpretin. Ja, ja, ist ja gut, ist ja gut, sehr gut. Der Künstler. Die Künstlerin, alles gut. Lena Valaitis, Johnny Blue, hören wir jetzt. Gleich in wenigen Sekunden geht's los.
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0: Lena Valaitis und Johnny Blue. Ja, ich kann mich entsinnen an den Auftritt beim Dieter Thomas Heck in der Hitparade. Nicht schlecht, Herr Specht. Wir haben 7 Uhr und 20 Minuten, 10 Minuten vor 7:30. Jetzt gibt's den Beitrag, den versprochenen, und dann Alpha Will I Die For You Today. Guck an. Der ungewöhnliche letzte Wille einer verstorbenen Frau in Großbritannien ist in Erfüllung gegangen. Angehörige und Freunde schossen bei einem Partyfeuerwerk die Asche der Toten in den Himmel, wie britische Medien am Donnerstag berichteten. Die Asche der feuerbestatteten Frau sei in 15 Feuerwerksraketen gefüllt worden, die bei einem Familienfest am Sonntag abgeschossen worden seien, teilte der Feuerwerksveranstalter in Luton im Norden Londons mit. Es sei der ungewöhnlichste Auftrag, den seine Firma bislang erhalten habe, sagte der Unternehmungschef. Den Auftrag habe ihm der beste Freund der Verstorbenen erteilt, die bei ihrem Tod etwa 35 Jahre alt gewesen sein soll.
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0: Alphaville hier in meiner Sendung, der Morgen mit Gernot. I die for you today. Wir haben 7 Uhr und 25 Minuten, 5 Minuten trennen uns vor der 7:30 Marke. Pur. Mit einem schönen Medley sind jetzt dran. Das Medley nennt sich Party Mix 1. Das Ding ziehen wir uns rein und dann gucken wir mal, was Wetter macht.
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0: Ja, mit Applaus, den haben sie doch verdient. Pur. Und das Party Mix 1 Medley hier in meiner Sendung. Der Morgen mit Gernot um 7:30 Uhr, genau 7.30 Uhr. Halbzeit der kompletten Woche, Halbzeit der kompletten Sendung heute und Halbzeit der zweiten Stunde der Sendung. Der Morgen mit Gernot. Genau, wir wenden uns jetzt den Wetterdaten zu. Ein paar Verbrauchertipps können sich wie immer anschließen. Wer keine hört, hat Glück. Der hört sofort Gary Numan und Cars. Aber erst das Wetter.
1: Mit KI-Support. Viele Wolken gibt's heute Morgen. Im Norden und Nordwesten regnet's auch mal und vereinzelt kann ein Gewitter aufziehen. Sonst wechseln sich Sonne und Wolken ab und oft bleibt's trocken. Die Höchstwerte liegen heute zwischen 19 und 26 Grad. Morgen weiter viele Wolken mit etwas Regen, an der Küste auch mal kräftiger, maximal bis 28 Grad.

0: Cars mit Gary Newman hörten wir eben um 7:35, 5 Minuten nach 7:30. Jetzt gibt es eine schöne Nummer aus längst vergangenen Zeiten. Okay, der war ja nur auch nicht so aktuell, den wir eben hören, aber jetzt wird es richtig oldie. Genau, aus dem Jahr 1961, da war ich noch nicht auf der Welt. Nee, leider, ich habe nicht den Zweiten Weltkrieg miterlebt. Ja, ich weiß, wird mir nachgesagt. Nee, so schlimm ist es nicht. Also, aus dem Jahr 61, da hören wir jetzt richtig schöne Nummer. Das Ding ging damals tatsächlich über 2-3 Jahrzehnte immer wieder im Radio zu hören gewesen. Ne? Die Old Mary Tell Jazz Band. Am Sonntag will mein Süßer mit mir segeln gehen. Ach, das wäre doch wunderschön, wenn die Winde wehen und alles sowas. Hören wir jetzt, bitteschön.
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0: Nicht schlecht, wa? Ja, also für die Freunde des Jazz könnte man, oder hier, wie hieß denn das hier? Dingensbummens. Ja, Dingensbummens ist immer gut. Genau, Bummens, Dingens heißt dann immer alles richtig. So, am Sonntag will mein Süßer mit mir segeln gehen. Ich war ein bisschen abgelenkt, habe was ganz anderes gelesen. Wie immer, der macht immer mehrere Sachen mit einmal, der Kerl. Irgendjemand hat das Ding doch noch gesungen. Wer war das? Wenke Mühre, ne? Ich glaube, der hat da auch irgendwie so ein Ding von sich gegeben. So, einen schnuckligen Song haben wir noch. Hier um 7 Uhr und 39 Minuten, 9 Minuten nach halb 8. Und dann gucken wir mal, wer heute Geburtstag hat. Eric Clapton ist angesagt und Tulsa Time. Bitte.
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Gucken wir mal, wer am 2. September Geburtstag hat. Ah ja, als Oberstes steht hier ein Grünpolitiker, aber die wollen ja Brandmauer haben. Gut, wer Brandmauer wünscht, kriegt auch von mir Brandmauer. Keine Gratulation, keine Erwähnung. Pech gehabt. Selma Hayek, die hat keine Brandmauer und somit wird die 60-Jährige, heute 60 Jahre alt, die mexikanisch-US-amerikanische Schauspielerin, herzlichen Glückwunsch, hat heute Purzeltag. Der ehemalige britische Boxer und Schwergewichtsweltmeister Lennox Lewis wird heute 61 Jahre alt. Der kanadische Schauspieler und Filmproduzent Keanu Reeves wird heute 62 Jahre. Dann haben wir noch die deutsche Schauspielerin Anja Schütte. 62 Jahre wird sie halt alt. Wen haben wir noch? Ja, der hier. Der gefällt mir sehr gut. Ja, also habe ich gerne gesehen. Navy CIS. Ah, das war ja für mich immer perfekt. Popcorn und Chips in der Hand und los ging's. Deswegen bist du so fett geworden, Gerhard. Macht nix, egal. Mark Hammond, ja, der US-amerikanische Schauspieler, Regisseur und Filmproduzent, wird heute 75 Jahre alt. Danke, Mark, für die tolle Unterhaltung und die vielen Stunden, die ich vom Fernseher gehockt habe. Dann möchte ich erinnern an gestern. Gestern, ihr wisst ja, wegen dem Server Ausfall bei Microsoft gab es ja leider keine Sendung, wisst ihr ja, und möchte ich aber trotzdem erinnern. Und zwar an Oliver Frank, der hätte nämlich gestern auch Geburtstag gehabt. Hier ein kleines Hitley, ein kleiner Auszug aus seinem riesen musikalischen Repertoire. Leider ist er ja im Alter von 58, nur 58 Jahren von uns gegangen. Hier tolle Musik von ihm, Oliver Frank und das Hit-Medley.

0: Sein bekanntester Titel ist natürlich Die italienische Sehnsucht. Ne? Er hat in den 90er Jahren, Mitte der 90er Jahre, sehr, sehr großen Erfolge gefeiert, wo man den deutschen Schlager schon wieder für tot erklärt hatte. Ja, mit Unterstützung von Matthias Reim zum Beispiel, der war ja auch ganz groß in den 90ern, wie wir ja wissen. Und natürlich nicht vergessen die großen Erfolge von Wolfgang Petri in den 90ern. Hier Oliver Frank mit einem Hit-Medley. 7 Uhr und 49 Minuten haben wir es, 4 Minuten nach 7:45. Don Williams ist mal wieder dran. Für die Freunde der Country, Linelands und Western-Freunde. Lord, I hope the day is good. Das Ding kenne ich auch aus dem Deutschen. Und zwar von Larry Schuber und Western Union. Gott, ich hoffe, der Tag wird gut. Ja, so ein bisschen, leichte Balladenform mit Country-Einschlag. Würde ich das Ding jetzt mal so benennen. Hören wir gleich in wenigen Sekunden.
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0: entspannte Country-Musik mit Don Williams, Lord, I hope the day is good, hier in meiner Sendung Der Morgen mit Gernot. Die zweite Stunde haben wir auch zusammen geschafft. Schön, schön, schön, schön, schön, denn es ist 7 Uhr und 55 Minuten, 5 Minuten vor 8. Gibt's gleich die Nachrichten, Sport und Wetterbericht, wie ihr es gewohnt seid zur vollen Stunde. Bis ran an die Informationen gibt's noch den unvergessenen Frank Farian. Ihr wisst schon, der Papa, der heimische Papa von Boney M. und Milli Vanilli und. Na? Er hat eine Solo-Karriere vorher schon gehabt mit deutschem Schlager. Na? Jetzt hören wir den Titel Rocky. Na? Das ist die deutsche Originalaufnahme aus den Roberts. Hat das Ding in Englisch von sich gegeben. Und hier die deutsche Originalstimme. Bis ran an die Nachrichten. Ich würde mich freuen, wenn ihr dranbleibt. Bis gleich, ihr Lieben. Und einer von euch könnte mal Kaffee nachschenken. Ne? Ihr wisst ja, alle sehen, wenn ich besoffen bin. Keiner sieht, wenn ich duscht habe. Diesmal geht es allerdings um Kaffeedurst. Ne? Bier nach der Sendung, bitte.
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0: die Zeit. 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
2: Im Studio Jana Klunikowski. Schönen guten Morgen. Erneuter Angriff auf die Stromversorgung in Deutschland. An einem Umspannwerk in der Nähe von Köln sind mehrere Leitungen ausgefallen. Die Polizei geht nicht von einer technischen Störung, sondern von einer vorsätzlichen Tat aus. Erst gestern hatte es einen Anschlagsversuch auf ein Umspannwerk in Brandenburg gegeben. Landesinnenminister Redmann forderte im ZDF einen besseren Schutz für die Infrastruktur.
3: Wir müssen hier schnell nachrüsten. Wir müssen schnell dafür sorgen, dass die Betreiber ihre eigenen Einrichtungen besser sichern können, auch mit Befugnissen, die gegenwärtig nur die Polizei hat. Was ich damit meine, ist die Befugnis, beispielsweise Drohnen abwehren zu können, die Befugnis, auch intelligente Videoüberwachung einsetzen zu können. Man kann nicht neben jeden Hochspannungsmast einen Polizisten stellen.
2: Die Bundesregierung will nach dem Drohnenvorfall am Leipziger Flughafen ein deutliches Signal an Russland senden. Unter anderem sollen russische Staatsbürger bei der Einreise stärker kontrolliert und das russische Generalkonsulat in Bonn geschlossen werden. An den Maßnahmen gibt es bereits Kritik. Für die einen sind sie zu schwach, andere finden sie übertrieben. Dazu sagte Außenminister Wadefuhl im ZDF.
4: Wenn wir nicht reagiert hätten, dann hätte Russland sich ja geradezu eingeladen gefühlt, weiterzumachen. Also wir sind sicher, wir tun alles, was möglich ist, um dieses Land zu schützen. 100%igen Schutz gegen ein Land wie Russland gibt es nicht. Aber Russland wird jetzt wissen, dass Deutschland entschlossen ist.
2: Das Aus von 4 VW-Werken in Deutschland wird immer wahrscheinlicher. Laut Wirtschaftswoche hat der Vorstand das gestaffelte Produktionsende in Emden, Hannover, Zwickau und Neckarsulm ab 2031 beschlossen. Betriebsrat und IG Metall kündigen bereits heftigen Widerstand an. Am Augsburger Hauptbahnhof hat es heute früh eine Explosion gegeben. Laut Polizei ist in einem Durchgang ein unbekannter Gegenstand in die Luft geflogen. Der Bahnhof wurde großräumig abgesperrt. Die Polizei ist im Großeinsatz. Die Hintergründe sind noch völlig unklar. Die Sensation für den Underdog ist ausgeblieben. Borussia Dortmund war für den Fünftligisten HIBC Hamburg in der ersten Runde des DFB-Pokals dann doch mindestens eine Nummer zu groß. Mit 5:0 siegte der BVB im Hamburger Volksparkstadion.
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5: 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Viele Wolken gibt's heute Morgen. Im Norden und Nordwesten regnet's auch mal und vereinzelt kann ein Gewitter aufziehen. Sonst wechseln sich Sonne und Wolken ab und oft bleibt's trocken. Die Höchstwerte liegen heute zwischen 19 und 26 Grad. Morgen weiter viele Wolken mit etwas Regen. An der Küste auch mal kräftiger, maximal bis 28 Grad.

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0: Mr. Shaken Stevens, Year End, I Will Meant To Be, war der Opener der dritten Stunde meiner Sendung
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0: Da ist er wieder, der Unhold der Woche. Genau, die Sendung Der Morgen mit Gernot, die gibt's montags bis freitags von 6 bis 9 Uhr live und unlive von 3 Uhr in der Nacht bis 6 Uhr ran, immer die Wiederholung vom Vortag. Heute ist Mittwoch der Wochenteiler, der 2. September 2026. Und hier ist der Kerl schon wieder, ihr wisst schon, der da, ne? Der schon wieder. Na, genau, den meine ich. Der sitzt hier an seinen beiden Mikrofonen und amüsiert sich wie Paul auf dem Milchwagen, für euch dufte Mucke zu spielen. Gestern gab es tatsächlich einen Mega-Ausfall, tatsächlich, ja. Und ich war leider mit von betroffen, ne? Bei den Microsoft-Servern, da fiel etliches aus. Und die Microsoft-Server, die haben ja auch Kunden, auch professionelle Kunden, unter anderem meinen Internetanbieter, DNS.net, der diese Server nutzt. Tja, und wenn da ein Ausfall ist, bupp, zack, hat Onkel Gernot dunkles Licht gehabt. Richtig, nämlich für die Internetleitung, für die Glasfaserleitung. Das ist das erste Mal in 7 Jahren, dass das bei mir vorgekommen ist. Ansonsten war ich nie betroffen von irgendwelchen Ausfällen im Netz. Aber einmal trifft es jeden. Gestern mich. 7 Stunden kein Internet und ich war krank und alles sowas. Ja, also das, was die Jugendlichen mit ihrem Handy, ihrem Smartphone, die können ja ohne nicht leben, kann ich ohne Internet nicht leben. Meine ganzen Videos, die ich immer gucke, von Uli, konnte ich nicht sehen. Was für ein Ding? Gernot, welche Drogen nimmst du? Dazu später mehr. Zur vollen Stunde gibt's Nachrichten, Sport und Wetterbericht in kompakter Variante. Dann in der 20. Sendeminute in meiner Sendung hören wir einen kleinen Beitrag. Um halb dann den ausführlichen Wetterbericht mit in Zuhilfenahme der Daten vom Wetterfrosch Kurt aus Berlin-Tegel. Dann 10 nach halb so ungefähr hören wir, wer heute Purzeltag hat. Musikalischerseits wie immer der stete Wechsel von deutsch in nicht deutsch gesungenem Liedgut und dazwischen die Quasselstrippe hier und die erzählt euch die Uhrzeit, die aktuelle. 8 Uhr und 8 Minuten, 8 Minuten nach 8 haben wir es in der Zwischenzeit und nach Mr. Shaken Stevens in Englisch hören wir was Deutsches, ja? Ihr kennt ihn alle. Ihr kennt ihn durchaus alle. Er hatte die Ende 60er fing es so ein bisschen an, dann ganz, ganz groß in den 70ern und bis in die 80er hinein war er starker Vertreter des deutschen Schlagers. Der Mitsinger im wahrsten Sinne des Wortes. Ja? Ihr kennt bestimmt den ein oder anderen Song von ihm. Ich spiele jetzt mal Ich bin verliebt in die Liebe. Die Rede ist von, na klar, dem unvergessenen Chris Roberts. Schön, dass ihr da seid, ihr Lieben. Ich freue mich, dass ihr so zahlreich eingeschaltet habt. Stell mich jetzt nochmal vor und dann singt der Chris.
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0: Ich bin verliebt in die Liebe mit Chris Roberts hier in der Sendung Der Morgen mit Gernot. Echter Mitklatscher, Mitschunkler oder dergleichen in dieser Form. Ja? Gute Laune Musik in Rheinkultur hier in der Sendung Der Morgen mit Gernot. 8 Uhr und 12 Minuten haben wir es, 3 Minuten vor Viertel 9. Jetzt gibt es einen Klassiker aus den 80ern, Soft Cell und Tainted Love. So eine Art One-Hit-Wonder. Viel mehr kam nicht. Es gab noch den ein oder anderen Song, aber die haben nicht das erreicht, was dieser Song erreicht hat. Im Punkto, ja, kenne ich oder so, ne? Tainted Love.
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0: Saftel und Tainted Love, ihr größter und erfolgreichster Song hier in meiner Sendung Der Morgen mit Gernot. 8 Uhr und 16 Minuten, eine Minute nach Viertel neun haben wir es. Vorige Woche? Ja, vorige Woche. War das vorige Woche? Ich glaube schon, ne? Da habe ich euch den Titel von Ivo gespielt. Ibiza. Kennen wir alle. Davon gibt es aber drei Teile tatsächlich von dem Song, ne? Wir hören jetzt mal den zweiten Teil, ne? Letzte Woche habe ich den ersten gespielt, jetzt hier den zweiten Teil. Wenn du mich brauchst, heißt der. Hören wir gleich in wenigen Sekunden.
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0: Nicht schlecht, wa? Nicht schlecht. Ibo und der Teil 2 von Ibiza. Es gibt noch einen dritten Teil. Vermutlich wird mein Radioprogramm die demnächst ausspucken. Und dann spiele ich ihn hier auch sehr, sehr gerne. Ihr Lieben, wir haben es 8 Uhr und 20 Minuten, 10 Minuten vor 8:30. Jetzt gibt es den versprochenen Beitrag und dann von Bronzegebiet der Titel Why. Zunächst, hier ist er, der Beitrag.
1: Ein Vater vergisst Töchter an Raststätte Holzkirchen Süd. Die beiden Mädchen gingen bei einem Tankstopp zur Toilette. Der Vater bemerkte angeblich bis zum Brenner nicht, dass er ohne seine Töchter unterwegs war. Er wollte nur mal tanken auf dem Weg zum Gardasee mit seinen beiden Töchtern. Beinahe wäre er aber allein in Italien angekommen. Denn bei einem Stopp an der Rastanlage Holzkirchen Süd in Oberbayern kletterten seine beiden Kinder aus dem Auto und gingen zur Toilette. Der Vater bekam davon angeblich nichts mit, teilte die Polizei mit. Als die 10 und 14 Jahre alten Mädchen zurückkamen, war der Vater bereits weggefahren. Die Mädchen wandten sich an die Autobahnpolizei, die offiziell nach dem Vater fahndete. Denn die Kinder konnten die Polizei lediglich die Telefonnummer der Mutter im nordhessischen Baunatal geben, da sie die Mobilfunknummer ihres Vaters nicht auswendig wussten. Nach 48 Anrufversuchen meldete sich der 47-Jährige schließlich am frühen Samstagmorgen bei der Einsatzzentrale in Rom.

0: Das muss das mal hinkriegen, wa? Also bei mir würde er wahrscheinlich die Stimmbänder reißen oder irgendwas ähnliches. Bronze Gebiet mit Why hier in der Sendung der Morgen mit Gernot. Wir haben es 8:27 Uhr. Gleich hören wir die Wetterdaten vom Wetterfrosch Kurt rausgesucht. Und ich werde die dann hervorragend vorlesen, ja, wie sie es gehört. Bis dahin hören wir erstmal noch Wenke Mürre. Und sie meint, beiß nicht gleich in jeden Apfel. Tja, diese Warnung hatte ja damals schon die Zwerge zu Schneewittchen gesagt. Aber nee, sie konnte ja nicht hören. Ja, und hat sie dann auch noch die rote Hälfte genommen. Tja, siehste, hättest du mal die rote Hälfte der bösen Königin gegeben, dann hättest du nicht im Sarg gelegen. Gernot? Hier ist der Titel. Beiß nicht gleich in jeden Apfel. Nimm nicht die rote Hälfte, nicht die rote.
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0: Genau. Also, was die Geschichte uns gelehrt hat, ja, selbst im Märchen schon, ne? Nimm nicht die rote Hälfte. Richtig. Ihr Lieben, wir haben es jetzt 8:30 Uhr. Warte mal, ich muss mal die Brille wieder absetzen. Ich habe schon die Lesebrille auf wieder letztens, weil ich die Dingens kicken wollte, wa? Das war hier noch die Ansage tätigen. Also, ihr Lieben, jetzt gibt's das Wetter, ne? Genau. Mit den Daten vom Wetterfrosch Kurt, danach ein paar Verbrauchertipps und dann The Cure und Close to Me. Zuvor setze ich die Brille wieder auf. Also, nee, du dieser Gernot. Jetzt geht's los. Handy in die Hand. Wann ist das groß? Ist ja verdächtig. Warum ist das denn so groß? Wo sind sie? Hier sind sie. Da sind sie. Die 16 Landeshauptstädte in alphabetischer Reihenfolge unserer 16 Bundesländer. Mit den aktuellen Temperaturen. Da sieht's aus wie folgt. Berlin 15 Grad zunehmend bewölkt. In Bremen 13 Grad stark bewölkt. Dresden meldet 15 Grad wechselnd bewölkt. In Düsseldorf 15 Grad wechselnd bewölkt. Erfurt meldet 12 Grad stark bewölkt. In Hamburg 14 Grad stark bewölkt. Das gleiche in Hannover. In Kiel bei 14 Grad auch stark bewölkt. Magdeburg 14 Grad stark bewölkt. Haben die sich alle verabredet? Hier auch, Mainz das gleiche. 14 Grad stark bewölkt. München 14 Grad zunehmend bewölkt. In Potsdam 14 Grad zunehmend bewölkt. Saarbrücken meldet 13 Grad stark bewölkt. Schwerin 13 Grad stark bewölkt. Stuttgart 14 Grad bewölkt. Und Wiesbaden, wie immer zum Schluss, 13 Grad und stark bewölkt. Kurt, ich weiß nicht, wo du das Wetter her hast. Jetzt mal ohne Quatsch. Ich gucke hier aus meinem Studiofenster in drei Richtungen. Kann ich gucken. Überall ist echt strahlender Sonnenschein. Potsdam hast du mir aber hier gemeldet. Mit irgendwas mit, na gut, okay, lassen wir das. Lassen wir das, der Wetterfrosch wird schon recht haben. Und ihr wisst ja, was der da ungt, hat Gewichtigkeit. Sieht aus, heute ist das Wetter in Deutschland recht unterschiedlich. Im Norden und Nordwesten wechselhaft mit Schauern und einzelnen Gewittern. Während es im Süden häufiger sonnig und warm ist. Insgesamt liegen die Höchstwerte etwa zwischen 19 und 27 Grad. Danke, Kurt, dafür. Nur mit dem Wetter hier im Märkisch-Oderland, das geht gar nicht, ja? Nee, da stimmt was nicht. Was ist hier? Was sagt er? Tegel 15 Grad, leicht bewölkt und sonnig. Ja, sag ich doch, Kurt. Bei mir ja auch. Hier im schönen, wunderschönen, muss man sagen, Märkisch-Oderland, strahlst der Sonnenschein. Ist so. Ja, nix mit Potsdam und bewölkt und nee. Das ist aber ganz schön weit weg, muss ich überlegen. Was hat man da so? 40 Kilometer? Bin ich schon weg. Ah, wenn das mal reicht. Könnte ja ein bisschen mehr sein. Na, macht nix. So, und nun wie alles vorher angekündigt.
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0: Nicht schlecht, wa? The Cure hier in der Sendung Der Morgen mit Gernot. Wo ist mein Programm? Ach hier, der Tastler ist gelandet. Ah, weil ich nebenbei schon wieder lese. Ich ärgere mich auch tatsächlich, muss ich sagen. Na, dazu mal später mehr. Ich mache gleich nochmal ein kleines Statement. Aber erstmal wenden wir uns, weil wir in Richtung Geburtstagsdaten kommen wollen, noch einem Song zu. Und zwar, die Formation heißt Die Cowboys. Ja, die Cowboys singen Der wilde, wilde Westen. Hä? Wie? Was? Kennen wir doch schon her, irgendwo von Truckstop. Richtig. Rainer Bach, das Urgestein der Formation Truckstop und auch Uwe Lost. Die beiden haben sich zusammengeschlossen und singen die alten Hits aus den Anfangszeiten von der Formation Truckstop. Hier der Titel Der wilde, wilde Westen. Und dann geht's Richtung Geburtstagsgeschichte. Bitteschön.
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So, ihr Lieben, wir hatten heute am 2. September Geburtstag. Ja, da wäre, ja, habe ich schon mal vorige Stunde gesagt, da so ein Grünen-Politiker. Aber die wollen ja Brandmauer. Okay, wie gewünscht, so tatsächlich dargereicht. Keine Erwähnung und keine Gratulation. Ihr wollt Brandmauer? Hier ist meine Brandmauer. Bitteschön. So, dann haben wir die mexikanisch-US-amerikanische Schauspielerin Selma Hayek. Die wird heute 60 Jahre alt. Hübsche Frau, muss man mal sagen. Ich sehe mit 60 nicht so gut aus. Gernot. Lennox Lewis, der ehemalige britische Boxer und Schwergewichtsweltmeister, wird heute 61 Jahre alt. Der kanadische Schauspieler und Filmproduzent Keanu Reeves wird heute 62 Jahre alt. Und guck an, auch 62 wird die deutsche Schauspielerin Anja Schütte. Wen haben wir noch? Na klar, Navy CIS Mark Hammond. Der wird heute 75 Jahre alt. Der US-amerikanische Schauspieler, Regisseur und Fernsehproduzent. Herzlichen Glückwunsch dafür. Und dann möchte ich nochmal erinnern, gestern hatte Barry, ja, Geburtstag. Barry Gibb von den Bee Gees. Wir wissen, Millionen Platten haben die verkauft. Tonträger, ich glaube, über 200 Millionen. Das musst du hinkriegen. Im Guinness Buch der Rekorde, ne, stehen sie drin als Platz 2. Das ist eine dufte Sache. Ich spiele mal hier jetzt ein kleines Medley zur Erinnerung an ihre Tausenden von Titeln. Ja, die Bee Gees hier mit einem Medley. Und herzlichen Glückwunsch zum 80. Geburtstag von Herrn Gibb.

0: Barry Gibb, gestern 80 Jahre alt geworden zu Ehren. Hier so ein ganz, ganz minimaler Auszug aus seinem Riesenrepertoire. Herzlichen Glückwunsch. Muss man auch erstmal werden. Ihr Lieben, wir haben es 8 Uhr und 47 Minuten, 2 Minuten nach 8:45. Was lese ich da schon wieder überall in den Nachrichten? Ne? Also ich sag ja, meine persönliche Meinung, ne? Meine Meinung spiegelt nicht meinen Radiosender wieder und auch nicht die 154, sonst mal, ich muss mal wieder nachgucken, Stationen, die also meine Morgensendung hier haben, wieder, ne? Sondern es ist ein Beitrag persönlicher Art von mir. Ich würde mit den Russen nicht so rumspielen. Spielen, naja, und sie in den Dreck und in den Schmutz ziehen mit einer Atommacht? Liebe deutsche Regierung, wenn die Russen das wollten, oder den Herrn Putin, den er immer so durch den Schmutz zieht, dann würde es genau 3 Minuten dauern. Und Deutschland wäre dem Erdboden gleichgemacht. Wir würden nicht mehr existieren. 3 Atombomben reichen. Einer Norddeutschland, einer Mitteldeutschland und einer Süddeutschland. Und weg wären wir, ausradiert. Auf der Weltkarte nicht mehr zu sehen. Habt doch nicht so eine große Fresse. Mann, das gibt's gar nicht. Schon wieder hier Krieg und da noch Raketen und da noch mehr Kohle. Rinstecken in diese blöde Militärmüll. Begreift ihr es gar nicht? Und noch was. Hört auf, immer in Wir-Form zu reden. Millionen Deutsche wollen Freundschaft bzw. wirtschaftliches Zusammenarbeiten mit den Russen. Also hört auf mit dem Wir. Das ist nicht wir. Ihr seid da, die obersten 10.000. Na, schön aufpassen, was ihr sagt. Nicht eure Meinung immer für die ganzen Deutschen hinstellen. Das stimmt nicht. Lasst es bitte. Die haben uns 40 Jahre beschützt vor dem kapitalistischen Klassenfeind, der ihr jetzt definitiv seid. Ja, lieber Herr Putin, denkt daran, hier sind Millionen Freunde. Millionen. Die wollen keine Bombe auf dem Kopf haben. Schickt die Bombe in den Bundestag, da wo sie hingehört. Am besten, wenn die AfD einen freien Tag hat. Dann da rein und dann ist gut. Jetzt gibt's Katharina Valente und Tippi-Tippi-Tippso beim Calypso ist alles wieder gut. Wenn's mal so wäre.
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0: Katharine Valente mit Tippi Tippi Tipso. Beim Calypso ist dann alles wieder gut. Alles wieder gut ist jetzt mit mir, denn die Sendung jährt sich jetzt dem Ende zu. Nähert sich dem Ende zu. Wir haben es 8 Uhr und 53 Minuten, 7 Minuten vor 9. Einen schnuckligen Song habe ich noch. Ich habe noch einen von den Bee Gees rausgesucht, weil es war ein bisschen wenig dann. Also 3 Minuten 42 für diese Legende Barry Gibb und seinen Brüdern. Stayin' Alive ist wohl durchaus einer der bekanntesten Songs. Den hören wir jetzt noch. Und ich verabschiede mich wie immer. Wünsche euch einen richtig tollen, ja, Wochenteiler, Mittwoch. Wir hören uns dann morgen ab 6 Uhr wieder, wenn es heißt, der schon wieder. Ich warte mal, die Sendung heißt anders, die heißt Der Morgen mit Gernot. Ab 6 Uhr, wer es nicht abwarten kann, selbstverständlich die Wiederholung von 3 Uhr in der Nacht gibt es auch zu lauschen, wenn ihr möchtet. Und noch einen Nachtrag, ich muss da immer mit dem Finger in die offene Wunde. Hallo, wie kann man denn alle Türen zuschließen und zuschmachen für diplomatische Beziehungen mit den Russen? Wie bekloppt ist unsere Regierung? Da fällt mir wirklich nichts mehr ein. Die haben davon keine Ahnung. So wie ich vom Singen, haben die von Politik keine Ahnung. Genau. Ihr Lieben, wie immer, Diener nach links, Diener nach rechts. Tschüss, tschüss, ihr Lieben. Macht's Schmugge. Euer Gernot aus dem wunderschönen, sonnendurchfluteten Märkisch-Oderland. Das gebe ich hier mal zum Besten. Wetterfrosch Kurt, da stimmte was nicht. Bis morgen. Tschüss. Passt auf euch auf.
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5: Im Studio Jana Klonikowski. Schönen guten Morgen. Nach den Attacken auf die Stromversorgung in NRW und Brandenburg fordern Energieverbände mehr Schutz für Umspannwerke. Dabei geht es unter anderem um mehr Möglichkeiten bei der Kameraüberwachung. Der Bundesverband der Energie- und Wasserwirtschaft will, dass die Datenschutzregeln geändert werden. Kameras sollten dann auch den öffentlichen Bereich rund um die Anlagen im Blick haben können. Die Ermittlungen zu den Attacken laufen unterdessen weiter auf Hochtouren. Ob die beiden Fälle zusammenhängen und wer dahinter steckt, ist noch offen. Aus der Wirtschaft gibt es Kritik an der Einkommensteuerreform der Bundesregierung. Der Bundesverband der deutschen Industrie zum Beispiel sieht zusätzliche Belastungen, Colin Mock.
6: Ja, BDI-Chef Lösch sagt, von einem spürbaren Entlastungssignal für Unternehmen könne keine Rede sein. Die Ausweitung der Reichensteuer treffe auch den industriellen Mittelstand deutlich. Auch die Industrie- und Handelskammer sieht das ähnlich. Die Anhebung der Reichensteuer sei faktisch eine Mittelstandssteuer, so IHK-Chefin Melnikow. Mit der Erhöhung sollen die Pläne vorrangig finanziert werden. Finanzminister Klingbeil will 10 Milliarden Euro Entlastung, vor allem für kleine und mittlere Einkommen sowie Familien.
5: Heeresinspekteur Christian Freuding fordert mehr Tempo bei der Reform der Bundeswehr. Dem Redaktionsnetzwerk Deutschland sagte er, Deutschland müsse dringend seine militärischen Kapazitäten erhöhen. Mit Blick auf Russland warnt Freuding, der Feind warte nicht auf die Fertigmeldung. Bei einem Angriff auf einen AfD-Infostand in Bad Kreuznach in Rheinland-Pfalz sind 9 Menschen leicht verletzt worden. Laut Polizei wurde aus einem angrenzenden Gebäude eine reizende Flüssigkeit auf den Stand geschüttet. Mehrere Menschen erlitten dabei Hautreizungen. Pflichtaufgabe erfüllt. Titelverteidiger FC Bayern München hat in der ersten DFB-Pokalrunde den VfL Osnabrück rausgeworfen. Trotz eines frühen Gegentreffers des Zweitligisten siegten die Bayern am Ende mit 4:1.
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7: 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Viele Wolken gibt es heute früh und dazu kommt auch immer wieder Regen runter. An der Küste kann es ab und zu auch mal ein Gewitter geben. Tagsüber bleibt es Richtung Norden eher nass, weiter südlich ist es trocken und freundlicher. In den Hochlagen und an der Küste kann es außerdem stürmisch werden. Dazu sind maximal 19 bis 29 Grad drin. Morgen wieder viele Wolken mit Regen und einzelnen Gewittern, Höchstwerte bis 32 Grad.

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0: Mit einem schönen Country-Song starten wir diesmal. Don Williams und Tulsa of Time hier in meiner Sendung.
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0: Da ist er, da ist er, da ist er wieder. Der schon wieder. Richtig. Der Morgen mit Gernot. Die Sendung für Montag bis Freitag in den Stunden 6 bis 9 Uhr live und unlive von 3 Uhr in der Nacht bis 6 Uhr ran immer die Wiederholung vom Vortag. Ihr Lieben, zur vollen Stunde gibt es bei mir Nachrichten, Sport und Wetterbericht in kompakter Variante, wie eben gehört. Dann in der 20. Sendeminute ein kleiner Beitrag. Um halb hören wir die Wetteraussichten und 10 nach halb gucken, wer heute Geburtstag hat. Musikalischerseits der stete Wechsel von deutsch in nicht deutsch gesungenem Liedgut und dazwischen die aktuelle Uhrzeit. 6 Uhr und 8 Minuten haben wir es, 8 Minuten nach 6. Und somit hören wir nach Don Williams in Englisch was Deutsches. Und da wird eine klare Frage gestellt, die nur mit Ja oder Nein beantwortet werden kann. Chris Roberts stellt sie musikalischerseits. Habe ich dir heute schon gesagt, dass ich dich liebe? Ja oder nein? Nix mit vielleicht. Schön, dass ihr da seid. Moin, moin. Und schlürft nicht so laut mit dem Kaffee. Oder doch besser, richtig laut schlürfen, damit der Nachbar neidisch wird.

0: Schöne Nummer. Chris Roberts, habe ich dir heute schon gesagt, dass ich dich liebe? Berechtigte Frage. 6:12 haben wir es in der Zwischenzeit. 7:03. Der Titel Banks of Ohio von Olivia Newton-John, den hat sie in Deutsch und auch in Englisch eingesungen. Jetzt hören wir uns allerdings mal die original englische Variante an. Im Deutschen, da hieß sie Unten am Fluss, der Ohio heißt. Genau. Tom Astor hat das Ding auch gesungen. Warte mal, da hieß der Viel erlebt und viel versäumt. Richtig. Hier das Original von der unvergessenen, gut aussehenden Olivia Newton-John.
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0: Banks of Ohio mit Olivia Newton-John hier um 6 Uhr und 16 Minuten, eine Minute nach Viertel 7 haben wir es. In den letzten 3 Tagen, ja, sind ja 4, aber ich habe den ersten, den zweiten Montag war der erste, ne? Gestern der zweite und heute der dritte Teil. Nee, vorgestern. So, nee, gestern. War doch richtig. Gernot, bleib ruhig. Dienstag war der Tag der Böse. Richtig. Ich rede von Ibo. Ibo und Ibiza. Teil 3 hören wir uns heute an. Und der heißt mit dem Beinamen Ich brauch dich in der Wirklichkeit. Da ist er.
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0: Ibo und Ibiza, der Teil 3. Ich brauch dich in der Wirklichkeit um 21 Minuten, 9 Minuten vor 6:30 in der Zwischenzeit. Jetzt gibt's den versprochenen Beitrag und dann OMD mit Maid of Orleans. Na bitte. Ihr kennt diese Meldung zwar alle, aber die Pointe ist so schön. Darum lese ich sie hier nochmal vor. Der Trabi, das DDR-Nostalgiemobil aus Plaste, hat der angeschlagenen A-Klasse der Edelschmiede Daimler-Benz eine empfindliche Blamage verpasst. Den Elch-Test. Bei dem sich der Baby-Benz auf die Nase legte, hat der Trabi mit links bestanden. Auch bei Tempo 75 bewies das DDR-Fiekel seine Haltung, während die A-Klasse schon mit 60 in die Luft gegangen war. Ob der Baby-Benz nun mit Trabi-Fahrwerk nachgerüstet werden soll, steht noch nicht fest.
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0: Der Drafi Deutscher, der hat das Ding in Deutsch von sich gegeben. Hier im Original von A Shustle Maneuver in the Dark, Made of Orleans. Jetzt gibt's wieder Roger, bisschen Herzschmerzmusik oder andersrum, Musik fürs Herz, hört sich besser an, ne? Irgendwie richtig. Von Roger Whittaker, wenn es dich noch gibt. 6 Uhr und 26 Minuten, 4 Minuten vor 6:30 haben wir's. Schön, dass ihr da seid, ihr Lieben, ne? Ja, ich weiß, es trinken nicht alle morgens Kaffee. Gut, dann lasst euch euren Tee schmecken, eure heiße Milch oder Smoothie oder wie das auch alles heißt, ne? Wichtig ist, schön entspannten Moment noch sitzen und dann geht's los in den hektischen Alltag. Hier jetzt mal ein bisschen Unterstützung in musikalischer Form.
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0: Roger Whittaker, wenn es dich noch gibt, Musik fürs Herz, hier in der Sendung Der Morgen mit Gernot um 6:30 Uhr, ganz genau 6:30 haben wir's. Jetzt hören wir die Wetteraussichten, ein paar Verbrauchertipps schließen sich an und dann, ihr Lieben, gibt's einen schönen Titel von Dolly Parton. Und jetzt zugehört, ich verlese mich nicht, nein, ist tatsächlich so. I can get no satisfaction. Ihr hört richtig, der Titel von den Rolling Stones. Den hat Dolly Parton auch eingesungen. Wie sich das anhört, hören wir nach dem Wetter.
1: Mit KI-Support. Viele Wolken gibt es heute früh und dazu kommt auch immer wieder Regen runter. An der Küste kann es ab und zu auch mal ein Gewitter geben. Tagsüber bleibt es Richtung Norden eher nass, weiter südlich ist es trocken und freundlicher. In den Hochlagen und an der Küste kann es außerdem stürmisch werden. Dazu sind maximal 19 bis 29 Grad drin. Morgen wieder viele Wolken mit Regen und einzelnen Gewittern, Höchstwerte bis 32 Grad.

0: Ja, die Rolling Stones-Fans, die wackeln gerade mit dem Kopf und die Fans von Dolly Parton, die nicken gerade mit dem Kopf. So unterschiedlich ist es. Musik ist eine Geschmackssache, ne? Aber sie nicken und wackeln mit dem Kopf im Takt. Das nennt man Demokratie. Oh nee, Gerlot, nee. 6 Uhr und 36 Minuten, 6 Minuten nach 6:30 haben wir's. Die Cowboys sind mal wieder dran. Das ist Rainer Bach und Uwe Lost. Die beiden Solo-Interpreten, hätte ich jetzt beinahe gesagt, haben sich zusammengeschmissen und nennen sich die Cowboys. Ich bin der letzte Gast, der geht. Beide stammen aus der Formation Tragstorp.
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0: Rainer Bach und Uwe Lost, beide von der Formation Truckstop hier in, ja, Duettmanier, hätte ich jetzt beinahe gesagt. Ich bin der letzte Gast, der geht. Ihr Lieben, wir haben 6 Uhr und 39 Minuten, 9 Minuten nach 6:30. Warte, wir machen noch einen Titel und dann gucken wir mal, wer heute Geburtstag hat. Und zwar, ihr Lieben, ihr kennt ja von Drafi Deutscher, ne? Marmor, Stein und Eisen bricht, kennbar. Drafi hat das Ding auch in Englisch eingesungen, kennen wir auch. Hat er das Ding schon mal in Undeutsch gehört? In was für ein Teil? Ja, in Dänisch. In was? Naja, in Dänisch. Noch nie gehört? Nee? Gut, dann hören wir uns das jetzt mal an. Und zwar von der Siv Malmquist. Siv Malmquist, Marmor, Stan, och, das kann ich nicht sprechen. Diese Sprache kann ich tatsächlich nicht. Also, lauschen wir mal rein.
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Erstmal eine kleine Korrektur, ja, das war natürlich Schwedisch, ja, nicht Dänisch, Schwedisch, entschuldigen Sie bitte. Also, nächstes Mal sage ich einfach Skandinavisch, dann stimmt's. Okay, die Geburtstagskinder des Tages, des 3. September, heute unter anderem Alexander Klavs, er wird heute 83 Jahre alt, der deutsche Popsänger, Musicaldarsteller, Schauspieler und Moderator. Des Weiteren Mirja Böß, ja, die deutsche Schauspielerin, Komikerin und Sängerin, wird heute 55 Jahre alt. Herzlichen Glückwunsch dafür. Dann der US-amerikanische Schauspieler Charlie Sheen, der wird 61 Jahre alt. Wen haben wir noch? Die dänische Sängerin Vivi Bach. Sie ist oder hätte heute auch Geburtstag gehabt. Die dänische Sängerin, Schauspielerin und Moderatorin verstarb 2013 im Alter von 73 Jahren. Wen haben wir noch? Marianne Kiefer, die deutsche Schauspielerin. Die hätte heute auch Geburtstag gehabt. Sie verstarb 2008 im Alter von 79 Jahren. Und wen haben wir zum Schluss noch? Der österreichisch-deutsche Autokonstrukteur Ferdinand Porsche. Ja, 1875 geboren, verstarb 1951 im Jahr von im Alter von 75 Jahren. Ja. Ferdinand Porsche, kennen wir, ne? Wer kennt einen Porsche nicht? Der hat aber nicht nur den sogenannten Porsche, sondern auch VW stark mitgestaltet. Wie wir wissen, singen lassen wir das Geburtstagskind Dingensbummens, Peter Fox, der deutsche Reggae- und Hip-Hop-Musiker von der Band Seed. Ja, der wird heute 55 Jahre alt, 1971 geboren. Und ich finde, der Titel Haus am See, ne, von 2008, den finde ich richtig treffend. Peter Fox, Geburtstagskind des Tages, singt das Ständchen. Alle anderen, die heute Geburtstag haben, selbstverständlich auch. Alles Gute zum Purzeltag. Yeah.

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1: Nicht schlecht, oder? Geburtstagskind des Tages, Peter Fox, Haus am See, hier in der Sendung Der Morgen mit Gernot. 6:49 in der Zwischenzeit, 4 Minuten nach 6:45. Alle, die los müssen auf dem Malore, wünsche ich einen schönen Donnerstag. Wir hören uns dann morgen zum Start ins Wochenende wieder. Bis später, passt auf euch auf. Ne? Und alle anderen schönartig dranbleiben. Jetzt gibt's die Bee Gees und Tragedy. Na, bitteschön.
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0: Barry hatte gestern auch Geburtstag gehabt, 80 geworden, ja. Tragedy von den Bee Gees. 6:55 haben wir es. 5:07, die Stunde ist durch. Aber wir haben ja noch 2 Stunden vor uns. Gleich gibt's die Nachrichten, Sport und Wetterbericht in kompakter Variante. Wisst ihr ja, bis ran an die Nachrichten hören wir noch Truckstop und das Superhit-Medley, ja. Bis gleich, ihr Lieben. Schön artig dranbleiben, bitte.
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0: die Zeit. Es ist 7 Uhr. 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
2: Im Studio Jana Klonikowski. Schönen guten Morgen. Die Energiebranche fordert nach den Attacken auf zwei Umspannwerke in Deutschland mehr Schutz für die Stromversorgung, etwa durch eine bessere Kameraüberwachung. Das ist aber nicht immer ganz so einfach, Finn Riebesel-Freundlieb.
3: Genau, beim Bundesverband der Energie- und Wasserwirtschaft sagte man mir, dass es zum Beispiel kein Problem sei, die eigene Anlage oder das eigene Werk zu überwachen. Schwieriger wird's bei den öffentlichen Bereichen davor. Der BDEW will, dass dafür die Datenschutzregeln angepasst werden. So sollen Kameras auch den öffentlichen Bereich rund um solche Anlagen herum überwachen können. Nach den Attacken auf Umspannwerke in NRW und Brandenburg laufen die Ermittlungen auf Hochtouren. Ob die Fälle zusammenhängen und wer dahinter steckt, das ist noch unklar.
2: Aus der Wirtschaft gibt es Kritik an der Einkommensteuerreform der Bundesregierung. Unter anderem die Industrie- und Handelskammer sieht durch die Erhöhung der Reichensteuer Nachteile für Unternehmen. Die Anhebung sei faktisch eine Mittelstandssteuer, sagt IHK-Chefin Melnikow. Falschinformationen vor Wahlen nehmen Überhand, das sagt der Berliner Landeswahlleiter Bröchler. Der Rheinischen Post sagte er, die Desinformation vor allem auf Social Media hat eine neue Dimension erreicht. In diesem Monat wird in Sachsen-Anhalt, Mecklenburg-Vorpommern und in Berlin gewählt. Plug-in-Hybridautos gelten als klimafreundlicher Kompromiss zwischen E-Auto und Verbrenner. Doch im Alltag sind die Fahrzeuge wohl nicht so sauber wie gedacht. Zu diesem Schluss kommt eine neue internationale Studie, Anna Löwer.
4: Genau, und da heißt es, Plug-in-Hybridautos haben in der Realität eine deutlich schlechtere CO2-Bilanz als auf dem Papier. Die Studie hat die Daten von rund 920.000 Fahrzeugen ausgewertet. Demnach fahren die Plug-in-Hybride im Schnitt nur etwa 20% der Strecke elektrisch. In den offiziellen Berechnungen wird dagegen von rund 80% ausgegangen. Bei neueren Fahrzeugen wird die Lücke sogar noch größer.
2: Die ganz große Überraschung im DFB-Pokal ist ausgeblieben. Der FC Bayern München hat sein Erstrundenspiel gegen den VfL Osnabrück mit 4:1 gewonnen und ist damit weiter auf Kurs Titelverteidigung. Übrigens stehen damit jetzt alle Erstligisten in Runde 2. Das gab's zuletzt vor 18 Jahren.
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5: Mit KI-Support. Viele Wolken gibt es heute und im Norden regnet es immer wieder, teils auch kräftiger. An der Küste kann auch mal ein Gewitter dabei sein, während es im Süden oft sonnig und trocken bleibt. An der Nordsee sind vereinzelt Sturmböen drin. Dazu liegen die Höchstwerte heute zwischen 19 und 29 Grad. Morgen bleiben viele Wolken im Spiel, ab und zu fällt Regen und später sind auch einzelne Gewitter möglich, maximal bis 32 Grad.

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0: Money, Money, Money von ABBA. Der Titel ist tatsächlich 50 Jahre alt. Alter Schwede, lang ist's her. Genau, ganz genau, 1976. Money, Money, Money. 7:07. Herzlich willkommen zur zweiten Stunde meiner Sendung.
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0: Legen wir los, ihr Lieben. Legen wir los. Herzlich willkommen zur Sendung Der Morgen mit Gernot, die es montags bis freitags immer von 6 bis 9 gibt. Live und unlive von 3 Uhr in der Nacht bis 6 Uhr ran. Die Wiederholung vom Vortag. So soll's sein. Zur vollen Stunde werdet ihr informiert mit Nachrichten, Sport und Wetterbericht in kompakter Variante. Dann in der 20. Sendeminute gibt's einen kleinen Beitrag. Um halb die Wetteraussichten und 10 nach halb gucken wir mal, wer heute Geburtstag hat. Musikalischerseits wie immer der stete Wechsel von deutsch in nicht deutsch gesungenem Liedgut, nenne ich Fairnessfilter, denn ihr wisst ja, wir haben so viele deutsche Künstler, die möchten auch gerne eine Plattform haben, nicht wie bei anderen Sendern. Na, ihr wisst schon, was ich meine, wenn man so durchschaltet, hörst du nur Inselaffensprache. Nein, nein, nein, nein, nein, nein, nein. Hier gibt's die Plattform auch für deutsch gesungene Musik. Und das Montag bis Freitag von 6 bis 9. Nicht nur da, bei mir 24 Stunden auf dem Sender. Richtig. So, ihr Lieben, was gibt's noch zu sagen? Nö, das war's, ne? Das war's, die Uhrzeit noch. Richtig. 7:09 haben wir's. 7:09. Und nach ABBA in Englisch hören wir was Deutsches. Jetzt gibt's Tutti Frutti mit der Mutti. Ah, nee, das war was anderes. Das war ja damals bei RTL. Kann ich noch einen Sinn. Tutti Frutti, ne? Das wäre heute undenkbar. Undenkbar. Tutti Frutti. Könnt ihr euch noch einen Sinn, wie der Sender langsam so anfing, Fernsehen zu machen? RTL? Ja, ja, ja, ja. Die Mädels mit unten ohne und oben nix und so ähnlich. Wie, was für ein Ding? Ja, ja, ja. Die Sendung bleibt jugendfrei. Liebe Eltern, ich reiß mich schon zusammen. Nein, nein, nein. Aber es war tatsächlich so gewesen. Heute undenkbar. Die würden einen Shitstorm kriegen. Sexistisch, die armen Frauen und was und nee, Erniedrigung. Macht nix. Jetzt gibt's Tutti Frutti mit Peter Kraus. Hat mit dem, was damals in RTL zu sehen war, nichts zu tun. Schön, dass ihr da seid. Moin, moin, ihr Lieben. Baba.

das war nicht das Original. Der Gernot ist ein bisschen verwirrt. Das muss eine Neuaufnahme sein von ihm. Die hört sich irgendwie anders an. Na, ich werde mich mal nach der Sendung drum kümmern. Mal gucken, wo ich die Originalaufnahme herbekomme. Peter Kraus, Tutti Frutti, hier um 7 Uhr und 12 Minuten, 3 Minuten vor Viertel 8. Boney M. ist mal wieder dran und die besingenden Painterman. Na, bitteschön.

Liz Mitchell, die Frontsängerin bei Boney M., es tourt immer noch durch die Gegend aktuell, ja, mit den bekannten Songs. Painter Man hier um 7 Uhr und 15 Minuten, genau 7:45 haben wir es, oder auch 7:15 genannt. Ihr Lieben, die Goomba Dance Band, die hat einen Titel gesungen, nicht nur Son of Jamaica, sondern auch Eldorado. Ja? Und die Nummer hören wir uns erstmal in Deutsch an von Hannah Heuer. Eldorado. Bitteschön. Musik.

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0: Oliver Bend. Mit seinen Mannen, die Goomba Dance Band, hat das Ding in Englisch gesungen. Eldorado und hier die deutsche Fassung mit Hannah Heuer. Ebenfalls Eldorado. Wir haben 7 Uhr und 20 Minuten, 10 Minuten vor 7:30 in der Zwischenzeit. Jetzt gibt's den versprochenen Beitrag und dann Mr. Shaken Stevens und Come See About Me. Bitteschön.
1: Der 46 Jahre alte Hongkonger Paul Ki-Ping-Ki hatte ein ganz außergewöhnliches Angebot. In der Tageszeitung Ping Yotu Yat Bo eröffnete er im September einen Landstrich in Iowa im mittleren Westen der USA als UFO-Landeplatz. Außerirdische hätten das Gebiet bereits besucht, behauptete der Mann. Zwei Tage später berichtete die Original Daily News über diese seltsame Annonce, nannte das Ganze einen Trick und stellte die Rechtmäßigkeit des Angebots in Frage. Da platzte Key der Kragen und er verklagte die Zeitung. Jetzt entschied ein Gericht den Rechtsstreit. Nach 5-stündigen Beratungen gaben die Geschworenen der Verleumdungsklage Recht, wie Lokalzeitungen am Donnerstag berichteten. Selbst Richter Anthony Toe sprach von einem seltsamen Ergebnis. Die Original Daily News wird das Urteil aber verkraften können. Das Gericht sprach dem 46-Jährigen genau einen Hongkong-Dollar, knapp 50 Cent, Schadenersatz zu.
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0: Shaken Stevens und Come See About Me. Hier in meiner Sendung Der Morgen mit Gernot um 7 Uhr und 25 Minuten, 5 Minuten vor 8:30 haben wir es in der Zwischenzeit schon. Frank Zander, die Ulknudel aus Berlin, ist jetzt mal wieder dran mit dem zensierten Song Oh Susi. Es gibt auch noch eine unzensierte Fassung, ja? Aber die kann ich nicht spielen, weil die ist nicht jugendfrei. Das gibt Mecker mit Eckart. Nee. Hier die zensierte Fassung, aber dennoch mit neckischem Grinsen erinnere ich mich sehr gerne zurück. Ja, wie Ilja Richter das Ding angesagt hatte in der Disco, ne, bei Ilja Richter, Hits und Gags mit Ilja Richter. Und da ist der Frank Zander damals auch aufgetreten. Und wie er den angekündigt hatte, hat er gesagt, alle Jugendlichen unter 18, raus! Hä? Und dann ging's los. Schöne Nummer, ich erinnere mich sehr, sehr gerne.
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4: Dies ist die tragische Geschichte eines verkorksten Liedes. Ich ging damals frohen Mutes ins Studio und nahm mein selbstverfasstes Lied auf. Ein Lied so recht für junge Menschen von heute. Doch dann kam ein Produzent und entfernte alle Worte, die seiner Meinung nach jugendgefährdend oder zweideutig wären. Hier ist das Ergebnis.

0: Zwirn, Zwirn kam noch rüber. Himmel, Piep, Zwirn. Was da wohl für ein Wort hinkommt, Gernot, Gernot, was du schon wieder für Musik spielst. Ich kann aber nichts dafür. Das ist ja Frank Zander damals gewesen. Ja, das war damals schon sehr aufmöpfig, hat man gesagt. Heute, naja, heute gibt es ganz andere Worte in Radiosendern. Da kriege ich schon trotzdem schon ein bisschen das Schütteln. Das zeugt nicht von einer guten Eltern, vom guten Elternhaus. Definitiv nicht, ne? Was da heute so zu hören ist. Na gut, lange ist her. 7:30 Uhr, nee, gleich 31 sogar. Eine Minute nach 7:30 hat er wieder so lange geschwatzt, der Kerl. Jetzt gibt's das Wetter. Ein paar Verbrauchertipps schließen sich an und dann die Small Faces mit Ichiko Park, ne? Aber zunächst das Wetter.
1: Mit KI-Support. Viele Wolken gibt es heute und im Norden regnet es immer wieder, teils auch kräftiger. An der Küste kann auch mal ein Gewitter dabei sein, während es im Süden oft sonnig und trocken bleibt. An der Nordsee sind vereinzelt Sturmböen drin. Dazu liegen die Höchstwerte heute zwischen 19 und 29 Grad. Morgen bleiben viele Wolken im Spiel, ab und zu fällt Regen und später sind auch einzelne Gewitter möglich, maximal bis 32 Grad.

0: Die Small Faces mit Ichigo Park hier um 7 Uhr und 34 Minuten, 4 Minuten nach halb 8. Jetzt gibt es eine deutsche Cover-Variante. Im Original ist die von Johnny Burnett. Dreaming heißt der Song im Englischen und hier in der deutschen Fassung mit Detlef Engel und Träumen immer nur träumen.
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0: Johnny Burdett im Englischen, Dreaming, und hier die deutsche Fassung mit Detlef Engelträumen. So, machen wir noch einen schnuckeligen Song und dann gucken wir mal, wer heute Geburtstag hat. Wir haben es 7 Uhr und 37 Minuten, 7 Minuten nach 7:30. Die Southfall Dynamics singen Matt Moon, Ninette, warte mal, irgendwas fällt mir dazu ein. Das gab es auch in Deutsch, aber das hat noch ein anderer gesungen. Marmelade, war das Marmelade? Zu wenig Kaffee. Zu wenig Kaffee heute Morgen. Aber ich weiß, dass das noch eine andere Formation gesungen hat. Mademoiselle Ninette. Egal. Egal, egal. Ihr wisst schon. Wie war das? Brusthaar rasieren 3,50.
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Ich wusste doch, warte mal noch, der Nachtrag. Mademoiselle Ninette, ja, genau. Da war nämlich nicht nur die Southfall Dynamics, sondern auch Michael Holm hat das Ding gesungen und ein Kollege namens Hajo, wahrscheinlich die Abkürzung von Hans Joachim oder so, der hat das Ding in Deutsch gesungen. Meine Rede, da war nämlich noch was. War mir doch irgendwie. Genau. So, aber das da nur nebenbei. Jetzt kommen wir zu den Geburtstagskindern des Tages. Und da hat unter anderem Geburtstag der Alexander Klavs. Der wird heute 43 Jahre alt. Herzlichen Glückwunsch dazu. Mirja Böß, ja, die wird 55 Jahre alt. Auch ihren herzlichen Glückwunsch. Charlie Sheen, der US-amerikanische Schauspieler, wird heute 61 Jahre alt. Des Weiteren Marianne Kiefer hätte heute Geburtstag gehabt. 3. September, ne? 1928 geboren, verstarb im Alter von 79 Jahren 2008. Und Ferdinand Porsche dürfen wir nicht vergessen, der österreichisch-deutsche Autokonstrukteur, der also nicht nur bei Porsche, sondern auch bei VW seine Hände mit im Spiel hatte. Und Peter Fox, der deutsche Reggae- und Hip-Hop-Musiker, in der Band Seed, da war er zugegen, aber auch Soloprojekte. Der wird heute 55 Jahre alt und der singt auch das Geburtstagsständchen. Haus am See. Bitteschön.

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1: Geburtstagskind des Tages, Peter Fox, Haus am See um 7 Uhr und 46 Minuten. Eine Minute nach 7:45 haben wir es in der Zwischenzeit. Ihr Lieben, der ein oder andere wird den Ivo selbstverständlich kennen aus dem deutschen Schlagerbereich. Er hat einen Titel gesungen, jede Stunde, jede Sekunde. Die Ivo-Fans kennen ihn mit Sicherheit. This Ding is gemobst. Ja, das englische Original ist von Colin Ray, Every Seconds. Und die Nummer ziehen wir uns jetzt rein. Gleich, in wenigen Sekunden geht's los.
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0: Colin Ray und Every Second, die originale englische Fassung von Ibo, seinem Song, der dann da hieß, jede Stunde, jede Sekunde. Ihr Lieben, wir haben es 7 Uhr und jetzt 50 Minuten, 10 Minuten vor 8. Ja. Juliane Werding, die ist ja tatsächlich immer ein Garant für richtig dufte Unterhaltungsmusik. Wir hören den Titel 3 Jahre lang von ihr und ich finde es nach wie vor schade, schade, schade, dass sie nicht mehr aktuell zu hören ist.
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Schöne Nummer von Juliane Werding, immer mit tiefgreifenden Texten bei dem einen oder anderen Song. Aber sie hat auch weichgespülte Musik. Ne? Das hier war wieder einer mit tiefgreifenderem Text. 7 Uhr und 54 Minuten haben wir, 6 Minuten vor 8. Ihr hört die Sendung Der Morgen mit Gernot. Das ist die Quasselstrippe hier hinter den beiden Mikrofonen, der sie amüsiert wie Bolle auf dem Milchwagen, für euch dufte Mucke zu spielen. Die Andrew Sisters sind jetzt dran mit halb Englisch, halb deutschem Text. So ein bisschen halbe halbe, ja. Bei mir bist du schön. Hören wir uns an. Da ist er.

Zack, war die zweite Stunde auch um, ne? Die Andrew Sisters bei mir, bist du Shane? Ja, in so einem vermatschten Deutsch, macht nix. Sie haben sich Mühe gegeben, ne? Das zählt schon alleine. Wir haben 7 Uhr und 58 Minuten. 2 Minuten trennen uns noch vor Nachrichten, Sport und Wetterbericht in kompakter Variante. Bis ran an die solchen gibt's noch Gus Backus und die Sauerkraut-Polka. Und ich würde mich freuen, wenn wir uns zur dritten und letzten Stunde auch weiterhin bzw. wiederhören. Also, wie immer, die Devise, dranbleiben. Oder so ähnlich, ne? Bis gleich.

0: die Zeit. Es ist 8 Uhr. 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
2: Im Studio Jana Klonikowski. Schönen guten Morgen. Nach den Attacken auf die Stromversorgung in NRW und Brandenburg fordern Energieverbände mehr Schutz für Umspannwerke. Dabei geht es unter anderem um mehr Möglichkeiten bei der Kameraüberwachung. Der Bundesverband der Energie- und Wasserwirtschaft will, dass die Datenschutzregeln geändert werden. Kameras sollten dann auch den öffentlichen Bereich rund um die Anlagen im Blick haben können. Die Ermittlungen zu den Attacken laufen unterdessen weiter auf Hochtouren. Ob die beiden Fälle zusammenhängen und wer dahinter steckt, ist noch offen. Aus der Wirtschaft gibt es Kritik an der Einkommensteuerreform der Bundesregierung. Der Bundesverband der deutschen Industrie zum Beispiel sieht zusätzliche Belastungen, Colin Mock.
3: Ja, BDI-Chef Lösch sagt, von einem spürbaren Entlastungssignal für Unternehmen könne keine Rede sein. Die Ausweitung der Reichensteuer treffe auch den industriellen Mittelstand deutlich. Auch die Industrie- und Handelskammer sieht das ähnlich. Die Anhebung der Reichensteuer sei faktisch eine Mittelstandssteuer, so IHK-Chefin Melnikow. Mit der Erhöhung sollen die Pläne vorrangig finanziert werden. Finanzminister Klingbeil will 10 Milliarden Euro Entlastung, vor allem für kleine und mittlere Einkommen sowie Familien.
2: Das Goethe-Institut muss seine Arbeit in Russland einstellen. Moskau schließt offenbar die Standorte im Land, weil Deutschland nach dem versuchten Drohnenanschlag am Leipziger Flughafen das russische Haus in Berlin schließt. Die Bundesregierung macht ja Russland für den Vorfall verantwortlich. Ein abgesagter Auftritt der Popband Alphaville sorgt für Wirbel. Die Band wurde vom Glücksgefühle-Festival auf dem Hockenheimring ausgeladen, wegen politischer Äußerungen. Sänger Marian Gold hatte sich zuletzt gegen die AfD positioniert und spricht von einem Maulkorb-Erlass. Die Veranstalter betonen, das Festival sei grundsätzlich unpolitisch. Pflichtaufgabe erfüllt. Titelverteidiger FC Bayern München hat in der ersten DFB-Pokalrunde den VfL Osnabrück rausgeworfen. Trotz eines frühen Gegentreffers des Zweitligisten siegten die Bayern am Ende mit 4:1.
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4: Mit KI-Support. Viele Wolken gibt es heute und im Norden regnet es immer wieder, teils auch kräftiger. An der Küste kann auch mal ein Gewitter dabei sein, während es im Süden oft sonnig und trocken bleibt. An der Nordsee sind vereinzelt Sturmböen drin. Dazu liegen die Höchstwerte heute zwischen 19 und 29 Grad. Morgen bleiben viele Wolken im Spiel, ab und zu fällt Regen und später sind auch einzelne Gewitter möglich, maximal bis 32 Grad.

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0: Ja, so eine Stunde Sweet-Mucke wäre jetzt nicht schlecht, wa? Glam-Rock in höchster Qualität. The Sweet und Wigwam Bam als Opener der dritten Stunde meiner Sendung.
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0: Donnerstag. Donnerstag, der 3. September 2026. Ihr hört die Sendung Der Morgen mit Gernot in der dritten Live-Stunde, die es montags bis freitags von 6 bis 9 gibt und unlive in der Nacht von 3 bis 6 Uhr an immer als Wiederholungssendung vom Vortag. Zur vollen Stunde, seid ihr gewöhnt, werdet ihr informiert mit Nachrichten, Sport und Wetterbericht in kompakter Form in der 20. Sendeminute circa. Haben wir einen kleinen Beitrag drin, um halb dann den ausführlichen Wetterbericht mit der Quasselstrippe Gernot plus den Informationen des Wetterfroschs Kurt aus Berlin-Tegel und 10 nach halb schauen wir mal, wer heute Purzeltag hat. Musikalischerseits der stete Wechsel von Deutsch in Nichtdeutsch gesungenem Liedgut und dazwischen die aktuelle Uhrzeit vom Radiomoderator live angesagt. Was für ein Teil? 8 Uhr und 8 Minuten haben wir es. 8 Minuten nach 8 und nach The Street und Wigwam Bam in Englisch hören wir was Deutsches. Rudolf Rock und die Schocker singen Sag Laura, ich lieb sie. Das ist eine deutsche Cover-Variante. Der ein oder andere wird den Originalsong kennen von Ree Peterson, Tell Laura, I Love Her. Unter anderem der Dingens, der, wie heißt er? Rex Gildo? Und ein Bernd, ein Gewisser, die haben die Nummer auch in Deutsch von sich gegeben. Ich stelle mich nochmal vor, damit ihr wisst, mit wem ihr es die nächsten 50 Minuten zu tun habt. Und danach gibt Rudolf Rock und die Schocker ein musikalisches Tete-a-Tete mit Laura. Bitteschön, wer bin ich?
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0: Ja, Rudolf Rocker die Schocker, sag Laura, ich liebe sie. Im Original kennen wir das Ding von Ree Peterson und Tell Laura I Love Her. Da ist es allerdings ein bisschen theatralischer, so ein bisschen Herzschmerz mit bei. Ne? Hier in der Rudolf Rock Variante, da ist es ja etwas rocklastiger, dem Namen entsprechend halt. Ne? Ist klar. Wir haben es 8 Uhr und 12 Minuten, 3 Minuten vor Viertel 9. Toto Cotoni hätte ich es beinahe gesagt. Nee, dich daneben ist auch vorbei. Toto Coelho, so ist richtig. I Eat Cannibals. Was? Ach so, umgedreht. Ah, Rache ist Blutwurst, verstehe. Cannibals essen ja sonst Menschen und bei ihm ist es umgedreht. Er isst Kannibalen. Ja, guten Hunger, aber vorher richtig durchgrillen, ne?
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0: Da kriegt ja der Satz, ich möchte dich am liebsten jetzt anknabbern, eine völlig neue Bedeutung, wa? I eat cannibals. Toto Coelho. Ja. 8:16, eine Minute nach 8:45 haben wir es jetzt. Gitte Henning ist mal wieder dran und sie singt Etwas ist geschehen. Ja? Schöne Nummer. Im Original kennen wir die Nummer von Gene Pitney. Ne? Something got a hold of my heart. Karl Gott hat auch eine deutsche Fassung gesungen und hier die von Gitte Henning.
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0: Gitte Henning, etwas ist geschehen um 8 Uhr und 21 Minuten, 9 Minuten vor halb 9. Ihr Lieben, jetzt gibt es eine schöne schnuckelige Nummer, bevor der Beitrag, erst den Beitrag, dann gibt es eine schöne Nummer von Billy Joe Spears, Sing Me an Old Fashioned Song. Ich habe das Ding, ich kann mich sehr wohl entsinnen, als kleiner, abgebrochener Gartenzwerg, ihr sungen auf der Schaukel im Garten, weiß ich immer, hin und her schaukelt, ne, und dann laut mitgesungen. Die Nachbarn haben sich köstlich amüsiert, nur meine Mutter nicht, die fand das nicht lustig, weil die Nachbarn nämlich am Gartenzaun so mit drüber hängen, du bist ja so verschränkte Arme so drüber und haben mir köstlich zugesehen, wie ich mich da auf der Couch, auf der Schaukel köstlich amüsiere. Jetzt sagt ihr, komm, gerne, das vom Pferd gerade erzählt, du konntest doch mit den jungen Jahren ja kein Englisch. Stimmt, ihr habt recht, ich habe auch nicht Englisch gesungen, ich habe das Ding in Deutsch laut mitgesungen. Weißt du, was du für mich bist? Dalia Lavi hat das Ding nämlich in Deutsch gesungen. Aber hier das Original mit Billy Joe Spears. Zuvor der Beitrag.
1: Ein eifriger Zecher hatte sich am Montagmorgen in Braunschweig erst mit Hilfe der Polizei aus einer Kneipe befreien können. Als der Wirt einer Bierpinte nächtens sein Lokal schließen wollte, schlief der letzte Gast so tief und fest, dass jegliche Wegversuche fehlschlugen. Nach Polizeiangaben schloss der Kneipier den von einem Zechtour ermatteten 26-Jährigen daraufhin kurzerhand ein und aktivierte anschließend, wie gewohnt, die Alarmanlage. Die Anlage schlug an, als der letzte Gast seinen Rausch ausgeschlafen hatte und das Lokal verlassen wollte. Eine Polizeistreife erlöste den 26-Jährigen schließlich aus seiner Kneipengefangenschaft.
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Der Titel Sing Me an Old Fashioned Song von Country-Legende Billy Joe Spears lief damals im RIAS Berlin, Rundfunk im amerikanischen Sektor, RIAS 1 damals rauf und runter. Ich sag's euch, oder gegerdet hat schön mitgesungen. So ihr Lieben, geht weiter im Text. Wir haben es 8 Uhr und 27 Minuten, 3 Minuten vor 8:30 wird höchste Zeit. Schnell einen kurzen Titel noch und dann kümmern wir mal uns ums Wetter. Ideal und die Eiszeit. Ach, was schön. Inga Humpe vorne bei den Jungs mit bei den Knallharten. Das war eine Punkband, tatsächlich. Ne? Die hat sich dann später zu einer neuen deutschen Welle-Band gemausert. Naja, und mit ihrer Schwester zusammen kennt er ja Inga und Annette Humpe. Nein, stopp. Annette Humpe. Ja, die hat eine besondere Schreibweise, die Annette. Bitteschön. Hier Ideal und Eiszeit.

0: Die Punkband Ideal und Eiszeit Inga Humpe. Der Titel stammt aus dem Jahr 1981 und somit, also ich sag mal ganz, ganz vorsichtig, in den zarten Anfängen der neuen deutschen Welle. Später hat man das Ding einfach dazugefügt. Aber es war tatsächlich eine deutsche Punkband. Ne? Wir wollen mal Ehre, wem Ehre gebührt, lassen. Ne? Aber eigentlich ist es egal. Tolle Nummer von Inga Humpe hier in der Sendung Der Morgen mit Gernot. 8 Uhr und 31 Minuten haben wir es, eine Minute nach 8:30. Wir wenden uns jetzt gleich den Wetterdaten zu. Danach gibt es ein paar Verbrauchertipps und dann hören wir ein schönes Medley von Smokey. Ah, was fein. Aber erstmal gucken wir, was denn wieder zurechtgeungt wurde. Vom Wetterfrosch Kurt aus Berlin Tegel. Wo ist meine Brille? Keiner verlässt den Saal. Hier ist er. Ja, ohne Lesebrille wird nichts mehr, ne? Also, Handy ist mir inzwischen schon zu klein geworden, die Schrift, ne? Da kannst du doch vergrößern, Gernot, stell doch nicht so dämlich an, kannst ja größer machen. Hab ich doch schon. Allerdings habe ich so groß gemacht, dass auf dem Display, auf dem Handy-Display nur noch ein Buchstabe zu sehen ist. Gernot, du bist doof. Ja, das stimmt. Montag bis Freitag von 6 bis 9. Geht los. 16 Bundesländer, die Hauptstädte davon in alphabetischer Reihenfolge. Berlin 15 Grad stark bewölkt, in Bremen 17 Grad stark bewölkt, Dresden meldet 14 Grad wechselnd bewölkt, Düsseldorf 19 Grad stark bewölkt, in Erfurt 13 Grad bewölkt, Hamburg 17 Grad etwas Regen möglich, Hannover 17 Grad stark bewölkt, Kiel 15 Grad einzelne Schauer möglich in Magdeburg. Ja, da haben wir 17 Grad, stark bewölkt. Mainz, wie singt und lacht, 15 Grad auflockernde Bewölkung. In München, was ist denn da los? München 18 Grad und sonnig. Ja, ist ja klar, die haben ja Klimawandel da. Logisch, haben ja einen grünen Bürgermeister. Gernot, du sollst sowas nicht sagen, du sollst das Wetter sagen. Ja, ich wundere mich nur, weil die einzelne Sonne haben. Potsdam 15 Grad stark bewölkt, Saarbrücken 14 Grad wechselnd bewölkt, in Schwerin 15 Grad etwas Regen möglich, Stuttgart meldet 15 Grad mit wechselnder Bewölkung, in Wiesbaden wie immer zum Schluss 15 Grad und bewölkt. Die Wetteraussichten hören sich wie folgt an. Heute ist Deutschland wettertechnisch geteilt. Im Norden eher viele Wolken, Regen und teils Gewitter. Im Süden häufiger Sonne und meist trocken. Insgesamt liegen die Höchstwerte etwa bei 20 bis 29 Grad. Ein Dank an den Wetterfrosch Kurt Berlin-Tegel. Ja, ja, ja, jeder kann seinen Wetterfrosch anders nennen. Mein Wetterfrosch heißt Kurt. Danke dafür. Wir hören uns morgen wieder. Und nu, wie alles angekündigt.
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0: Ein Smoky Single Hit Mix hier in der Sendung. Der Morgen mit Gernot um 8 Uhr und 37 Minuten, 7 Minuten nach 8:30. Ich muss mich jetzt ein bisschen sputen, nicht allzu viel labern, sonst komme ich mit den Geburtstagsgrüßen irgendwann kurz vor 9 oder so. Ne? Jetzt hören wir erstmal mich. Ja, jetzt singe ich einen. Ne? Glaubt ihr nicht? Doch, hier steht er hier. Der Kaiser von China. Ja, wie? Du bist der Kaiser von China, Gernot? Ja, denn ich habe einen Klaps. Ja, den hast du, den Klaps. Wie hier? Glaubt ihr alles nicht, wa? Na, dann guckt mal gleich ins Display. Der Kaiser von China und der singt, ich hab einen Klaps. Und wer dahinter steckt, das erzähle ich euch, wenn der Titel durch ist.
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0: Klappenspiele, Leute. Ja, ich freue mich drauf, dass ihr in die Klappenspiele kommt. Ich will jetzt endlich in meine Klappenspiele. Du lass mich doch endlich in meine Klappenspiele.
1: Na, werden erkannt. Wer hat ihn erkannt? Das war der Kerl tatsächlich, der 1965 den schönsten, grammatikalischsten Fehler gesungen hat. Genau, Marmor, Stein und Eisen bricht. Drafi Deutscher war das, ne? Mit dem Pseudonym Kaiser von China. Ich hab einen Klaps. Ja, aber du auch, Gerlot. Du hast auch einen Klaps. Wer sowas spielt, der hat einen Klaps. Okay, gebe ich zu. Dana, if you really love me, hören wir jetzt. Dana hatte den einmaligen Vorteil. Sie war in der ersten und in der letzten Disco mit Ilja Richter zu sehen, zu hören. Ja. Schade um diese schöne Kultsendung.
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Na, gucken wir mal, wer heute am 3. September Geburtstag hat oder hätte, ne? Alexander Klavs, ja, der deutsche Popsänger, Musicaldarsteller, Schauspieler und Moderator, wird heute 43 Jahre alt. Herzlichen Glückwunsch an der Stelle. Mirja Böß, kennen wir, deutsche Schauspielerin, Komikerin und Sängerin, wird 55 Jahre alt. Der US-amerikanische Schauspieler Charlie Sheen wird 61 Jahre alt. Des Weiteren haben wir noch die deutsche Schauspielerin Marianne Kiefer. Sie wäre heute dran gewesen mit Geburtstag, ist aber im Alter von 79 Jahren 2008 verstorben. Und wen haben wir noch? Nicht vergessen, Ferdinand Porsche, der österreichisch-deutsche Autokonstrukteur. Ja, den haben wir schicke Autos zu verdanken. Nicht nur Porsche, sondern auch ja, den VW, wie wir ja wissen. Wer singt das Geburtstagsständchen? Peter Fox, der deutsche Reggae-Hip-Hop-Musiker von der Band Seed. Ja, der wird heute 55 Jahre alt. Herzlichen Glückwunsch allen Geburtstagskindern. Und die ich nicht erwähnt habe, ja, ihr könnt mit mir zumindest einen kurzen, im Namen der Ortsgruppe Goldbrand oder so. Juten durch. So ein Ding, ne? Ihr wisst schon. Prost!

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1: Geburtstagskind des Tages, Peter Fox, Haus am See. Der Titel ist aus dem Jahr 2008, fällt mir gerade so ein. Ja, moderne Musik für Gerdert. Ha, macht nichts. Nee, ich finde ihn doch selber ganz gut, sonst hätte ich ihn nicht gespielt. Nicht nur, weil er hier Geburtstag hat heute, wäre mir egal, ne? Ich bin hier der Bestimmer. Ja, du hast ein Ding. Ja. Aber so ein Haus am See wäre auch nicht verkehrt, ne? So, nun quatsch nicht, nächsten Titel. Gut, erstmal die Uhrzeit, 8 Uhr und na, gleich 50 Minuten, 10 Minuten vor 9. Kriegen wir ganz entspannt noch zwei Titel hin. Erstmal hören wir In Deep und Last Night a DJ Saved My Life. An der Stelle möchte ich mich mal bedanken für die vielen Hörer, die heute zuhören. Ja, und fürs viele Einschalten. Das ist immer sehr nett und sehr freundlich von euch. Bitteschön.
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0: aus der neuen deutschen Wellezeit, 82, ja, In Deep und Last Night, a DJ saved my life. Wir haben es 8 Uhr und 55 Minuten, 5 Minuten vor 9, das war's dann für den heutigen Donnerstag. Ich würde mich freuen, wenn ihr morgen zum Start ins Wochenende auch wieder mit dabei seid. Ab 6 Uhr live, wer es nicht erwarten kann, ab 3 Uhr schon die Wiederholungssendung hören. Wir haben bis ran noch Wolfgang Petri zum Ende, nur ein kleines Stück Papier und ich mache wie immer den Fisch und schwimme davon. Diener nach links, Diener nach rechts. Tschüss, tschüss ihr Lieben, macht's Schmugge, euer Gernot aus dem jetzt sonnendurchfluteten Märkisch-Oderland. Wie immer, jeder kriegt das Wetter, was er verdient. Tschüss!
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3: Im Studio Anna Löwer. Die Ermittler haben nach dem versuchten Anschlag am Flughafen Leipzig-Halle vor rund 4 Wochen offenbar 2 Verdächtige identifiziert. Dabei soll es sich um einen gebürtigen Russen und einen Mann aus Belarus mit russischem Pass handeln, berichten WDR und Süddeutsche Zeitung. DNA-Spuren vom Tatort und Hinweise der Nachrichtendienste führen demnach zu den beiden Männern. Festnahmen gab es bislang nicht. Auch die Bundesregierung vermutet ja, dass Russland hinter dem Vorfall steckt. Heeresinspekteur Christian Freuding will, dass jeder Bundeswehrsoldat künftig mit Drohnen umgehen kann. In der Grundausbildung gäbe es bereits einen Basiskurs zur Drohnenbedienung, sagte er den RND-Zeitungen. Künftig müsse jeder Soldat entweder Drohnen aufklären oder abwehren können. Die Energiebranche fordert nach den Attacken auf 2 Umspannwerke in Deutschland mehr Schutz für die Stromversorgung. Es bräuchte etwa mehr Möglichkeiten bei der Kameraüberwachung. Das ist aber nicht immer ganz so einfach. Finn Riebesel-Freundlieb.
4: Genau, beim Bundesverband der Energie- und Wasserwirtschaft sagte man mir, dass es zum Beispiel kein Problem sei, die eigene Anlage oder das eigene Werk zu überwachen. Schwieriger wird's bei den öffentlichen Bereichen davor. Der BDEW will, dass dafür die Datenschutzregeln angepasst werden. So sollen Kameras auch den öffentlichen Bereich rund um solche Anlagen herum überwachen können. Nach den Attacken auf Umspannwerke in NRW und Brandenburg laufen die Ermittlungen auf Hochtouren. Ob die Fälle zusammenhängen und wer dahinter steckt, das ist noch unklar.
3: Deutsche Landwirte bekommen mehr Hilfen vom Bund. Das hat Landwirtschaftsminister Rainer angesichts der schlechten Erntebilanz für dieses Jahr angekündigt. Unter anderem sollen deutlich höhere zinsgünstige Darlehen für laufende Kosten aufgenommen werden können. Eine Woche nach der Flutkatastrophe im Himalaya werden weiter tausende Menschen vermisst. Die Zahl der Toten ist mittlerweile auf über 1200 gestiegen. Hunderte Menschen haben jetzt auch DNA-Proben abgegeben, in der Hoffnung, so ihre Angehörigen identifizieren zu können. Titelverteidiger FC Bayern München hat Osnabrück aus dem DFB-Pokal geworfen. Beim Zweitligisten gewannen die Bayern mit 4:1.
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5: Mit KI-Support. Viele Wolken gibt es heute, dazu kommt immer wieder Regen. An der Küste kann auch mal ein Gewitter aufziehen. Weiter südlich wird es später oft sonnig und bleibt trocken. Die Höchstwerte liegen heute zwischen 19 und 29 Grad. Morgen sind wieder viele Wolken dabei, ab und zu regnet es. Und am Nachmittag sind auch Gewitter drin, dazu bis zu 32 Grad.
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1: Im Studio Jana Klonikowski. Schönen guten Morgen. Ist die kritische Infrastruktur in Deutschland gut genug geschützt? Nach den Anschlägen auf Umspannwerke in Brandenburg und NRW ist darüber eine neue Diskussion entbrannt. Finn Riebesel-Freundlieb.
2: Die Grünen-Politikerin Mialic warnt im Handelsblatt, Deutschland sei auf solche Angriffe nur unzureichend vorbereitet. Es fehle eine klare Linie. NRW-Innenminister Reul bringt im ZDF sogar eine eigene Drohnenabwehr für wichtige Anlagen ins Spiel. Und der Bundesverband der Energie- und Wasserwirtschaft fordert, die Datenschutzregeln zu lockern. So könnten Kameras auch den öffentlichen Bereich rund um die Anlagen überwachen.
1: Aus der Wirtschaft gibt es Kritik an der Einkommensteuerreform der Bundesregierung. Unter anderem die Industrie- und Handelskammer sieht durch die Erhöhung der Reichensteuer Nachteile für Unternehmen. Die Anhebung sei faktisch eine Mittelstandssteuer, sagt IHK-Chefin Melnikow. Falschinformationen vor Wahlen nehmen Überhand. Das sagt der Berliner Landeswahlleiter Bröchler. Der Rheinischen Post sagte er, die Desinformation vor allem auf Social Media hat eine neue Dimension erreicht. In diesem Monat wird in Sachsen-Anhalt, Mecklenburg-Vorpommern und in Berlin gewählt. Kokosnüsse sind gefährlicher als Haiangriffe und Sex hilft bei einer verstopften Nase. Alles echte Erkenntnisse, für die Forscher mit dem renommierten Ig-Nobelpreis ausgezeichnet wurden. Hanna Messerschmidt, und der wird auch heute wieder verliehen.
3: Ja, und zum allerersten Mal nicht in den USA, sondern der Schweiz. Den Anti-Nobelpreis gibt es schon seit 35 Jahren für besonders skurrile, aber trotzdem wissenschaftliche Forschungsprojekte. Das Prinzip, sie sollen erst zum Lachen und dann zum Nachdenken anregen. Der Zusatz Ig steht übrigens für ignoble, also unwürdig, und in der Preisjury sitzen auch echte Nobelpreisträger.
1: Die ganz große Überraschung im DFB-Pokal ist ausgeblieben. Der FC Bayern München hat sein Erstrundenspiel gegen den VfL Osnabrück mit 4:1 gewonnen und ist damit weiter auf Kurs Titelverteidigung. Übrigens stehen damit jetzt alle Erstligisten in Runde 2. Das gab's zuletzt vor 18 Jahren.
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4: Mit KI-Support. Viele Wolken gibt's heute Vormittag und im Norden regnet's immer wieder, teils auch kräftiger. Später bleibt's wechselhaft, an Nord- und Ostsee kann auch mal ein Gewitter dabei sein, im äußersten Südwesten dagegen eher sonnig und trocken, dazu Höchstwerte zwischen 19 und 29 Grad. Morgen dann weiter große Unterschiede, maximal bis 32 Grad.
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2: Im Studio Jana Klonikowski. Schönen guten Tag. Nach den Angriffen auf die Stromversorgung in Brandenburg und NRW geht die Debatte um den Schutz kritischer Infrastruktur weiter. Experten warnen, da geht es nicht nur um Sicherheit, auch die Wirtschaft könnte unter solchen Angriffen leiden. Die Wirtschaftsforscherin Geraldine Dani-Knedlik im ZDF.
3: Häufen sich die Angriffe, steigt die Verunsicherung. Steigt die Verunsicherung, wirkt das ähnlich wie ein Nachfrageschock. Es wird weniger investiert in den Standort. Die Kosten zur Absicherung, die die Unternehmen tragen müssen, die werden größer. Und das dämpft natürlich mittel- bis langfristig die Produktion.
2: Die Ermittlungen zu den Attacken laufen unterdessen auf Hochtouren. Dass beide Angriffe zusammenhängen, gilt als wahrscheinlich. In München ist ein Rüstungskonzern in der Nacht offenbar Ziel eines Brandanschlags geworden. Es gab ein Feuer, das aber schnell gelöscht werden konnte. Die Polizei nahm 2 Verdächtige fest. Das betroffene Unternehmen entwickelt unter anderem Kommunikationssysteme für die Bundeswehr. Das Goethe-Institut muss seine Arbeit in Russland einstellen. Moskau schließt offenbar die Standorte im Land, weil Deutschland nach dem versuchten Drohnenanschlag am Leipziger Flughafen das russische Haus in Berlin schließt. Die Bundesregierung macht ja Russland für den Vorfall verantwortlich. Plug-in-Hybridautos gelten als klimafreundlicher Kompromiss zwischen E-Auto und Verbrenner. Doch im Alltag sind die Fahrzeuge wohl nicht so sauber wie gedacht. Zu diesem Schluss kommt eine neue internationale Studie, Anna Löwer.
4: Genau, und da heißt es, Plug-in-Hybridautos haben in der Realität eine deutlich schlechtere CO2-Bilanz als auf dem Papier. Die Studie hat die Daten von rund 920.000 Fahrzeugen ausgewertet. Demnach fahren die Plug-in-Hybride im Schnitt nur etwa 20% der Strecke elektrisch. In den offiziellen Berechnungen wird dagegen von rund 80% ausgegangen. Bei neueren Fahrzeugen wird die Lücke sogar noch größer.
2: Forschungsprojekte, die erst zum Lachen und dann zum Nachdenken anregen, die werden heute in Zürich mit dem Ig-Nobelpreis ausgezeichnet. Den gibt's seit 35 Jahren für besonders skurrile, aber wissenschaftliche Forschung. Jedes Jahr gehen tausende Nominierungen aus aller Welt für den Preis ein.
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5: mit KI-Support. Viele Wolken gibt's heute Vormittag und im Norden regnet's immer wieder, teils auch kräftiger. Später bleibt's wechselhaft, an Nord- und Ostsee kann auch mal ein Gewitter dabei sein, im äußersten Südwesten dagegen eher sonnig und trocken, dazu Höchstwerte zwischen 19 und 29 Grad. Morgen dann weiter große Unterschiede, maximal bis 32 Grad.
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1: Im Studio Jana Klonikowski. Schönen guten Tag. Nach den Angriffen auf die Stromversorgung in Brandenburg und NRW geht die Debatte um den Schutz kritischer Infrastruktur weiter. Experten warnen, da geht es nicht nur um Sicherheit, auch die Wirtschaft könnte unter solchen Angriffen leiden. Die Wirtschaftsforscherin Geraldine Dani-Knedlik im ZDF.
2: Häufen sich die Angriffe, steigt die Verunsicherung. Steigt die Verunsicherung, wirkt das ähnlich wie ein Nachfrageschock. Es wird weniger investiert in den Standort. Die Kosten zur Absicherung, die die Unternehmen tragen müssen, die werden größer. Und das dämpft natürlich mittel- bis langfristig die Produktion.
1: Die Ermittlungen zu den Attacken laufen unterdessen auf Hochtouren. Dass beide Angriffe zusammenhängen, gilt als wahrscheinlich. In München ist ein Rüstungskonzern in der Nacht offenbar Ziel eines Brandanschlags geworden. Es gab ein Feuer, das aber schnell gelöscht werden konnte. Die Polizei nahm zwei Verdächtige fest. Das betroffene Unternehmen entwickelt unter anderem Kommunikationssysteme für die Bundeswehr. Das Goethe-Institut muss seine Arbeit in Russland einstellen. Moskau schließt offenbar die Standorte im Land, weil Deutschland nach dem versuchten Drohnenanschlag am Leipziger Flughafen das russische Haus in Berlin schließt. Die Bundesregierung macht ja Russland für den Vorfall verantwortlich. Plug-in-Hybridautos gelten als klimafreundlicher Kompromiss zwischen E-Auto und Verbrenner. Doch im Alltag sind die Fahrzeuge wohl nicht so sauber wie gedacht. Zu diesem Schluss kommt eine neue internationale Studie, Anna Löwer.
3: Genau, und da heißt es, Plug-in-Hybridautos haben in der Realität eine deutlich schlechtere CO2-Bilanz als auf dem Papier. Die Studie hat die Daten von rund 920.000 Fahrzeugen ausgewertet. Demnach fahren die Plug-in-Hybride im Schnitt nur etwa 20% der Strecke elektrisch. In den offiziellen Berechnungen wird dagegen von rund 80% ausgegangen. Bei neueren Fahrzeugen wird die Lücke sogar noch größer.
1: Forschungsprojekte, die erst zum Lachen und dann zum Nachdenken anregen, die werden heute in Zürich mit dem Ig-Nobelpreis ausgezeichnet. Den gibt's seit 35 Jahren für besonders skurrile, aber wissenschaftliche Forschung. Jedes Jahr gehen tausende Nominierungen aus aller Welt für den Preis ein.
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4: mit KI-Support. Viele Wolken gibt's heute Vormittag und im Norden regnet's immer wieder, teils auch kräftiger. Später bleibt's wechselhaft, an Nord- und Ostsee kann auch mal ein Gewitter dabei sein, im äußersten Südwesten dagegen eher sonnig und trocken, dazu Höchstwerte zwischen 19 und 29 Grad. Morgen dann weiter große Unterschiede, maximal bis 32 Grad.
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2: Im Studio Jana Klonikowski. Schönen guten Tag. Ist die kritische Infrastruktur in Deutschland gut genug geschützt? Nach den Anschlägen auf Umspannwerke in Brandenburg und NRW ist darüber eine neue Diskussion entbrannt. Finn Riebesel-Freundlieb.
3: Die Grünen-Politikerin Mialic warnt im Handelsblatt, Deutschland sei auf solche Angriffe nur unzureichend vorbereitet. Es fehle eine klare Linie. NRW-Innenminister Reul bringt im ZDF sogar eine eigene Drohnenabwehr für wichtige Anlagen ins Spiel. Und der Bundesverband der Energie- und Wasserwirtschaft fordert, die Datenschutzregeln zu lockern. So könnten Kameras auch den öffentlichen Bereich rund um die Anlagen überwachen.
2: In München ist ein Rüstungskonzern in der Nacht offenbar Ziel eines Brandanschlags geworden. Es gab ein Feuer, das aber schnell gelöscht werden konnte. Die Polizei nahm 2 Verdächtige fest. Das betroffene Unternehmen entwickelt unter anderem Kommunikationssysteme für die Bundeswehr. Heeresinspekteur Christian Freuding fordert mehr Tempo bei der Reform der Bundeswehr. Dem Redaktionsnetzwerk Deutschland sagte er, Deutschland müsse dringend seine militärischen Kapazitäten erhöhen. Mit Blick auf Russland warnt Freuding, der Feind warte nicht auf die Fertigmeldung. Kokosnüsse sind gefährlicher als Haiangriffe und Sex hilft bei einer verstopften Nase. Alles echte Erkenntnisse, für die Forscher mit dem renommierten Ig-Nobelpreis ausgezeichnet wurden. Hanna Messerschmidt, und der wird auch heute wieder verliehen.
4: Ja, und zum allerersten Mal nicht in den USA, sondern der Schweiz. Den Anti-Nobelpreis gibt's schon seit 35 Jahren für besonders skurrile, aber trotzdem wissenschaftliche Forschungsprojekte. Das Prinzip, sie sollen erst zum Lachen und dann zum Nachdenken anregen. Der Zusatz Ig steht übrigens für ignoble, also unwürdig, und in der Preisjury sitzen auch echte Nobelpreisträger.
2: In London sind jetzt selbstfahrende Taxis unterwegs. Die Fahrdienstleister Uber und Wave schicken ihre sogenannten Robotaxis seit heute nach und nach auf die Straße. Zur Sicherheit sitzt da aber erstmal noch ein Mitarbeiter mit im Auto.
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5: mit KI-Support. Viele Wolken gibt es gerade und dazu kann es immer mal wieder regnen, im Norden auch öfter und teils kräftiger, an der Küste sind vereinzelt Gewitter drin. Später bleibt es insgesamt wechselhaft, die Höchstwerte liegen je nach Ecke zwischen 19 und 29 Grad. Morgen gibt es verbreitet Regen und ab und zu Gewitter, maximal 32 Grad.
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1: Im Studio Jana Klonikowski. Schönen guten Tag. Ist die kritische Infrastruktur in Deutschland gut genug geschützt? Nach den Anschlägen auf Umspannwerke in Brandenburg und NRW ist darüber eine neue Diskussion entbrannt. Finn Riebesel-Freundlieb.
2: Die Grünen-Politikerin Mialic warnt im Handelsblatt, Deutschland sei auf solche Angriffe nur unzureichend vorbereitet. Es fehle eine klare Linie. NRW-Innenminister Reul bringt im ZDF sogar eine eigene Drohnenabwehr für wichtige Anlagen ins Spiel. Und der Bundesverband der Energie- und Wasserwirtschaft fordert, die Datenschutzregeln zu lockern. So könnten Kameras auch den öffentlichen Bereich rund um die Anlagen überwachen.
1: In München ist ein Rüstungskonzern in der Nacht offenbar Ziel eines Brandanschlags geworden. Es gab ein Feuer, das aber schnell gelöscht werden konnte. Die Polizei nahm zwei Verdächtige fest. Das betroffene Unternehmen entwickelt unter anderem Kommunikationssysteme für die Bundeswehr. Heeresinspekteur Christian Freuding fordert mehr Tempo bei der Reform der Bundeswehr. Dem Redaktionsnetzwerk Deutschland sagte er, Deutschland müsse dringend seine militärischen Kapazitäten erhöhen. Mit Blick auf Russland warnt Freuding, der Feind warte nicht auf die Fertigmeldung. Kokosnüsse sind gefährlicher als Haiangriffe und Sex hilft bei einer verstopften Nase. Alles echte Erkenntnisse, für die Forscher mit dem renommierten Ig-Nobelpreis ausgezeichnet wurden. Hanna Messerschmidt, und der wird auch heute wieder verliehen.
3: Ja, und zum allerersten Mal nicht in den USA, sondern der Schweiz. Den Anti-Nobelpreis gibt's schon seit 35 Jahren für besonders skurrile, aber trotzdem wissenschaftliche Forschungsprojekte. Das Prinzip, sie sollen erst zum Lachen und dann zum Nachdenken anregen. Der Zusatz Ig steht übrigens für ignoble, also unwürdig, und in der Preisjury sitzen auch echte Nobelpreisträger.
1: In London sind jetzt selbstfahrende Taxis unterwegs. Die Fahrdienstleister Uber und Wave schicken ihre sogenannten Robotaxis seit heute nach und nach auf die Straße. Zur Sicherheit sitzt da aber erstmal noch ein Mitarbeiter mit im Auto.
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4: Mit KI-Support. Viele Wolken gibt es gerade und dazu kann es immer mal wieder regnen, im Norden auch öfter und teils kräftiger, an der Küste sind vereinzelt Gewitter drin. Später bleibt es insgesamt wechselhaft, die Höchstwerte liegen je nach Ecke zwischen 19 und 29 Grad. Morgen gibt es verbreitet Regen und ab und zu Gewitter, maximal 32 Grad.
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Der Sommer neigt sich dem Ende und deshalb gibt es heute die letzte Sommerausgabe des Soundtracks. Hallo und willkommen! Und damit hallo und willkommen hier aus dem Soundtrack-Studio in Köln zu einer neuen Ausgabe des Soundtracks deines Lebens. Das sagt Ihnen und euch auf eurem Lieblingssender Robert Rossbach. Für alle Statistiker, das ist heute die Ausgabe Nummer 339 des Soundtracks. Und es gibt ganz ehrlich gesagt immer noch nicht so viele interessante neue Titel, die wir im Programm spielen könnten. Darum machen wir auch heute wieder viele, viele Flashbacks in die 60er, 70er, 80er und 90er Jahre und spielen Soundtrack Rare Oldies. Aber ein Blick auf die britische Hitparade und die spanische Hitparade, die ist dabei. Auch dabei heute eine Yesterday-Gruppe der Woche und ich sage wie immer nur eins, gute Unterhaltung.

0: Musik von den Original Seekers. Die kam aus den USA. 1966, Georgie Girl, unser Swinging Opener. So heißt dieses Programm. Wir hören uns auf deinem Lieblingssender. Am Anfang des Programms wie immer die Kontaktdaten. Wenn du Musikwünsche, Anregungen, Fragen für den Soundtrack haben solltest, man erreicht uns wie immer auf dem guten alten Facebook und dann auf der Seite Robert Rosbach Music-Memories. Facebook Robert Rosbach Music-Memories. Fragen, Anregungen, sonstiges immer willkommen per Messenger.
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0: Und der kommt heute aus den 70er Jahren. Musik von der Queen of Disco. Das Ganze produziert von Giorgio Moroder, dem großartigen Giorgio Moroder. 1977. Selten gehört, heute wieder gehört im Soundtrack Donna Summer und Love's Unkind.

0: Das ist unsere erste Zeitreise heute. Zurück in die 70er Jahre, in die Zeit der Disco Music. Großer Hit 1977 für Donna Summer. Love's Unkind. Und das war ja dann auch der Disco-Klassiker.
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0: Hinter Kimo Sound versteckt sich der marokkanische Mixer und Producer Ibrahim. So haben wir das mal klargestellt. Sehr viel hier ist im Computer generiert, aber der Sound ist einfach gut. Erstes Powerplay heute in dieser Soundtrack-Ausgabe. Hier ist Kimo Sound, die neue Single heißt Make It Spectacular.

0: ist wirklich sehr eingängig. Erstes Powerplay war das Chemo Sound Make It Spectacular.
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0: Viel Spaß werden wir auch heute wieder in dieser Sommerausgabe des Soundtracks deines Lebens haben. Aber wir haben ein Sommerloch. Und da gibt es nicht so viele neue interessante, spielenswerte Titel. Dennoch, wir haben neue Musik heute dabei aus den USA. Dann auch ein neuer Titel aus Spanien. Und der erste neue Titel heute, der kommt aus Großbritannien.
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0: James Blunt hat eine neue, sehr hörenswerte Single auf dem Markt. Hier ist der Titel Stasis Like Summer.
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Seit nunmehr 25 Jahren ist James Blunt erfolgreich. Neue Single von James war das Stasis Like Summer. Aus gutem Grund machen wir jetzt mal einen Flashback in die 90er Jahre. 1993. Hier ist die großartige Lulu und Independence.

0: Im wahrsten Sinne des Wortes ist Lulu eine Pop-Ikone der 60er und 70er Jahre. Sie hatte Nummer 1 Hits in den USA und in Großbritannien. Dann war es still um sie. 1993 dann diese Comeback-Single und wieder ein Hit. Lulu und Independence. Und es hat einen guten Grund, warum wir an Lulu erinnert haben. Denn jetzt kommt erstmal
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0: I Will Love Again ist der größte Hit der gebürtigen Kanadierin Lara Fabian. Ein so, so toller Titel. Besser kann man das eigentlich nicht mehr singen. I Will Love Again 1999. Aber Lulu, die haben wir ja eben gehört, hat eine neue Version davon aufgenommen und die gefällt uns auch sehr gut. Bei Lulu heißt es I'm in love again und hier kommt das Prädikat.
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0: Großartige Musik aus den 80er Jahren. Cool and the Gang. Und Erinnerungen an diesen Titel hier. Get Down On It.
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0: Hallo und willkommen zurück zum zweiten Block des heutigen Soundtracks deines Lebens. Gleich ein Blick auf die britische Hitparade. Da spielen wir die aktuelle Nummer 1. Auch der Blick später auf die Billboard Hot 100 Airplay Country Charts. Tja, da kann ich nur eins sagen, dranbleiben und bitte hier auf diesem Sender, deinem Lieblingssender, weiterhin den Soundtrack hören.
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0: Und hier ist unser nächstes
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0: Bruno Mars on my soul.

0: Die Musik von Olivia Dean haben wir vor gut 3 Jahren zum ersten Mal gespielt. Jetzt ist Olivia Dean ein Weltstar. Wird Zeit, dass Brooke Comm, ebenfalls aus dem UK, auch groß wird. Sie ist ja bereits ein Soundtrack-Liebling. Das war die aktuelle Single von Brooke Comm, Tears Would Lie.
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0: Ganz genau, wir blicken jetzt auf die aktuelle britische Hitparade. Und wir haben Zeit, um die komplette Top 4 zu spielen. Sagen aber den Titel an, der Nummer 5 ist, der kommt hoch von 9. Das ist Stella Lifty mit Boston. Der kommt in der zweiten Stunde noch als Powerplay. Aber unverändert Nummer 4 ist Touchelle.

Und das genau ist der große Sommerhit aus Frankreich von Mixer Hugel, Gesang Imael Angel und Alternate. Die kommt natürlich aus Großbritannien. Moving to the Sun, jetzt unverändert Nummer 4 in Großbritannien, könnte doch noch eine Nummer 1 werden. Unverändert auf Nummer 3 ist dann diese Dame hier, Ella Langley.

0: für uns hier im Soundtrack die Country-Single des Jahres bis dato. Ella Langley. Nummer 3 in Großbritannien mit Choosing Texas und
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0: für Shakira und Bonaboy.

FM ist das jetzt die erfolgreichste Sommersingle. Der Sommerhit in Europa, Shakira, Bona Boy und Die Die. Und die Nummer 1 unverändert, die erfolgreichste Single im UK aller Zeiten. Immer noch Nummer 1, Sam Fender, Olivia Dean und Rain Me In. 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

0: Was für ein riesiger Hit für die Soundtrack-Lieblinge Sam Fender und Olivia Dean. Rain Me In ist jetzt über ein halbes Jahr in der britischen Hitparade platziert und in der 24. Woche Nummer 1. Ein riesiger Hit. Apropos Hitparaden.
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0: Ganz genau, und dieses Prädikat vergeben wir heute nochmal.
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0: Eine zweite Single der Woche, die Nummer 1 in den Billboard Hot 100 Airplay Country Charts. Ein Hammer von Duett, kann man nur sagen. Ella Langley zusammen mit Morgan Wallen. I Can't Love You Anymore.
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Die Briten würden sagen, love it. Ja, wir mögen das, wir lieben das hier. Nummer 1 in den Billboard Hot 100 Airplay Country Charts. Ella Langley. Starkes Duett mit Morgan Wallen. I can't love you anymore. Wir gehen in die 70er Jahre, hier sind Honeycorn, One Monkey, Don't Stop, No Show, wie wahr das ist.

0: Genau so. So klangen die 70er Jahre. 1971. Ein Millionseller aus den USA. Honeycomb. Wer kennt das noch? Wir spielen's hier im Soundtrack. Ein echter großer Hit für diese Band. One Monkey Don't Stop No Show. Ein kleiner Ausblick auf die zweite Stunde heute im Programm. Vor Wochen vorgestellt, Stella Lifty, Boston, ist jetzt Top 5 in Großbritannien und der Titel läuft in der zweiten Stunde. Und das hier ist ganz groß in Amerika. Bruno Mars. Wo er im Moment in der US Top 40 steht, das alles in der zweiten Stunde. Jetzt unser Blick zur Uhr, Halbzeit. Music Show. Hallo und willkommen zur zweiten Stunde des Soundtracks deines Lebens. Wir hören uns weiterhin hier auf deinem Lieblingssender.
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0: Und die zweite Stunde beginnt heute hiermit.
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0: Heute erinnern wir an die Musik von Laidback. Laidback sind ein dänisches Pop-Duo. Es wurde 1979 vom Keyboarder Tim Stahl und dem Gitarristen John Goldberg gegründet. Ihre größten Erfolge hatten Laidback in den 80ern und frühen 90er Jahren mit eingängigen Mischungen aus Synthie-Pop, Funk- und Reggae-Elementen. Den Durchbruch in Europa und in Südamerika schafften Laidback im Sommer 1983 mit der Single Sunshine Reggae. Allein in Deutschland hielt sich der Song im September und Oktober 6 Wochen an der Spitze der Charts. Während die Single in den USA floppte, wurde die B-Seite White Horse ein riesiger Clubhit. Den hören wir als zweites. Dann ebenfalls ein riesiger Party 1983, Laidback und High Society Girl. Dann wurde es eine ganze Weile ruhig um Laidback und 1989 hatten sie dann nochmal einen großen Hit mit dem Baker Man. Hier also die 4 großen Hits von Laidback und ich sage gute Unterhaltung.
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0: Musikaus Dänemark. Laid back. Yesterday Gruppe der Woche heute, der Baker Man.
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0: Und das waren alle großen Hits von Laid back. Das haben die uns viel Spaß in den 80ern gemacht. Ihre vier größten Hits haben wir heute gespielt. Und hier kommt er, wie üblich, der Rewind. Wir spielten ihren ersten großen Hit in Europa, Sunshine Reggae, 1983. Dann ihren Hit in den USA, White Horse. Der Partyhit des Jahres 1983-84, High Society Girl. Und gerade als letztes gehört, Laid Back und der Baker Man. Soweit die Yesterday-Gruppe der Woche. Wir gehen weiter mit diesem
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0: Hallo und willkommen zur zweiten Stunde des Soundtracks deines Lebens. Wir hören uns weiterhin hier auf deinem Lieblingssender.

0: Und die zweite Stunde beginnt heute hiermit.
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0: Heute erinnern wir an die Musik von Laidback. Laidback sind ein dänisches Pop-Duo. Es wurde 1979 vom Keyboarder Tim Stahl und dem Gitarristen John Goldberg gegründet. Ihre größten Erfolge hatten Laidback in den 80ern und frühen 90er Jahren mit eingängigen Mischungen aus Synthie-Pop, Funk- und Reggae-Elementen. Den Durchbruch in Europa und in Südamerika schafften Laidback im Sommer 1983 mit der Single Sunshine Reggae. Allein in Deutschland hielt sich der Song im September und Oktober 6 Wochen an der Spitze der Charts. Während die Single in den USA floppte, wurde die B-Seite White Horse ein riesiger Clubhit. Den hören wir als zweites. Dann ebenfalls ein riesiger Party 1983, Laidback und High Society Girl. Dann wurde es eine ganze Weile ruhig um Laidback und 1989 hatten sie dann nochmal einen großen Hit mit dem Baker Man. Hier also die 4 großen Hits von Laidback und ich sage gute Unterhaltung.
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0: Musikaus Dänemark. Laid Back. Yesterday Gruppe der Woche heute, der Bakerman.
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0: Und das waren alle großen Hits von Laid Back. Das haben die uns viel Spaß in den 80ern gemacht. Ihre vier größten Hits haben wir heute gespielt. Und hier kommt er, wie üblich, der Rewind. Wir spielten ihren ersten großen Hit in Europa, Sunshine Reggae, 1983. Dann ihren Hit in den USA, White Horse. Der Partyhit des Jahres 1983-84, High Society Girl. Und gerade als letztes gehört, Laid Back und der Bakerman. Soweit die Yesterday-Gruppe der Woche. Wir gehen weiter mit diesem.
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0: Das ist die zurzeit sehr angesagte Girly-Band Cat's Eye. Die kommen aus Los Angeles in Kalifornien. Die stürmen im Moment die Hitparaden mit ihrer neuen Single Cat's Eye und der Titel Animal.

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2: Und der Titel mit den weltweit meisten Downloads und Airplays kommt diese Woche von Malcolm Todd und heißt Earrings.

Malcolm Todd und Earrings ist diese Woche also Nummer 1 in Bezug auf Downloads und Airplays weltweit. Am Ende der heutigen Ausgabe erreicht uns eine traurige Meldung, nämlich, dass die erfolgreichste Country-Sängerin der letzten 50 Jahre, Dolly Parton, im Alter von 80 Jahren verstorben ist. Wir erinnern jetzt an Dolly Parton. Hier ist ein Titel, der 1992 der größte Hit für Whitney Houston war. Aber geschrieben hat diesen Titel 1973 und dann 1974 veröffentlicht Dolly Parton, I Will Always Love You.

0: Das Original von I Will Always Love You, Dolly Parton, 1974.
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0: Jolene ist möglicherweise die bekannteste Single von Dolly Parton. Im Text schildert das lyrische Ich die verzweifelte, aber würdevoll vorgetragene Bitte an eine andere Frau mit dem Namen Jolene, ihr nicht den Mann wegzunehmen. Jolene war einer der großen Country-Hits des Jahres 1974, aber Dolly Parton, die konnte auch Popmusik. 1980 hat sie den Soundtrack zum Film 9 to 5 geschrieben und hier ist der Soundtrack.

Großartige Musik, Dolly Parton. 1980, 9 to 5. Rest in peace, Dolly Parton. Wir haben jetzt lange überlegt, was wir denn heute noch als letztes nach Dolly Parton im Programm spielen könnten. Ich glaube, das passt ganz gut, die Honey Drippers und Sea of Love.

Musik von Robert Plant, der Mann von Led Zeppelin, der Mann von Whoa Lotta Love. 1984 hat er sich dieses Projekt hier gegönnt, The Honey Drippers und Sea of Love. Robert Rosbach sagt jetzt ganz, ganz schnell auf Wiederhören. Hoffe, es hat heute wieder Spaß gemacht. Und ich freue mich, wenn wir uns wiederhören zu einer neuen Ausgabe des Soundtracks deines Lebens hier auf deinem Lieblingssender. Tschüss für heute, sagt hier aus dem Soundtrack-Studio in Köln ihr und euer Robert Rosbach. Bye, bye.

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1: Herzlich willkommen zum Schlager Boulevard in dieser Stunde, Ausgabe 478. Ja, also, wenn morgen Gold ist und heute Silber, na, was war dann gestern?

Nach 30 Jahren hat er sich 2006 von der Bühne verabschiedet, blieb aber mit Veröffentlichungen von Musik weiter aktiv. Wolfgang Petri. Jetzt am 22. September wird er 75 und macht sich gewissermaßen selbst ein Geschenk mit einem neuen Album. Das eben ist ein rockiger Vorbote daraus, in dem er das Älterwerden gnadenlos ehrlich selbstironisch aufs Korn nimmt. Statt den Jahren hinterher zu trauern, feiert er das, worauf es wirklich ankommt, den Spaß am Leben. Einen anderen positiven Aspekt des Lebens beleuchtet jetzt gleich Tim Fabian. Die Liebe, beziehungsweise wie er die positiven Botschaften vermisst, wenn der Alltag die großen Gefühle langsam überdeckt und sich die Frage stellt, wo das einzige Kribbeln geblieben ist. Wie ging nochmal verliebt sein?

einen Herzensmenschen zu haben, der einen auffängt und stärkt, das ist so viel wert wie eine ganze Armee. Verena Rose war das eben gewesen. Ein Hamburger Dern wird da als Armee vielleicht eher an mit Rosen denken und ein Hamburger Jung wird seinen Herzensmenschen vielleicht als Heimathafen bezeichnen. So wie jetzt auch Johnny Hamburg.

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2: 1962 sorgte Heidi Kabel erstmals als Metabold im norddeutschen Schwanktratsch im Treppenhaus für reichlich Wirbel. Und das war eben eine humorvolle Anspielung auf diese Rolle. Für mich ein ganz wunderbares Volksstück, das ich gerne noch immer an Silvester ansehe. Gewissermaßen ist das mein Dinner-for-One-Ersatz. Der Titel eben ist jetzt auch schon 60 Jahre alt. Der folgende ist dagegen ganz frisch. Sein Name ist Jordan Hansen. Zusammen mit seinem Kollegen Gerrit Herricks haben sie ja ein schönes Duett veröffentlicht, aber auch als Solosänger hat er etwas Neues und will daran erinnern, niemals aufzuhören zu träumen, zu strahlen und an das eigene Licht zu glauben. Gerade aus kleinen, dunklen Augenblicken kann sich nämlich die größte Kraft entwickeln.

0: Über die Liebe, die stark sein kann, aber auch ganz leicht und einfach zerbrechlich. Gabriella Massa.
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0: Kommen wir jetzt zu zwei Musikwünschen aus unserer Wunschbox. Das Mitmachen ist ganz einfach. Entweder als Musikwunsch über meinschlagertreff.de oder über unsere eigene Seite. Alle Infos auf schlagerboulevard.info. Über die Seite schlagerboulevard.info ist auch die Nachricht der Claudia Hopf eingegangen. Sie wohnt in Neuburg im schönen Oberbayern und hat neben dem Musikwunsch, nämlich Ramona Martinez mit Du weißt genau, noch eine sehr schöne Nachricht dazu geschrieben. Sie schreibt nämlich: immer wieder eine tolle Sendung, weiter so. Das ist natürlich ein toller Ansporn für uns. Ganz lieben Dank für das Feedback, liebe Claudia. Vor Ramona Martinez geht es musikalisch noch nach Tirol. Dort schauen wir mal bei Patrick Steindl nach. Er ist dort zu Hause. Seine Lieder sind geprägt von Heimatliebe, Echtheit und dem Stolz auf seine kleine Familie. Große Bekanntheit erreichte er jetzt mit seinem Auftreten dieses Jahr bei Immer wieder sonntags in der dortigen Sommerhitparade, wo er mit seinem Volksmusiktitel Ein heißer Sommerflirt für richtig viele neue Fans sorgte. Wir haben einen Song aus dem letzten Sommer für sie rausgesucht. Zu Haus ist da, wo dein Herz schlägt.

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Jürgen Peter eben darüber, dass das Leben kostbar ist und jeder Moment die Chance bietet, Wünsche Wirklichkeit werden zu lassen. Träume gehören nicht einfach auf morgen verschoben, sie wollen heute gelebt werden. Und dieses Glücksgefühl, das dauert bei Alexandra Hofmann schon 34 Jahre an. 1992 hat sie nämlich damals ihren Mann kennengelernt. Seit 25 Jahren sind sie verheiratet. Sie weiß, für ihn, für meinen Mann, genauso wie er ist, würde ich mich immer wieder entscheiden. Ihr Rezept für eine glückliche Ehe? Da gehören die Zutaten dazu: Wertschätzung, Respekt und Aufmerksamkeit.

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ist Alex Straub eben von seiner sehr gefühlvollen Seite über die Suche nach dem Menschen, der uns wirklich sieht, uns versteht und uns das Gefühl gibt, angekommen zu sein. Ja, und dass das Glück, das wir als gesucht haben, doch schon die ganze Zeit da war. Seine Botschaft, den Blick nicht nur auf das zu richten, was fehlt, sondern auf das, was längst da ist. Und wenn wir gerade im emotionalen Block angekommen sind, dann bleiben wir auch für den nächsten Song noch da. In einer Welt voller Erwartungen, Enttäuschungen und falscher Versprechungen setzt Mike van Eyck auf Selbstreflexion. Wer sich selbst aus den Augen verloren hat, wird sich sehr schwer tun mit innerer Stärke und persönlichem Wachstum. Der erste Schritt, sich selbst wiederzufinden, ist der Mut, sich selbst ein Sorry zu sagen.

Das zu wagen, was unmöglich scheint, dem Herzklopfen zu folgen und Träume zu verwirklichen, bis es eben dann Zoom macht. Denise Jolie war das eben. Und Träume sind ja schon etwas ganz Wunderbares. Daniel Sommer will genau das, nämlich nie verlernen. Und darüber, wenn er seine verbotenen Träume umsetzt und sie das gar nicht toll findet, aber irgendwie dennoch die passenden Worte dazu findet, dann noch anschließend Nicole Kohnring. Damit geht unser heutiger Schlagerboulevard zu Ende, die Ausgabe 478. Alle Infos zur Sendung auf schlagerboulevard.info. Nächste Ausgabe, nächste Woche, gleiche Welle, gleiche Stelle. Für Sie alles Liebe, alles Gute und bis nächste Woche hier im Schlagerboulevard. Ihr Andreas von Jutta Zenker. Tschüss.

Es ist 15 Uhr. Meine Damen und Herren, herzlich willkommen zur musikalischen Zeitreise. Wenn in den nächsten 60 Minuten etwas Staub aus Ihrem Lautsprecher fällt, kein Problem. Sie sind hier ganz genau richtig in Tauschers Plattenkiste XXL, die Nostalgiesendung. Schön, dass Sie alle dabei sind und Sie neu hinzugekommen sind. Am Mikrofon Alexander Tauscher, eine Stunde lang ganz besondere, selten im Radio gespielte Musik. Diesmal widmen wir uns der geschriebenen und gesprochenen Kunst und den Menschen vor allem, die uns diese Kunst hinterlassen haben. Etwas, man braucht es im Leben nicht unbedingt, aber ohne würden vieles fehlen. Es geht um die Gedichte und die Dichter.

0: sagte mal ein großer Dichter. Eine Hymne der Musik, die man natürlich in erster Linie in der damaligen DDR mitsingen konnte. Holger Wiege, ich freue mich sehr, dass ich diesen seltenen Gast heute mal hier auf dieser Kleinkunstbühne begrüßen darf. Die einen, ja, die kennen ihn da, muss man nicht viel drüber sagen. Die anderen, die haben den Namen vielleicht noch nie gehört, vielleicht auch dieses Lied noch nie gehört. Es ist halt nicht nur eine Frage von Generationen, auch eine Frage der Herkunft. Holger Wiege, nach seiner Musikausbildung im Ostteil Berlins, da spielte er in der Schubert-Band, dann trat er im Ausland auf, das war damals in erster Linie Polen und die damalige CSSR, aber auch in West-Berlin. Und dort blieb er nach einem Gastspiel Anfang der 80er Jahre im Westen eben, arbeitete Holger Wiege nicht nur als Sänger, sondern auch als Arrangeur und Experte für Musikverlage zum Beispiel. Übrigens sein drittes Album, das hieß Das eigene Gedicht. Ja, seine erste LP im Westen, die erfolgreich war. Und das Gedicht ist heute auch unser Thema hier in der Musik.
1: Was mir der Dichter Luis Rosales in

0: und der das Hauptwort Irrtum gänzlich auszuschließen. Sie zählt und wieder zählt, bis hin zur letzten, zu der, die etwas größer als ein Ministrant, der kniet, ihm dann die Stirn bedeckt. So habe ich mit wohlerzogener Vorsicht gelebt und weiß, dass ich mich keinesfalls und nie und nirgendwo geirrt habe. In nichts, nur in dem einen, dem, worauf's mir ankam.
1: André Heller, was mir der Dichter Luis Rosales erzählen wollte. Heute ist die Musik, Sie hören es ja, nicht ganz so leichtgängig, wie es oft hier der Fall ist. Schließlich geht es um das künstlerische Wort hier in Tauschers Plattenkiste, der Kultserie auf dieser Welle. Musik, die sich meistens ja bei uns reimt, heute aber auch das Thema eben Reimen als Kunstform. Und zwar auch von unseren Plattenkistenhörern selbst. Moritz Einzel, ein kleiner Dichter, wenn Sie ihn nicht kennen, kein Problem. Seine Werke liegen noch nicht so als Bestseller auf Buchmessen aus in diesem Land. Aber er hat das Zeug zum großen Dichter. Mögen Sie eine kurze Kostprobe? Ja, dann ist das hier eine. Und zwar hat er sie vor kurzem erst geschrieben, Zitat: Es riecht nach Stein und zum Gesang der Gleise, rührt ein harter Wind sich durch die Röhre, des Menschenzuges Kunde, die ich höre, schreit mich an auf geisterhafte Weise. In Bälde fährt er ein und atmet schwer, Leben aus und noch mehr Leben ein. Und stumpf, um ohne Eigenzeit zu sein, tief versenkt's mich im Gesichtermeer. Ja, wir vermuten, Moritz fährt öfter U-Bahn. Hauptsache, er hat uns hier im Ohr.

0: kleines, unendliches Gedicht. Manfred Maurenbrecher, ein Musiker, der schon als Kind eine Vorliebe für Gedichte hatte. Als Musiker, da brachte er rund 20 Platten auf den Markt. Er schrieb Texte für Spliff zum Beispiel, das waren die von der NDW-Zeit. Sie wissen schon, da fliegt mir doch das Blech weg. Oder auch Radio, der heiße Draht zur Welt. Er schrieb für Hermann van Veen, für Veronika Fischer, für Ulla Meinecke oder auch Katja Epstein. Und er produzierte auch Features fürs Radio, auch für den Rias in Berlin.
1: Freude.

Freude schöner Götterfunken. Die Klassikfans werden da vielleicht entsetzt mit dem Kopf schütteln oder sagen, interessant ist es auch, das war der Club der Toten Dichter, eine Formation, die unter anderem auch Werke von Heinrich Heine, von Wilhelm Busch, Rainer Maria Rilke oder Friedrich Schiller vertont hatten. Tote Dichter, ja, tot sind sie nur, wenn sie keiner mehr zitiert und keiner mehr von ihnen spricht.

Diesmal geht es um etwas, das habe ich jetzt schon hier in diesen Sekunden mehrfach gebraucht. Und je mehr ich rede, umso häufiger mache ich davon Gebrauch. Es gibt ganz, ganz viele davon. Fast unendlich viele. Gute und leider auch schlechte. Wir gebrauchen natürlich nur die guten hier. Die Rede ist von den Worten. Vom Wort im Einzelfall. Also die Grundlage unseres Sprechens und die Grundlage der Musik.

0: Täglich ein paar nette Worte. Das wünschte sich Hartmut Eichler. Er wurde hier begleitet vom Rundfunk-Tanzorchester Leipzig. Beide Namen sind schon Vergangenheit. Der Klangkörper aus Sachsen ist längst verstummt. Und Hartmut Eichler ist nicht mehr unter uns. Dieser Schlagersänger aus der ehemaligen DDR, der 1937 geboren wurde. Er starb im Jahr 2007. Sein Talent wurde im Jahr 1957 entdeckt. Bei einem Nachwuchswettbewerb des damaligen Berliner Rundfunks. Ein Jahr später nahm er die erste Platte auf. Die Musik brachte ihm auch die Liebe. Mit seiner späteren Ehefrau Carla Scheiter sang er auch ab und zu mal im Duett, zum Beispiel in Bossa Nova im Sternenschein und in Liebe verzaubert. Und zu ihrem 25. Geburtstag schenkte Hartmut Eichler seiner Frau sogar zwei Schlagertitel. Einer davon hieß Süßer kleiner Teufel. Ich hoffe, sie hat sich über dieses Geschenk gefreut. Später sang er auch im Erich-Weinert-Ensemble. Das waren dann sehr politische Lieder meistens. Hartmut Eichler war auch in der Musik-, Tanz- und Theatergruppe der Nationalen Volksarmee in der DDR dabei. Die Zuschauer im ehemaligen Osten kennen ihn vielleicht noch aus Fernsehsendungen wie Glock 8, Achternstrom. Diese maritime Musiksendung aus der Rostocker Hafen war im DDR-Fernsehen. Am Ende seiner Karriere konnte Hartmut Eichler auf 150 Schlager zurückschauen. Und einen davon haben wir heute hier gespielt. Nach meinem jetzt schon sehr lang gesprochenen Wort kommt jetzt wieder das gesungene Wort.
1: Und nun

Carola, Liebe ist nicht nur ein Wort. Unsere Sendung besteht aus zwei Worten, die Sie längst kennen. Tauschers Plattenkiste. Denn das ist die Kultserie auf dieser Welle. Und Sie wissen es ja, wir reisen durch die Jahrzehnte. Und nicht nur durch zwei oder drei Jahrzehnte, wie es andere tun. Nein, wir reisen manchmal ein ganzes Jahrhundert zurück. Wenn wir die Nadel in die Rille setzen, dann ertönen nämlich Worte und Klänge aus oft längst verstummten Zeiten.

0: Ein Kuss sagt mehr als 1000 schöne Worte. Das stellte sicher ganz genussvoll Max Schipper fest. Auch wieder ein Name, an den man erinnern muss. Denn Max Schipper wurde genau im Jahr 1900 in Wien geboren. 51 Jahre später starb er in Wien. Ein Sänger und Schauspieler auf der Bühne, im Theater und auch im Film, im ganz frühen Film. Erstmals sah man ihn im Jahr 1931 auf der Leinwand in dem Film Wiener Liebschaften, später auch in Filmen wie Heut spielt der Strauß, Kaiserwalzer und Johann Strauß oder auch K&K Hofkapellmeister oder in dem Streifen Czardasch. Während des Zweiten Weltkrieges machte er eine Filmpause, trat am Theater auf und später wieder in Filmen wie zum Beispiel dem Klassiker Der alte Sünder. Aber das waren dann meistens so Nebenrollen. Nach dem Krieg war Max Schipper vor allem als Regisseur am Wiener Stadttheater tätig. Und weil wir gerade in der alten K&K-Zeit waren, hier noch gleich ein Wortlied aus der Operette Der Bettelstudent von Karl Müllerkopp.
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Ich habe eben, als die Musik lief, mal nachgeschaut, ob ich ein instrumentales Wortlied finde. So auf die Schnelle nicht, aber ist auch nicht schlimm, denn heute soll ja auch im Wort das besungen werden, worum es geht. 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

0: Von einem kleinen Wort sang Anne-Karin. Und der Mann, mit dem sie verheiratet ist, der hat beruflich immer mit vielen Worten zu tun, mit großen Worten. Und dabei nicht nur gute Worte, oft traurige Worte, aber sehr wichtige Worte. Denn Worte sind das Wichtigste in dem, was er macht. Und für uns alle. Ihr Mann, das ist der Tagesschausprecher Jan Hofer. Ja, wo die Liebe hinfällt. Wir widmen uns noch einmal dem, ohne dass es auch keine Plattenkiste geben kann, ohne dass wir Menschen nicht kommunizieren können, ohne dass es keine Bücher gibt, keine Filme, keine Sprache generell. Das Wort.
1: Schnell!

Ein schwungvoller, aber mahnender Einstieg von Willy Milovic. Schnaps, das war sein letztes Wort. Der musikalische Hinweis eben, Alkohol nur in Maßen zu trinken, nicht in Massen. Die Worte von Willy, doch sehr deutlich. Das Wort heute noch einmal hier in der Kiste. Das Wort gerade im Radio so wichtig. Ist es doch die einzige Kommunikation zwischen Sender und Hörer. Und deswegen sind Stimme und Wort im Hörfunk das Ausschlaggebende, das Wiedererkennbare. Natürlich auch die Musik. Bei uns immer recht ausgefallen, die Musik, und selten. Nun wieder so eine Künstlerin, die Sie heute eigentlich nicht mehr hören. Helena Vondráčková. Aber einst war sie eine Schlagerprinzessin in der CSSR, also der Tschechoslowakei.

0: glaube dir kein Wort. Helena Vondráčková, 1947 in Prag geboren. Man nannte sie auch die schöne Helena. Nachdem sie schon einige Jahre als Sängerin aufgetreten war, gab sie im Jahr 1969 in Die wahnsinnig traurige Prinzessin ihr Filmdebüt. Gerade auch den Zuschauern und Zuhörern in der ehemaligen DDR war sie vertraut gewesen, wenn man sich noch daran erinnern mag. In den 70er Jahren trat sie ja sehr, sehr oft im Osten auf. Einige Platten erschienen auch bei Amiga, wie die hier eben. Und in ihrer Heimat, in der Tschechischen Republik, da tritt sie heute noch ab und zu auf. Und da kennt man sie auch. Bei uns, wie gesagt, wohl schon vergessen, aber bei uns im Land meine ich vergessen, nicht bei uns in der Sendung, denn vergessen, nein, das kennen wir doch nicht. Wir sind die Erinnerung. Tauschers Plattenkiste, die Kultserie auf dieser Welle.
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0: muss.
1: Rätseln bis zum Schlafengehen erinnert mich irgendwie an meinen Vater. Für den ist es auch immer die größte Leidenschaft und auch die größte Freude, in jeder Zeitung das Kreuzworträtsel sofort zu lösen und möglichst bis zum Ende zu lösen. Ich habe ja auch eine Rätselleidenschaft, aber die fürs Sonntagsrätsel. Über die Kreuzworträtselleidenschaft sang Topsy Küppers. Und nun schwingen wir uns ganz, ganz kurz auf die Schlagerwelle des Jahres 1992. Ein Hit, der mir damals nicht aus dem Ohr rausging.

Jacqueline, drei Worte für Sarah. Ich glaube, ich weiß, welche drei Worte hier gemeint sind. Drei wichtige Worte im Leben, wenn man jemanden für sich gewinnen will. Diese drei wichtigen Worte sind ja so oft besungen worden. Also, wenn ich Lieder über diese drei Worte suchen würde, ich fände kein Ende. Daher jetzt ein Lied, in dem es eben um die drei Worte generell geht. Ein Schlager aus den 80ern.

die berühmten drei Worte. Ich liebe dich. Na klar, sie sind es immer noch und auch damals schon gewesen. Damals war es ein sehr, sehr junger und damals auch schlanker Andy Borg. Der Ton macht die Musik und das Wort macht die Sprache. Welches Wort wir gebrauchen und wie wir es gebrauchen, das entscheidet maßgeblich darüber, wie wir beim Gegenüber ankommen, wie man uns wahrnimmt. Deswegen möchte ich Ihnen heute, wie auch sonst, nur Freundliches sagen und habe jetzt ein sehr, sehr freundliches Wort.

Eieiei, was sind denn das für böse Worte? Hier waren doch nur liebe Worte versprochen worden von den Prinzen. Blenden wir deswegen sofort aus und lassen uns noch liebe Worte vom Botho Lukas Chor erklingen.

Heinz Maria Linz und Friede Lohr, Liebling, mein Herz lässt dich grüßen. Ein alter Schlager im Slowfox-Tempo. Dieses Lied hatte damals Werner Richard Heimann komponiert. Damals, das war im Jahr 1930, für die Tonfilmoperette Die drei von der Tankstelle. Der Text stammt von Robert Gilbert, beides ja Namen, die hier in dieser Nostalgie-Reihe immer mal wieder fallen. Im Original sangen damals Willy Fritsch und Lillian Howey dieses Lied im Duett und in einer Nachtlokalszene trugen es auch als Barmixer kostümiert die Comedian Harmonists vor. Dieser Schlager wurde ein großer Erfolg. Na klar, damals auf Grammophonplatten. Viele Tanzorchester spielten das Lied, zum Beispiel Marek Weber oder auch Dajos Bela. Sie begleiteten Refrainsänger wie Leo Monosson oder Marcel Wittrich. Und das Lied wurde auch nach dem Zweiten Weltkrieg noch gesungen von Stars damals wie Willy Hagara und Gerhard Wendland. Oder eben, wie Sie es hier hörten, Friede Lohr und Heinz Maria Linz. Die Aufnahme war aus dem Jahr 61, also 31 Jahre nach dem Originallied. Wir gehen jetzt nochmal zurück in diesen Originalfilm, eben ins Nachtlokal mit den Comedian Harmonists.

Liebling, mein Herz lässt dich grüßen. In der Interpretation der Comedian Harmonists. Das waren Lieblinge vieler Frauen damals. Deswegen auch noch ein Lieblingslied dieser netten Jungs.

0: Smiley, Comedian Harmonist, Schlaf, mein Liebling, auch bekannt in der Version Goodnight, Sweetheart, hier in Tauschers Plattenkiste, der Kultserie auf dieser Welle. Wir verstehen uns als Appetithappen. Wir geben Ihnen so einen kleinen Gruß aus der großen Küche der Musik, stellen Ihnen Titel und Interpreten vor, die man kaum noch hört, die viele nicht oder nicht mehr kennen. Musik, an die sich manche auch erst noch gewöhnen müssen. Deswegen das Ganze bei uns meist in homöopathischen Dosen, aber manchmal auch in der vollen Dosis, wie jetzt.
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Es liegt auch ganz bestimmt nicht nur am Klima. Es liegt, so scheint es mir, auch nicht am deutschen Bier.

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Liebling, die Deutschen sterben aus. Da hatte Rudi sich etwas Wichtiges vorgenommen für diese Nacht. Rudi Karel, Sie haben ihn längst erkannt. Einer unserer Stammhörer, Jiri Steinbeck aus dem Schwarzwald, schickte uns vor geraumer Zeit eine alte Rias-Platte, die er gern wieder mal in seinem Lieblingsradio hören würde. Heli Finkenzeller.

Schlafe Liebling, schlafe ein. Aus tiefen Rias-Zeiten, die bei uns nie vergessen werden. Und auch alte DDR-Nostalgie hat bei uns ihren gebührenden Platz. Thorsten Danauer schickte uns dieses Lieblingslied.

Das war Bärbel Wachholz, eine Aufnahme aus dem Jahr 58. Und zum Schluss mache ich nun Platz für die Damen und Herren des NDR-Unterhaltungsorchesters. Sie hören ja schon im Hintergrund die Jungs und Mädels musizieren. Mein Liebling heißt Mayday.

0: Mein Liebling heißt Mady. Da muss ich an die Madys vom Chanton denken. Das Instrumentale hier am Ende. Am Ende einer Plattenkiste über den Liebling. Hoffentlich waren es auch ihre Lieblingslieder und vielleicht bin ich ja auch einer ihrer. Naja, das dürfen Sie selbst entscheiden. Ciao, sagt der Alex und wie immer.
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2: So, ich mache damit den Deckel dieser Plattenkiste ganz langsam wieder zu. Eine Stunde lang musikalische Nostalgie geht langsam zu Ende. Alexander Tauscher ist mein Name. Ich hoffe, es hat Ihnen gefallen, meine Damen und Herren. Wenn ja, dann sind Sie beim nächsten Mal auf jeden Fall mit dabei. Wenn nicht, dann erst recht. Und dann merken Sie beim nächsten Mal, wie toll diese Show hier ist. Bis zum nächsten Mal. Auf Weiterhören. Meine Damen und Herren, es war mir eine Ehre.
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2: Im Studio Philipp Nützig. Schönen guten Tag. Nach den Angriffen auf die Stromversorgung in Brandenburg und NRW geht die Debatte um den Schutz kritischer Infrastruktur weiter. NRW-Innenminister Reul bringt im ZDF eine eigene Drohnenabwehr für solche Anlagen ins Spiel. Experten warnen außerdem, es geht nicht nur um Sicherheit, auch die Wirtschaft könnte darunter leiden. Die Ermittlungen laufen unterdessen auf Hochtouren. Dass die Attacken zusammenhängen, gilt als wahrscheinlich. Wahlkampf Endspurt in Sachsen-Anhalt. Die AfD mit Spitzenkandidat Ulrich Siegmund liegt mit rund 43% in den Umfragen deutlich vorn und könnte erstmals allein regieren. Finn Riebesell-Freundlieb.
3: Mitentscheidend wird, wie viele Parteien es in den Magdeburger Landtag schaffen. BSW und Grüne bangen, für die FDP sieht's ganz schlecht aus. Je weniger Parteien reinkommen, desto größer die Chancen der AfD, die absolute Mehrheit zu holen und dann allein zu regieren. Auch wenn es für die AfD nicht reicht, wird die Regierungsbildung trotzdem schwierig. Die CDU mit Ministerpräsident Schulze liegt zwar in den Umfragen auf Platz 2, aber weit hinter der AfD und will weder mit den Rechten noch mit den drittplatzierten Linken koalieren.
2: Vor einem Rüstungskonzern in München sind in der Nacht Brandsätze gelegt worden. Das Feuer konnte schnell gelöscht werden und die Polizei zwei Verdächtige festnehmen. Das LKA geht von einem politischen Motiv aus. Die Bundesregierung hat jetzt einen Olympiasieger. Ronald Raue wird neuer Sportstaatsminister. Das hat Kanzler Merz mitgeteilt. Der 44-Jährige holte im Kanu zweimal Gold. Jetzt ist er für Sport und Ehrenamt zuständig. Seine Vorgängerin, Christiane Schenderlein, ist ins Gesundheitsministerium gewechselt. Riesenehre für Lionel Messi. Der argentinische Fußballverband lässt alle Spiele in allen Ligen in ganz Argentinien am nächsten Spieltag in der 10. Minute unterbrechen. Dann gibt's eine Minute Applaus. Stadien mit Videowänden müssen außerdem ein Tributvideo abspielen. Messi war aus der Nationalmannschaft zurückgetreten.
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4: Mit KI-Support. Wolkig ist es heute Nachmittag und immer mal wieder regnet es. Zur Küste sind sogar vereinzelt Gewitter drin. In den nächsten Stunden bleibt das wechselhaft, im Norden kommt der Regen öfter und auch mal kräftiger. Dazu liegen die aktuellen Werte je nach Ecke zwischen 19 und 29 Grad. Morgen dann im Norden weiter viele Wolken und Regen, maximal 24 Grad.
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1: Im Studio Philipp Nützig. Schönen guten Tag. Nach den Angriffen auf die Stromversorgung in Brandenburg und NRW geht die Debatte um den Schutz kritischer Infrastruktur weiter. NRW-Innenminister Reul bringt im ZDF eine eigene Drohnenabwehr für solche Anlagen ins Spiel. Experten warnen außerdem, es geht nicht nur um Sicherheit, auch die Wirtschaft könnte darunter leiden. Die Ermittlungen laufen unterdessen auf Hochtouren. Dass die Attacken zusammenhängen, gilt als wahrscheinlich. Wahlkampf-Endspurt in Sachsen-Anhalt. Die AfD mit Spitzenkandidat Ulrich Siegmund liegt mit rund 43% in den Umfragen deutlich vorn und könnte erstmals allein regieren. Finn Riebesell-Freundlieb.
2: Mitentscheidend wird, wie viele Parteien es in den Magdeburger Landtag schaffen. BSW und Grüne bangen. Für die FDP sieht's ganz schlecht aus. Je weniger Parteien reinkommen, desto größer die Chancen der AfD, die absolute Mehrheit zu holen und dann allein zu regieren. Auch wenn es für die AfD nicht reicht, wird die Regierungsbildung trotzdem schwierig. Die CDU mit Ministerpräsident Schulze liegt zwar in den Umfragen auf Platz 2, aber weit hinter der AfD und will weder mit den Rechten noch mit den drittplatzierten Linken koalieren.
1: Vor einem Rüstungskonzern in München sind in der Nacht Brandsätze gelegt worden. Das Feuer konnte schnell gelöscht werden und die Polizei zwei Verdächtige festnehmen. Das LKA geht von einem politischen Motiv aus. Die Bundesregierung hat jetzt einen Olympiasieger. Ronald Raue wird neuer Sportstaatsminister. Das hat Kanzler Merz mitgeteilt. Der 44-Jährige holte im Kanu zweimal Gold. Jetzt ist er für Sport und Ehrenamt zuständig. Seine Vorgängerin Christiane Schenderlein ist ins Gesundheitsministerium gewechselt. Riesenehre für Lionel Messi. Der argentinische Fußballverband lässt alle Spiele in allen Ligen in ganz Argentinien am nächsten Spieltag in der 10. Minute unterbrechen. Dann gibt's eine Minute Applaus. Stadien mit Videowänden müssen außerdem ein Tributvideo abspielen. Messi war aus der Nationalmannschaft zurückgetreten.
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3: Mit KI-Support. Wolkig ist es heute Nachmittag und immer mal wieder regnet es. Zur Küste sind sogar vereinzelt Gewitter drin. In den nächsten Stunden bleibt das wechselhaft, im Norden kommt der Regen öfter und auch mal kräftiger. Dazu liegen die aktuellen Werte je nach Ecke zwischen 19 und 29 Grad. Morgen dann im Norden weiter viele Wolken und Regen, maximal 24 Grad.
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2: Im Studio Philipp Nützig. Schönen guten Tag. Ist die kritische Infrastruktur in Deutschland gut genug geschützt? Nach den Anschlägen auf Umspannwerke in Brandenburg und NRW ist darüber eine neue Diskussion entbrannt. Finn Riebesell, Freundlieb.
3: Die Grünen-Politikerin Mialitsch warnt im Handelsblatt, Deutschland sei auf solche Angriffe nur unzureichend vorbereitet. Es fehle eine klare Linie. NRW-Innenminister Reul bringt im ZDF sogar eine eigene Drohnenabwehr für wichtige Anlagen ins Spiel. Und der Bundesverband der Energie- und Wasserwirtschaft fordert, die Datenschutzregeln zu lockern. So könnten Kameras auch den öffentlichen Bereich rund um die Anlagen überwachen.
2: Kokosnüsse sind gefährlicher als Haiangriffe und Sex hilft bei einer verstopften Nase. Alles echte Erkenntnisse, für die Forscher mit dem renommierten Ig-Nobelpreis ausgezeichnet wurden. Hanna Messerschmidt, der wird auch heute wieder verliehen.
4: Ja, und zum allerersten Mal nicht in den USA, sondern der Schweiz. Den Anti-Nobelpreis gibt's schon seit 35 Jahren für besonders skurrile, aber trotzdem wissenschaftliche Forschungsprojekte. Das Prinzip, sie sollen erst zum Lachen und dann zum Nachdenken anregen. Der Zusatz Ig steht übrigens für ignoble, also unwürdig, und in der Preisjury sitzen auch echte Nobelpreisträger.
2: In München ist ein Rüstungskonzern in der Nacht offenbar Ziel eines Brandangriffs geworden. Es gab ein Feuer, das aber schnell gelöscht werden konnte. Die Polizei nahm zwei Verdächtige fest. Das betroffene Unternehmen entwickelt unter anderem Kommunikationssysteme für die Bundeswehr. Wer aktuell tankt, hat gut und gerne schon mal über 100 Euro auf dem Bon stehen. Und laut ADAC sind die Preise vor allem bei Super E10 zuletzt richtig deutlich erhöht worden. Gestern gab es mit gut 2,21 Euro einen neuen Tageshöchstwert. Im August war es mit durchschnittlich 2,14 Euro auch so teuer wie noch nie. Bei der Ausladung von Alphaville vom Glücksgefühle-Festival gibt's eine Rolle rückwärts. Der Veranstalter spricht in der Bild von einem Fehler und will die Band zurückholen. Alphaville hatte sich gegen rechtsradikale Tendenzen ausgesprochen und wollte nicht versprechen, das auf dem Festival nicht zu wiederholen.
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5: Mit KI-Support. Viele Wolken gibt es am späten Nachmittag. Dazu regnet es immer wieder, nach Norden hin öfter und teils auch kräftiger. An der Küste kann sich vereinzelt sogar mal ein Gewitter dazumischen. Im Südwesten bleibt es dagegen meist sonnig und trocken. Die Höchstwerte liegen bei 19 bis 29 Grad. Morgen weiter zweigeteilt. Nördlich viele Wolken und viel Regen, südlich oft Sonne, maximal bis 32 Grad.
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1: Im Studio Philipp Nützig. Schönen guten Tag. Ist die kritische Infrastruktur in Deutschland gut genug geschützt? Nach den Anschlägen auf Umspannwerke in Brandenburg und NRW ist darüber eine neue Diskussion entbrannt. Fenribesel Freundlieb.
2: Die Grünen-Politikerin Mialitsch warnt im Handelsblatt, Deutschland sei auf solche Angriffe nur unzureichend vorbereitet. Es fehle eine klare Linie. NRW-Innenminister Reul bringt im ZDF sogar eine eigene Drohnenabwehr für wichtige Anlagen ins Spiel. Und der Bundesverband der Energie- und Wasserwirtschaft fordert, die Datenschutzregeln zu lockern. So könnten Kameras auch den öffentlichen Bereich rund um die Anlagen überwachen.
1: Kokosnüsse sind gefährlicher als Haiangriffe und Sex hilft bei einer verstopften Nase. Alles echte Erkenntnisse, für die Forscher mit dem renommierten Ig-Nobelpreis ausgezeichnet wurden. Hanna Messerschmidt, der wird auch heute wieder verliehen.
3: Ja, und zum allerersten Mal nicht in den USA, sondern der Schweiz. Den Anti-Nobelpreis gibt's schon seit 35 Jahren für besonders skurrile, aber trotzdem wissenschaftliche Forschungsprojekte. Das Prinzip, sie sollen erst zum Lachen und dann zum Nachdenken anregen. Der Zusatz Ig steht übrigens für ignoble, also unwürdig, und in der Preisjury sitzen auch echte Nobelpreisträger.
1: In München ist ein Rüstungskonzern in der Nacht offenbar Ziel eines Brandangriffs geworden. Es gab ein Feuer, das aber schnell gelöscht werden konnte. Die Polizei nahm zwei Verdächtige fest. Das betroffene Unternehmen entwickelt unter anderem Kommunikationssysteme für die Bundeswehr. Wer aktuell tankt, hat gut und gerne schon mal über 100 Euro auf dem Bon stehen. Und laut ADAC sind die Preise vor allem bei Super E10 zuletzt richtig deutlich erhöht worden. Gestern gab es mit gut 2,21 Euro einen neuen Tageshöchstwert. Im August war es mit durchschnittlich 2,14 Euro auch so teuer wie noch nie. Bei der Ausladung von Alphaville vom Glücksgefühle-Festival gibt's eine Rolle rückwärts. Der Veranstalter spricht in der Bild von einem Fehler und will die Band zurückholen. Alphaville hatte sich gegen rechtsradikale Tendenzen ausgesprochen und wollte nicht versprechen, das auf dem Festival nicht zu wiederholen.
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4: Mit KI-Support. Viele Wolken gibt es am späten Nachmittag. Dazu regnet es immer wieder, nach Norden hin öfter und teils auch kräftiger. An der Küste kann sich vereinzelt sogar mal ein Gewitter dazumischen. Im Südwesten bleibt es dagegen meist sonnig und trocken. Die Höchstwerte liegen bei 19 bis 29 Grad. Morgen weiter zweigeteilt. Nördlich viele Wolken und viel Regen, südlich oft Sonne, maximal bis 32 Grad.
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Ja, hallo meine Lieben, ich freue mich, dass ihr heute wieder so zahlreich eingeschaltet habt zu den deutschen Hits für Jung und Alt hier aus dem Sendestudio Spreewald. Am Mikrofon euer Bernie. Ja, heute, das ist der 3. September 2026 und natürlich sende ich live, weil die ganzen Versprecher, die immer wieder mal vorkommen in der Sendung, das kommt nur, wenn es live ist und das möchte ich auch gerne so belassen. Okay, die Versprecher vielleicht nicht unbedingt, aber live soll es bleiben. So, heute gibt es das übliche Programm. Es gibt um 6:30 das Geburtstagskind des Tages. Ein paar Minuten später dann den Oli der Sendung. Gegen 19 Uhr den Spaß zur vollen Stunde. Und dann ab 19 Uhr, 15 Uhr, 20 Uhr rum werden wir dann die aktuellsten Hits der Woche uns zu Gemüte führen. Ja, aber eine Besonderheit hat das heute. Und zwar das Geburtstagskind hat heute was mit dem Spaß zur vollen Stunde zu tun. Wie das zusammenhängt, ja, davon werdet ihr erfahren, wenn ich die Biografie des Sängers, soweit schon mal verraten, der heute Geburtstag hat und 43 Jahre alt wird. Jetzt reicht's aber, mehr erzähle ich nicht. Der hat tatsächlich mit dem Spaß zur vollen Stunde etwas zu tun. Warum? Erkläre ich euch dann.

So, ich hoffe, ihr habt den Wochenstart so halbwegs rumgebracht und September heißt ja auch gleichzeitig, der Herbst steht vor der Tür, beziehungsweise, da raufen sie ein bisschen, der Herbst hat mittlerweile sogar Einzug gehalten und es ist rum mit dem Sommer, wobei in der einen oder anderen Region, ich glaube, die kriegen noch ein bisschen was von der Hitze ab, aber wir hier im Osten, wir sind da jetzt, glaube ich, relativ verschont und wir können uns langsam auf normale Temperaturen einstellen und 20 Grad ist ja auch ganz nett, ne? So, wir starten die Sendung mit Major Tom und nein, nicht der Markus. Es kommt der Bernhard Brink und er singt den Titel So wie Major Tom. Damit steigen wir ein in die Sendung. Und zwar habe ich mir den Ultra Fox Mix von ihm rausgesucht. Wünsche euch jetzt viel Spaß in den kommenden 2 Stunden und auf geht's!

Wenn er bringt, so wie Major Tom, und das war der Ultra Fox Mix, und deswegen hat er auch richtig Speed hinter den allerwertesten gehabt, sag ich es einfach mal so. So wie Major Tom, ein moderner, kraftvoller Schlagersong von Bernhard Bring, erschien im Mai 2024, und der Song greift thematisch den faszinierenden Weltraumzeitgeist auf und beschreibt eine metaphorische Reise in unbekannte Galaxien, angetrieben von Abenteuerlust und der Macht der Fantasie. Ja, so viel zu Bernhard Brink, den ich übrigens mal persönlich kennenlernen wollte. Ganz lustige Geschichte, ich erzähle es mal ganz kurz. Wir hatten, ich war mit meiner Frau damals auf Mallorca, und ja, da gab es einen Streik bei einer Fluggesellschaft, und da musste also Bernhard Brink umsteigen, ausgerechnet in unseren Flieger rein, ja, und der hat dann genau vor uns gesessen, und ja, haben wir so ein kleines Pläuschen gehalten, und der ist aber voll in Ordnung, also so kann es manchmal gehen, ne? Leute, die man eigentlich, mit denen man nie rechnet, die trifft man dann im Flieger, ja, so ist es. Okay, Story erzählt, weiter geht's. Münchner Freiheit. Wir gehen zurück in die 90er, ja, mit einem Pop-Rock-Song, du weißt es, ich weiß es. War jetzt vielleicht nicht ganz so erfolgreich, sag ich mal. Ich persönlich mag den Song allerdings sehr, weil es einfach eine richtig schöner Titel ist, den man einfach wunderbar mitsummen kann. Und ja, es ist eigentlich zwingend einfach befreiend, und ich finde ihn einfach nur, ja, es ist das Richtige zum Feierabend, ja. So will ich das mal ausdrücken.

Ja, den Song, den hat man wahrscheinlich relativ selten bis jetzt gehört. Das ist die Chrissy gewesen. Der hat letztes Jahr diesen Song rausgebracht. Heutzutage Liebe. In dem Song verarbeitet die aus Ravensburg stammende Künstlerin das Thema Herzschmerz. Er beschreibt die Hürden des modernen Datings, also eher mit der Song, ja, wie toxische Beziehungen und Ghosting, und soll allen, die eine schwere Phase in der Liebe durchmachen, Mut, Wärme und Kraft schenken. So, und jetzt drehen wir das ganze Spielchen mal um und gehen zu einem Sänger bzw. einer Popgruppe namens Purple Schulz. Ich habe hier einen Song aus dem Jahr 1990, und im Gegensatz zum sprichwörtlich meist ironisch und genervt gemeinten Redewendung "Du hast mir gerade noch gefehlt" wandelt der Text die Aussage ins Positive um. Der Song ist eine leidenschaftliche, fast schon überschwängliche Liebeserklärung an einen Menschen, der im Leben des Sängers genau zur richtigen Zeit aufgetaucht ist. Ja, du hast mir gerade noch gefehlt. Purple Schulz.

0: und das war die Debütsingle des deutschen Popschlagersängers Ben Zucker, erschien im März 2017 und war zeitgleich Titelsong seines im Juni desselben Jahres veröffentlichten Albums. Der Song bedeutete für den Berliner Musiker den endgültigen Durchbruch in die deutsche Musiklandschaft. Mit seiner charakteristischen, extrem markanten Reibeisenstimme transportiert Ben Zucker in dem Titel eine kraftvolle Botschaft. Es geht darum, allen Zweiflern zum Trotz auf das eigene Herz zu hören, für eine Beziehung zu kämpfen und sich nicht von den Meinungen anderer beirren zu wissen. Ja, das ist eine ganz, ganz wichtige Aussage und die sollte sich vielleicht der eine oder andere mal hinters Ohr schreiben. Ich kenne nämlich auch so ein paar Kandidaten. Ich bin mir ziemlich sicher, euch geht's da ähnlich. Vielleicht kennt ihr auch Situationen, wo aus einer langjährigen Freundschaft auf einmal unerwartet Liebe wurde. Ja, das soll auch ein paar passieren und daraus wird dann tausendmal berührt, tausendmal ist nichts passiert und jetzt wisst ihr auch, welcher Song kommt. Na klar, Klaus Lager aus dem Jahr 84, Tausend und eine Nacht.
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Liebe Hochzehn, ein moderner, tanzbarer Popschlager der österreichischen Sängerin Charlene. Der Song transportiert pure Lebensfreude und beschreibt das elektrisierende Gefühl einer überwältigenden, perfekten Liebe, die alle Skalen sprengt. So, jetzt haben wir mittlerweile 18:34 Uhr. Es wird höchste Eisenbahn hierzu.

So, am 3. September 1983 wurde er in Aalen geboren, feiert demzufolge heute seinen 43. Geburtstag als deutscher Sänger, Musicaldarsteller, Schauspieler und Moderator und heißt, kennen wir alle, Alexander Klavs. Herzlichen Glückwunsch! So, ein bisschen zu ihm. Alexander Klavs wuchs im westfälischen Sennenhorst auf und sang bereits während seiner Schulzeit in der schuleigenen Big Band. Im Frühjahr 2003 setzte er sich im Finale der ersten DSDS-Staffel mit über 70% der Stimmen gegen Juliette Schoppmann durch. Seine von Dieter Bohlen produzierte Debütsingle Take Me Tonight sowie das dazugehörige Album stürmten sofort an die Spitze der deutschen Charts und verkauften sich millionenfach. Nach seinem fulminanten Popstart absolvierte Klavs eine professionelle Ausbildung im Bereich Gesang, Tanz und Schauspiel an der Joop van den Ende Akademie

in Hamburg. Dieser Schritt legte das Fundament für eine der erfolgreichsten Musical-Karrieren Deutschlands. Er war unter anderem dabei in Tanz der Vampire, Tarzan, Jesus Christ Superstar oder auch weitere Rollen wie zum Beispiel Saturday Night Fever. Klaas blieb auch dem Fernsehen treu. Von 2008 bis 2010 spielte er eine feste Hauptrolle in der Sat.1-Telenovela Anna und die Liebe. Im Jahr 2014 zeigte er sein tänzerisches Talent und gewann die RTL-Show Let's Dance. Später kehrte er temporär zu seinen Wurzeln zurück. 2020 moderierte er die Live-Sendung der 17. Staffel von DSDS und schlüpfte 2022 für das Music-Live-Event Die Passion bei RTL in die Rolle von Jesus Christus. Zudem ist er regelmäßig Solist bei großen Tourneen wie Disney in Concert. Sein Engagement beim Musical Tarzan veränderte sein Privatleben nachhaltig. 2010 lernte er dort seine Kollegin, die Schweizer Musical-Darstellerin Nadja Scheiwiller, kennen. Sie spielte die Jane, er den Tarzan. Ja, konnte ja nicht anders sein. Das Paar heiratete im Jahr 2019 und hat mittlerweile 3 gemeinsame Söhne. Ja, Lenny, Flynn und Lion. Die Familie lebt zusammen in Hamburg. Besonders emotional, sein ältester Sohn trat kürzlich sogar in die Fußstapfen der Eltern und stand in der Hamburger Tarzan-Schule auf der Bühne. Ja, und Tarzan wird auch ein Thema zum Spaß der vollen Stunde sein. Das ist das, was ich meinte. Und dazu ist allerdings später. Hier habe ich mir mal einen Titel rausgesucht von Alexander Klaas, seine größten Erfolge, die waren halt alle in Englisch, und habe mir den Titel hier, Morgen explodiert die Welt, als Club-Version rausgesucht. Happy Birthday, Alexander Klaas.

Ja, Andreas, nee, nicht Andreas, Alexander, ich hoffe, du feierst heute schön und ich bin ja ganz froh, dass du wenigstens nicht einen deiner Söhne Tarzan genannt hast. Das hätte dann die Krone wirklich der ganzen Sache aufgesetzt. So, wir kommen jetzt zu einem, ja, sehr ernsten Thema eigentlich, einen sehr interessanten Text vor allen Dingen von Achim Reichel, Der Spieler, habt ihr vielleicht schon mal gehört, ist ein Stück, das ursprünglich aus dem Jahr 1981 kommt, dann Anfang 83 zum großen Shutterfolg wurde. Der Song besticht durch ein unvergessliches, markantes Gitarrenriff und den starken Kontrast zwischen den fast schon gesprochenen erzählerischen Strophen und dem absolut hymnenhaften eingängigen Refrain. Der tiefgründige Text stammt aus der Feder des bekannten deutschen Schriftstellers Jörg Fauser. Er erzählt die tragische und packende Geschichte eines Mannes, der in einer Winternacht im Casino an der See alles auf eine Karte setzt und im Verlust seiner gesamten Existenz eine paradoxe Form von Freiheit findet. Erst wenn du nichts mehr hast, dann bist du frei. Genauso heißt es in dem Text. Und ja, finde ich eine ganz, ganz starke Botschaft.

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1: Zwei Menschen, die sich zuvor nur über eine Dating-Plattform und Textnachrichten kannten, treffen sich zum ersten Mal im echten Leben und hoffen, dass der Funke überspringt. Ja, bist du's oder bist du's nicht vom erfolgreichen, temporeichen Duett des niederländischen Sängers Eloy de Jong und der Schweizer Schlagersängerin Beatrice Egli aus dem Jahr 2020 und das konnte ja nur ein Erfolg werden. So, ich schaue auf der Uhr, da steht 18 Uhr und 52 und in Oldi hat man noch niemals eine Sendung, also es wird allerhöchste Eisenbahn. 1972, Phil und John mit Hello Mary Lou. Es handelt sich um eine deutschsprachige Coverversion des weltberühmten gleichnamigen US-Country-Pop-Klassikers, der vor allem durch Ricky Nelson im Jahr 1961 erfolgreich wurde.
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Hallo, hallo, meine lieber Mann. Und der Text ist mit einem gewissen Augenzwinkern zu sehen. Die Sängerin bittet ihren Partner darin, den beruflichen Stress und den Chef einmal im Büro zu vergessen und pünktlich nach Hause zu kommen. Sie plädiert für ein paar gemeinsame Stunden im Kerzenschein und tröstet ihn mit viel Zärtlichkeit über den Ärger des Alltags hinweg. Naja, ich denke mal, in den 50er Jahren war sowas normal. Machen wir weiter mit, ja, was haben wir denn, 19 Uhr, nee, noch nicht ganz, 18.59 Uhr, einen kriegen wir noch ganz kurz rein, einen kurzen, ja, den kriegen wir noch rein. Ja, aus dem Jahr 1961, da war die Connie Francis mit Schöner fremder Mann ein Riesenerfolg, aber den Oldie hatten wir schon, der war ja aus dem Jahr 72 und deswegen passt das natürlich nicht. Also wurde der Song von Connie Francis einmal auf links umgedreht durch Stereo Act. 60 Jahre später kam die Stereo Act Remix-Version raus und die hört ihr jetzt von Connie Francis, Schöner fremder Mann. Und dann gibt's gleich im Anschluss den Spaß zur vollen Tunnel. Denkt dran, Tarzan.

0: Ich komme immer nicht drüber hinweg. Du Tarzan, ich Jane oder du Jane, ich Tarzan oder wir auch immer. Und daraus wird ein Ehepaar. Ja, super. Also so muss das Leben manchmal spielen. Finde ich klasse. So, das war Wille mit Tarzan zum Spaß zur vollen Stunde. Daraufhin haben wir die Helene Fischer gehört mit Atemlos in einem Bestflow Extended Main Remake und gerade eben lief Andi Perka mit Tanz auf dem Vulkan im John & Hughes Extended Remix. So, wir haben 19.22 Uhr und es wird höchste Eisenbahn hierfür.
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0: So, dann wollen wir mal loslegen, ne? Mit den Top 20 und auf der 20 von der 15 ist Laura Mark und Amber van Elsen gefallen in der zweiten Woche mit Ich geb ne Runde lieber aus. Und auf der 19 geht's einen rauf in der 9. Woche von der 20 auf die 19 für Anna-Karina Wojcik und Unzensiert. Und ja, wir spielen sie.
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0: Ja, auf der 19 Anna-Karina Wojcik mit Unzensiert. Auf der 18 von der 11 gefallen Alessa zwischen den Zeilen und von der 9 runter auf die 17 ging es für Matthias Reim. Die Sterne lügen. Von der 12 runter auf die 16 Pia Sophie. Ein Kuss ohne Liebe und auch gefallen von der 13 auf die 15 ist Tino D'Angelo und Marina Marx mit Bella Italia e More. Von der 10 runter auf die 14 ging es für Marie Reim in allen Sprachen oder auf allen Sprachen, so heißt dieser Song. Und endlich mal ein Aufsteiger, wir können mal wieder Musik hören. Von der 17 rauf auf die 13, vier Plätze nach oben in der 7. Woche, Joelina Drews mit Durch und Durch.
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0: Ja, Janine André ist durch und durch gegen vier Plätze rauf von der 16, nee, von der 17 auf die 13, so ist es richtig. Auf Platz 12 von der 4 abgestürzt, Malte Kelly, ein Kuss in Paris, und von der 7 auf die 11 runter ging es für Matthias Reim und aus meinem Kopf. Ja, da sind wir schon bei der Top 10 gelandet und dann starten wir mal den Schnelldurchlauf.
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0: Pietro Basile hat was Neues, und zwar Miss Italia. Und ja, der ist jetzt frisch eingestiegen auf Platz Nummer 9.
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0: Ja, das ist Novem Pretio Basile, Miss Italia. Und wie hat euch der Song gefallen? Ich finde ihn ganz gut. Also im Gegensatz zu den vorigen Hits, die alles hatte, finde ich den etwas schwächer. Aber vielleicht muss man den ein bisschen häufiger hören, damit man so ein bisschen Ohrwurm davon bekommt. Aber das ist ja jedem selbst überlassen und Musik ist halt nun mal Geschmackssache. So, jetzt drücke ich das Knöpfchen und wir lassen den Schnelldurchlauf weiterlaufen.
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0: Ja, schade, richtig abgefallen von der 2 runter auf die 8. Vierte Woche, Wolfgang Petri und Morgen Gold.

0: So, und bei Platz 6 machen wir wieder einen Stopper, weil da haben wir den höchsten Neuensteiger in dieser Woche. Neonlicht hat was Neues und der Titel heißt Komm, wir lassen los.
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0: Neolith, komm, wir lassen los. Tolle Nummer, wie ich finde. Ja, im Übrigen, am vergangenen Samstag lief übrigens die Giovanni Zarrella Show und da sind etliche Interpreten aufgetreten, die wir heute auch hören und die teilweise Riesensätze nach vorne gemacht haben. Und das erwartet uns jetzt bei den nächsten beiden Songs. Ja, der Joel Heintle, der ist bei Lemmy aufgetreten und der war letzte Woche auf Platz 14 und jetzt wieder 9 Plätze nach oben gehüpft mit schwer zu erklären. Und er hatte zwischenzeitlich einen Dance-Mix rausgebracht von seinem Single und den hatten wir noch gar nicht in der Sendung. Da habe ich mir gesagt, wisst ihr was, da packe ich ja mal die Gelegenheit, schnapp mal den Dance-Mix, damit er den auch mal zu hören bekommt. Platz 5. Joel Heintle von der 14 rauf, ist aber nicht der Top-Aufsteiger, der kommt erst danach.
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0: Ja, ich finde, der Dance Mix macht den Song etwas moderner und mir gefällt diese Art und Weise, wie er diesen vorgetragen hat. 9 Plätze nach oben von der 14 auf die 5. So ist richtig, in der 19. Woche. So, und den Vogel abgeschossen hat mit 12 Plätzen nach oben von der 16 auf die 4 in der 8. Woche. Semino Rossi und Wahnsinn oder Liebe. Na klar, war der am Samstag auch live mit dabei bei Giovanni Zarrella.
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0: Ja, 12 Plätze nach oben, Riesensatz, Wahnsinn, oder, Liebe von Simone Rossi. So, in den Top 10 hat es tatsächlich eine einzige Interpretin geschafft, ihren Platz zu halten. Die kommt nämlich jetzt auf Platz Nummer 3, Andrea Berg, unverändert, das kann uns keiner nehmen, in der vierten Woche. Und ja, damit habe ich eigentlich schon vorweggenommen, das ist dann ja logisch, dass auch die Nummer 1 nicht mehr Nummer 1 ist. Und die Nummer 1 von letzter Woche kann jetzt auch nur die Nummer 2 sein. Kerstin Ort mit 1000 Mal Nein. Ich springe beide Titel in der 11. Woche übrigens. Ich bringe beide Titel jetzt gleich hintereinander weg. Also Andrea Berg und Kerstin Ort.
1: Platz 3.

wir von 1 auf die 2 runter. 1000 Mal Nein von Kerstin Nord, 11. Woche. Ihr hört mein Outro, Captain Future, ja, riesen Fan. Ich erzähle jetzt jedes Mal von Christian Brune im Original. Bevor wir zur neuen Nummer 1 kommen, wir hatten zwei Neuensteiger, ergo sind zwei Titel rausgefallen. Einmal Sonja Liebing mit John Lengt verliebt nach 19 Wochen und nach nur einer Woche sind die Nockies mit 1 wieder raus aus den Top 20. Und Platz 1 ist letzte Woche erst in den Charts eingestiegen auf Platz Nummer 5 und hat dann gleich den Satz von 5 hoch auf die 1 gemacht. Logischerweise damit in der zweiten Woche Vanessa Mai mit Ich Fall in Love. Ist ja dieses Denglisch, ja? Ganz komisch, aber der Song ist wirklich gut. Also finde ich zumindest. Mein Lieben, ich sag vielen lieben Dank fürs zahlreiche Einschalten. Ich hoffe, die Sendung hat euch gefallen und es gibt nächste Woche dann wieder eine neue Ausgabe am Donnerstag ab 18 Uhr, wenn ihr möchtet, hier auf eurem Lieblingssender. So, und bis dahin sage ich einen schönen Donnerstagabend, ein wunderschönes Wochenende schon mal vorab. Hier aus dem Sendestudio Spreewald sage ich Winke, bye bye und bis zum nächsten Mal, euer Bernie. Ciao, ciao.

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1: Hallo und herzlich willkommen zu den Retro-Charts, Musikgeschichte, die man hört. Wir drehen die Zeit heute genau 30 Jahre zurück, also ins Jahr 1996. Die 90er hatten damals längst ihren eigenen Sound gefunden und der so abwechslungsreich wie unser erster Ausstellungsraum in unserem Musikmuseum, zu dem wir gleich kommen, nämlich elektronisch und verträumt, plötzlich ziemlich kantig und am Ende federleichter Pop aus Deutschland. Schön, dass ihr wieder dabei seid. Willkommen im September. Willkommen zur Ausgabe 30 der Retro-Charts in diesem Jahr. Der Sommer nimmt hier im Norden gerade eine kleine Auszeit. Naja, Spätsommer. Oh, so an die 20 Grad, regnerisch, wenig Sonne. Schön ist anders. Ich weiß, in anderen Teilen Deutschlands sieht es da weitaus besser aus. Wird aber wieder. Nächste Woche kommt der Sommer nochmal zurück, auch hier bei uns in Norddeutschland. Starten wir mit Zwischen Traum und Wirklichkeit. 1996 ist da. Und wir eröffnen diese zwei Stunden ganz ohne Worte, denn Robert Miles macht für uns den Opener mit ein paar Klaviertönen, die sofort wieder da sind, wenn ihr sie hört. Und das ist so ein Hitster-Punkt, ne? Also wenn du das hörst, weißt du, das ist 96. Danach erklärt Alanis Morissette, was 96 alles ironisch sein konnte. Und Fool's Garden war dann schließlich unter dem Zitronenbaum. Schön, dass ihr dabei seid. Ich bin Thomas Flegel und ich begrüße euch mit einem norddeutschen
4: Moin!
1: Ganz herzlich zu unserem Oldie-Date der Woche. Ja, manchmal braucht ein Jahrgang keinen großen Knall am Anfang, sondern nur ein paar Klaviertöne. Robert Miles machte aus Clubmusik eine Traumlandschaft und aus Children einen unverwechselbaren Sound von 1996. Hier sind wir und hier geht's los mit 2 Stunden Oldies, bis der Arzt kommt. Ein Jahr, 2 Stunden.

Robert Miles, eine der ganz großen Nummern aus dem Jahr 1996, und in dem sind wir heute Abend unterwegs. Und jetzt fragen wir uns, ist das wirklich ironisch oder ja, oder einfach nur ziemlich dumm gelaufen? Darüber wird bis heute gestritten. Alanis Morissette, Ironic.

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1: Ein Sonntag, eine Freundin, die nicht kann und ziemlich viel Langeweile. Daraus machten sie einen Welthit. Fool's Garden aus Pforzheim und Lemon Tree.

0: Musik aus Deutschland und jetzt gibt's die Schlagzeilen aus der Nachbarschaft von Heiko. Heute wieder ja, als Aufzeichnung. Bitteschön, Heiko.
1: Hier sind die Schlagzeilen aus dem ersten Quartal 1996. Schönen guten Abend. François Mitterrand stirbt in Paris. Der frühere französische Staatspräsident stirbt am 8. Januar im Alter von 79 Jahren und Frankreich nimmt Abschied von einer prägenden politischen Persönlichkeit. 10 Tote bei einem Brand in Lübeck. Am 18. Januar sterben bei einem Feuer in einem Asylbewerberheim 10 Menschen. Die Ursache und mögliche Hintergründe sorgen für lange Diskussionen. Take Z geben ihre Trennung bekannt. Im Februar verkündet die erfolgreiche britische Boyband der ersten Hälfte der 90er ihr Ende und löst bei vielen Fans regelrechte Trauer aus. Jens Weißflog gewinnt die Vierschanzentournee. Der deutsche Skispringer holt sich zum 4. Mal den Gesamtsieg und setzt damit noch einmal ein großes Ausrufezeichen in seiner Karriere. Das waren die Schlagzeilen aus dem ersten Quartal 1996. Wir hören uns circa in 30 Minuten wieder. Und damit zurück zu Thomas und den Retro-Charts.
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0: Starten wir den nächsten Musikblock und das machen wir gleich mit einem Heimspiel. Wir bleiben für den nächsten Ausstellungsraum zu Hause und stellen fest, Deutschrap konnte 1996 ziemlich viele Fragen aufwerfen. Zum Beispiel Ja oder Nein, Beziehung oder Abenteuer oder noch grundsätzlicher, kann ein Eis eigentlich sexy sein? Heimspiel, Rap, Reime und Richtungsfragen. Fettes Brot beginnen mit Jein. Nach einer kleinen Unterbrechung serviert Bürger Lars Dietrich dann noch Sexy Eyes. Es ist 1996 und fettes Brot können sich einfach nicht entscheiden. Jein!

fettes Brot. Und an dieser Stelle, wisst ihr, kommt Werbung, wenn ihr, wie beim Spiel 77, hinten die 77 habt heute, kriegt ihr, also 77 eine IP-Adresse, dann gibt's jetzt vielleicht bei euch Werbung. Mal schauen.

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1: Hinter diesem Sommerhit steckt nicht nur Bürger Lars Dietrich, auch Stefan Raab hatte seine Finger im Eisbecher. 1996 wurde daraus eine ziemlich dicke Pop-Portion Rap. Sexy Eyes von Dr. Hook, das Original.

0: Ich liebe auch diese Version, natürlich auch Dr. Hook aus den 70ern. Damit ging das eigentlich so richtig los, finde ich, mit Stefan Raab. Ja, aber doch cool gemacht.
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0: In unserem nächsten Ausstellungsraum nehme ich euch mit auf eine ziemlich große Reise. Wir starten mit einer Revolution im Paradies. Wir suchen anschließend in der Eurovision Corner den ESC in Oslo und OMD führen uns zum Schluss noch ein gutes Stück weiter hinaus. Europa zwischen Paradies und Milchstraße. Heath Hunter and the Pleasure Company machen den Anfang mit Revolution in Paradise und zwar jetzt gleich. Wir beginnen diese Reise auf der Tanzfläche, danach geht es dann nach Oslo zum ESC und von dort wieder auf die Milchstraße weiter. Heath Hunter and the Pleasure Company, auch in Deutschland produziert, Revolution in Paradise, hier ist die gute Laune zu Hause.

Klingt ziemlich international, kam aber tatsächlich aus Hamburg. Heath Hunter. Und dahinter stecken die Produzenten Achim Oppermann und Achim Sobotta. Haben wir das auch geklärt?

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1: Zum ersten Mal nahm Deutschland nicht am Finale eines Eurovision Song Contest teil. Da es in diesem Jahr mehr Teilnehmerländer als Finalstartplätze gab, entschieden die Länderjurys, welche Songs nicht antreten dürfen. Leon aus Deutschland war überraschend darunter. Beim Finale in Oslo siegte wieder einmal Irland, bereits zum vierten Mal in den vorangegangenen 5 Jahren. Aimar Quinn sang mit ihrem durchdringenden Sopran eine bedächtige Ballade, begleitet von Flöten, Geigen und dezenter Percussion. Der Titel hieß The Voice.

Für mehr Furore sorgte auf der Bühne Gina G, die mit Ooh, Ah, Just a Little Bit für Großbritannien antrat. Sie bot in einem aus Goldmünzenimitaten gefertigten Kleid von Paco Rabanne eine perfekte Performance, die an die Musikvideos à la MTV erinnerte. In den USA wurde ihr Song ein Riesenhit und sogar für einen Grammy nominiert. In Oslo gab es dafür lediglich Platz 8. Hier ist Gina G und Ooh, Just a Little Bit.

Wir sind mittendrin in unserem Blog Vergessen, aber genial, das habe ich hier gar nicht irgendwie in meinem Text stehen gehabt diesmal. Ah, just a little bit, Gina G. Platz 8 für UK, wie wir gehört haben. Hier sind die Retro-Charts 1996 mit dem alten Mann aus der Nordheide. Der Titel klingt nach grenzenloser Freiheit. Eigentlich blickt Andy McCluskey darin aber auf das Erwachsenwerden zurück und auf große Träume und eine Wirklichkeit, die irgendwie immer dazwischen kommt. OMD mit einem Song, den man nicht so unbedingt auf dem Schirm hat von ihnen, Walking on the Milky Way.

ist so ein Song, wo man dann sagt, ach ja, das war's doch, ne? Ja, den gab's auch noch. OMD, Walking on the Milky Way. Hier im Hintergrund läuft übrigens DJ Dado und X-Files, falls ihr euch fragt, woher kennen wir denn dieses Pfeifen? Genau, Akte X. Zwei der größten Popstars ihrer Generation kommen jetzt und 1996 wollten die beiden ganz sicher niemandem mehr gefallen müssen. Ikonen mit eigenem Kopf. George Michael sucht zunächst gar nicht erst nach der großen Liebe, sondern einfach nach Fast Love. Und nach den Schlagzeilen aus dem zweiten Quartal wird Michael Jackson dann deutlich politischer. They Don't Care About Us. Zwei Hits, jetzt getrennt durch die Schlagzeilen mit Heiko gleich. Falls euch diese Basslinie bekannt vorkommt, George Michael klaute ein bisschen für Fast Love beim Disco-Klassiker Forget Me Nots von Patrice Rusham, so heißt er. Das Ergebnis wurde 1996 seine zweite britische Nummer 1 in Folge und George Michael kommt hier mit Fast Love.

0: Hier sind die Schlagzeilen aus dem zweiten Quartal 1996. Die erste Ariane 5 Rakete explodiert. Beim Jungfernflug am 4. Juni muss Europas neue Trägerrakete kurz nach dem Start zerstört werden. Und das Raumfahrtprojekt erleidet einen schweren Rückschlag. Ein verheerender Brand trifft den Düsseldorfer Flughafen. Am 11. April sterben bei einem durch Schweißarbeiten ausgelösten Feuer 16 Menschen. Mehr als 60 werden verletzt. Die Fugees starten mit Killing Me Softly durch. Ihre Neuinterpretation des Klassikers wird im Frühsommer zu einem der größten internationalen Hits des Jahres. Deutschland ist Fußball-Europameister. Oliver Bierhoff erzielt am 30. Juni gegen Tschechien das erste Golden Goal der EM-Geschichte und schießt die deutsche Mannschaft zum Titel. 4 Meldungen in diesem Quartal 1996. Ich gebe zurück zu Thomas und den Retro-Charts und viel Spaß im Museum.
1: Danke, Heiko.

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1: Zum Ende unserer ersten Stunde haben wir offenbar noch ein paar ungeklärte Gefühle übrig. No Mercy stellen dazu zunächst eine ziemlich einfache Frage, allerdings mit einem Beat, der stilles Nachdenken nahezu unmöglich macht. Danach übernimmt dann Toni Braxton. Dann wird aus der Frage endgültig großes Drama. Unser letzter Block der ersten Stunde heißt Wohin mit all den Gefühlen? No Mercy machen den Anfang mit Where Do You Go? Und danach schließt Toni Braxton unsere erste Stunde ab mit Unbreak My Heart.

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2: Kurz nach 9 am Donnerstag in der Live-Sendung und am Montag kurz nach 5 in der Aufzeichnung. Willkommen zurück zur zweiten Stunde Retro-Charts. Und die beginnt jetzt mit 1996 wirklich nicht vorsichtig, sondern mit drei Gitarrenplatten, die auf sehr unterschiedliche Weise ziemlich unüberhörbar waren. Oasis liefern die Hymne, die Cranberries die klare Ansage und Bryan Adams hat schließlich noch eine bemerkenswert hohe Meinung von sich und seinem Gegenüber. Gitarren, Groll und große Gesten. Willkommen zur zweiten Stunde bei den Retro-Charts. Ich bin Thomas Flegel, hallo.

Dieses Mal sang bei Oasis nicht Liam Gallagher, sondern sein Bruder Noel. Und daraus wurde ihre zweite britische Nummer 1. Don't Look Back in Anger.

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2: Ist du noch gar nicht viertel nach? Schon wieder der Heiko zu hören? Verrückt. Aber mindestens zweimal kommt er heute noch mit den Schlagzeilen.

Klingt, finde ich, am Anfang vom Gitarrenriff her ein bisschen wie ZZ Top, ist aber Bryan Adams. Geschrieben wurde der Song von Bryan Adams und Matt Lange. Der Titel selbst klingt allerdings eher nach einer Anmache, für die man sehr viel Selbstvertrauen braucht. The only thing that looks good on me

Ich kann mir nicht helfen, das hat sowas von ZZ Top. Ein ganz, ganz starkes Ding von Bryan Adams und ich hab's nicht auf dem Schirm gehabt. Es lohnt sich immer mal wieder bei den Retro-Charts reinzuhören, auch weil es in dieser Stunde nochmal unseren Blog Vergessen, aber genial geben wird. Ich weiß nicht genau wann, ich glaube, da fehlt mir aber auch der Hinweis in der Moderation wieder. Mal gucken. Jetzt aber was anderes. Wir wechseln ein bisschen die Musikrichtung, weil wir wollen ja in unserem Museum den ganzen Spannungsbogen der Musikgeschichte aus dem Jahr erzählen und heute ist es 96. Deshalb, Hip-Hop war 96 längst keine musikalische Randnotiz mehr. Die Fugees verwandelten einen durch Roberta Flack berühmt gewordenen Soul-Klassiker in die meistverkaufte Single des Jahres in Großbritannien. Und nach den Schlagzeilen, da hören wir den Heiko wieder aus dem dritten Quartal, geht es dann mit Tupac und Dr. Dre direkt nach Kalifornien. Hip-Hop erobert die Welt und den Anfang machen Lauryn Hill und die Fugees mit Killing Me Softly.

0: So, und damit wird es Zeit für das dritte Quartal und wir schalten einen Kilometer weiter rüber in die Nachbarschaft. Hallo, kriegt euch mal wieder ein. Hallo, Heiko, bist du denn da? Ich glaube schon, im Chat ist er auf jeden Fall.
1: Und da bin ich schon wieder mit den Schlagzeilen des dritten Quartales 1996. Ein Bombenanschlag erschüttert die Olympischen Spiele. Im Centennial Olympic Park in Atlanta explodiert am 27. Juli eine Rohrbombe, zwei Menschen sterben und mehr als 100 werden verletzt. Die Rechtschreibreform wird auf den Weg gebracht. Deutschland und weitere deutschsprachige Staaten unterzeichnen am 1. Juli die Erklärung zur Neuregelung der deutschen Rechtschreibung. Tupac Shakur stirbt nach Schüssen in Las Vegas. Der Rapper erliegt am 13. September seinen Verletzungen und sein Tod erschüttert die internationale Hip-Hop-Szene. Atlanta erlebt die Olympischen Sommerspiele. Mehr als 10.000 Athleten und Athletinnen kämpfen im Juli und August um Medaillen. Deutschland beendet die Spiele auf Rang 3 des Medaillenspiegels. Das war das dritte Quartal 1996. Weiter geht's mit Thomas und den Retro-Charts. Ich schalte rüber ins Studio 2.
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0: Von den Fugees direkt an die Westküste, Dr. Dre produziert, Roger Troutman liefert die Talkbox und Tupac feiert Carol California Love. Riesenerfolg, als Dr. Dre bereits gestorben war, erschossen. Irgendwie passend.

0: Also korrigieren wir noch ganz schnell, nicht Dr. Dre wurde erschossen, sondern Tupac.
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0: Ja, manchmal ist der Kopf einfach zu voll. Am 13. September 1996 wurde er erschossen. So, jetzt bleiben wir für zwei Songs wieder zu Hause und stellen zwei unterschiedliche Getränkekarten nebeneinander. Die Toten Hosen bestellen gleich 10 kleine Jägermeister und danach interessiert sich Wolle Petri. Anschließend weniger für Getränke, dafür aber eine ganze Sammlung Edelmetall. Medaillensatz. Heimspiel: Jägermeister trifft auf Edelmetall, von Punkrock bis Schlager in nur zwei Schritten.

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1: Bronze, Silber und Gold klingt zunächst nach einem ziemlich erfolgreichen Medaillenspiegel. Wolle Petri würde das allerdings sofort gegen die Liebe eintauschen.

Ich glaube, das hier sollte eigentlich die Rubrik Vergessen, aber genial werden. 1996 wurde auf der Tanzfläche nicht nur gefeiert, man konnte dort auch träumen, um die Welt reisen oder sich fragen, ob die Zukunft eigentlich noch ganz bei Trost ist. Tanzfläche der Zukunft haben wir es genannt. Experience

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1: Diese Reise beginnt für Neil Tennant mit einem Album der brasilianischen Gruppe Olodum. Eine kleine Phrase bleibt hängen und später wurde er zur Grundlage der sonnigsten Pet Shop Boys Songs. Sea Vida A, That's the Way Life Is. Die Pet Shop Boys

Die Pet Shop Boys. Wunderschön, finde ich. Aber eigentlich hätte... Der läuft auch schon. Man hört nur noch nichts. Bei diesem Video fragte sich 1996 vermutlich die halbe Welt, wie J.K. über einen beweglichen Fußboden tanzen konnte. Der Trick war, nicht der Boden bewegte sich, sondern die Wände des Raums. Und so entstand die perfekte optische Täuschung für Virtual Insanity. Hier sind Jamiroquai.

0: Und damit geht's schon wieder auf die Nachrichten zu. Heiko ist wieder im Studio 2, da ist er nämlich nicht ich.
1: Hier sind die Schlagzeilen aus dem vierten und letzten Quartal 1996. Bill Clinton gewinnt eine zweite Amtszeit. Bei der US-Präsidentschaftswahl am 5. November setzt sich der Demokrat gegen den Republikaner Bob Dole durch. Die Deutsche Telekom geht an die Börse. Am 18. November startet die T-Aktie ihren Handel und macht den Börsengang für Millionen Deutsche zum großen Gesprächsthema. Die Spice Girls erobern endgültig die Popwelt. Im November erscheint ihr Debütalbum Spice, nachdem Wannabe bereits im Sommer den internationalen Durchbruch geschafft hatte. Damon Hill wird Formel-1-Weltmeister. Der Brite sichert sich beim Saisonfinale in Japan seinen ersten WM-Titel und folgte damit auf Michael Schumacher. Damit schließen wir die Nachrichten aus 1996 ab. Ich wünsche noch viel Spaß und schalte zurück zu Thomas und den Retro-Charts. Tschüss und bye bye.
0: Danke, Heiko.
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0: Zum Finale versammelt sich 1996 noch einmal drei unterschiedliche Seiten des Musikjahres. Sonniger Eurodance aus Deutschland, fünf britische Wirbelwinde und eine Nacht, in der wirklich niemand Schlaf findet. Finale, ein Jahr, zwei Stunden. Wir beginnen mit Mr. President, Musik aus Deutschland, ich glaube aus Bremen. Harald wird's genau wissen. Und Coco Jumbo. Und nach einer kurzen Unterbrechung übernehmen dann die Spice Girls. Wir haben es gerade von Heiko gehört. Mit Wannabe, ein riesen Sommerhit. Danach sortieren wir gemeinsam die großen Charts des Jahres, bevor Faithless, unser letztes musikalisches Exponat, füllen wird. Hier ist Mr. President und hier ist Coco Jumbo.

Der Heiko lässt liebe Grüße ausrichten. Wenn wir schon Party machen, dann darf das bei euch gern dazugehören. Danke und liebe Grüße in die Nachbarschaft, Heiko.

0: 1996 war ein Jahr zwischen Dancefloor, großen Balladen, Hip-Hop und dem Beginn der Girl-Power-Ära. Besonders auffällig, die drei Märkte, also in den USA, UK und Deutschland, unterschieden sich sehr stark in den Schwerpunkten. Nur wenige Titel schafften es überall ganz nach vorn. Hier ist der Charts-Überblick, wie immer kurz vor dem Ende unserer heutigen Sendung. Die Top 5 aus den USA. Always Be My Baby auf der 5 von Mariah Carey, The Tony Rich Project, Nobody Knows auf der 4, Because You Love Me, die 3 von Celine Dion, Mariah Carey und Boys to Men mit One Sweet Day auf der 2 und Los Del Rio, Macarena, die erfolgreichste Single auf den, in den Billboard Hot 100. In UK die Top 5. To Become One, die Spice Girls auf der 5, gleich nochmal die Spice Girls mit Say You'll Be There, die 4. Babylon Zoo mit Spaceman auf der 3, Wannabe von den Spice Girls auf der 2 und die Fugees mit Killing Me Softly, die erfolgreichste Single in Großbritannien. Deutschland war 1996 besonders Dance und Eurodance geprägt. Auf der 10 Wannabe von den Spice Girls, No Mercy, Where Do You Go? Auf der 9 Mr. President, Coco Jumbo. Auf der 8 Michael Jackson, They Don't Care About Us. Die 7 I Can't Help Myself, The Kelly Family. Auf der 6. Und die Top 5 waren Lemon Tree von Fool's Garden auf der 5, Insomnia von Faithless auf der 4, Macarena Los Del Rio, die 3, Children von Robert Miles auf der 2 und Killing Me Softly von den Fugees auf der 1. Ich glaube, haben wir alles gespielt heute Abend, oder?
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0: Ja, genau genommen fehlt die 5 noch und die kommt jetzt als Abschluss und Rauschmeister für heute. Insomnia von Faithless, unser letztes musikalisches Exponat, erschien bereits Ende 95, aber 1996 wurde daraus endgültig der große internationale Durchbruch. Maxi Jazz erzählt von einer schlaflosen Nacht, Sister Bliss liefert den unverwechselbaren Synthie-Moment, auf den der ganze Song wartet. Und genau damit beenden wir unsere musikalische Reise durch 1996. Draufgesabbelt, herzlichen Glückwunsch, Insomnia, hier ist Faithless. 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

So, ihr wisst Bescheid, nach den großen Charts des Jahres fehlt zum Schluss noch unsere kleine Hitliste mit den beliebtesten Vornamen des Jahres 1996. Die kommt jetzt. Bei den Namen Laura, Lisa, Sarah, Julia und der beliebteste Vorname war Anna, bei den Jungs Niklas, Philipp, Tim, Jan, Lukas, der erfolgreichste, der beliebteste. Anna stand damit erstmals seit 1905 wieder an der Spitze der Vornamenscharts und Lukas schaffte es 1996 zum ersten Mal nach ganz oben. Damit machen wir einen Haken an das Jahr 1996. In der kommenden Woche drehen wir unsere Uhr weit zurück. Dann beginnt unsere neue Runde mit den Jahreszahlen, die auf 7 enden. Und unser erstes Ziel ist am kommenden Donnerstag das Jahr 1967. Ja, eins ist damit sicher, ganz andere Musik als heute. Ich freue mich trotzdem drauf.

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0: Es ist 22 Uhr. Es ist 22 Uhr.
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3: Genau der, und natürlich könnt ihr mich wie immer liebend gern auch im Discord-Chat erreichen und begleiten. Und damit hallo und einen schönen guten Vorabend euch allen. Es ist kurz nach 6 mitteleuropäischer Sommerzeit am Abend. Schön, dass ihr uns heute wie zwar etwas traurig gestimmt, dem Sendethema angepasst, aber mit Sachverstand begleiten werdet. Rockigsten Dank schon mal. Heute Abend, 27. August 2026, ausnahmsweise konzertübertragungsbedingt als Nachholtermin für die im Juli in den Rockhimmel aufgestiegenen. Bei einem durchweg sonnigen Tag um die 26 Grad Celsius in the Shade hier im Erzgebirgsvorland und morgen zu Vollmond oder einer partiellen Mondfinsternis in den Morgenstunden. Allerdings könnte mal wieder die Bewölkung nicht mitspielen. 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

Wir begeben uns ein weiteres Mal in das Reich der Verblichenen und einem dieser aktuellen 484. Ausgabe des Cactus Rock Radio voller Demut eben an die vornehmlich im Juli in den Rockhimmel aufgestiegenen. Redaktionsschluss für diese Ausgabe war der 31. Juli. Ob die Verblichenen nun, ihr wisst es bereits, seit langem im Rock, Punk, Metal, Blues, Folk, Country, Pop, Soul, Funk, Jazz, der Weltmusik etc. angesiedelt waren oder einfach nur in gewisser Weise Musik besessen, spielt dabei schlicht und einfach kaum eine Rolle. Denn einzig und allein die in den Rock'n'Roll Heaven aufgestiegenen bestimmen wie immer mit dem Tag des Ablebens den Sound und die Reihenfolge der Playlist für diese Sendung. Was bezüglich ihres Alters schon mal zu einer Oldie but Goldie Liste führen kann. Und ob man das möchte oder nicht, das ist auch weiterhin die Sendung, wo Sterbliche zu Unsterblichen werden. You gave me life. Auch heute klopfen wir wieder in bewährter Weise an das Himmelstor, um zu checken, wie es denn um die Aufrechterhaltung des Rock da oben so steht. Ob allerdings zum Beispiel Lou Koller und Sean Glass nun gemeinsame Sache unter einem neuen Bandnamen Sick of Soil machen, wir wissen es nicht, noch nicht. Wäre aber garantiert, wie immer, bestimmt äußerst spannend, nicht wahr?

Let's do it mit zwei Nachträgen. 30. Mai, Jack O'Hara, amerikanischer Sänger, Gitarrist, Bassist und Toningenieur, Gründungsmitglied der einflussreichen Band X Over Easy, geht im Alter von 70 Jahren an dem Tag. 5. Juni, im Alter von ebenfalls 70 Jahren, geht er, der amerikanische Musiker Steve Aumars, einflussreicher Musiker aus der Region Twin Cities und spielte kurzzeitig bei der Band Del Lords.

Und damit in den Vormonat Juli, 1. Juli, Sean Glass, einflussreicher amerikanischer Metal-Musiker und Gitarrist aus Chicago, unter anderem bei der Band Soil, geht im Alter von nur 57 Jahren. Nochmal 1. Juli, Joe Melson, amerikanischer Sänger und Songwriter, geht im Alter von 91 Jahren. Und 4. Juli, Georg Kraft, deutscher Heavy-Metal-Gitarrist, der unter anderem in der Band Repression spielte, muss 65-jährig gehen.

5. Juli, John B. Key Diamond, britischer Musiker, Rhythmusgitarrist und Gründungsmitglied von Dave DiDosi, Biggie, Mick and Titch, ging im Alter von 81 Jahren. 6. Juli, Kevin John, amerikanischer Bassist, bekannt durch seine Zusammenarbeit mit der Funk-Rock-Fusion-Band oder dem Quartett Chet Smith, Bombastic, Mad Beats, geht im Alter von nur 56 Jahren. Und nochmal 6. Juli, Paul Redbread, amerikanischer Schlagzeuger, Gründungsmitglied der Pop-Rockband Gary Puckett and the Union Gap, muss im Alter von 80 Jahren gehen.

8. Juli, Bonnie Tyler, walisische Pop- und Rocksängerin, geht im Alter von 75 Jahren. 11. Juli, Rodney Holmes, amerikanischer Fusion- und Studiomusiker, Schlagzeug, bekannt für seine Arbeit mit Santana, geht im Alter von nur 60 Jahren.

12. Juli, Vernon Taylor, amerikanischer Rockabilly- und Country-Musiker, geht 88-jährig. Im Alter von 15 Jahren gründete er den Nighthawks. 13. Juli, Mike Browning, amerikanischer Schlagzeuger und Sänger, gilt als Death Metal-Pionier. Von 2013 bis jetzt führte er die Band Nocturnus, ging im Alter von nur 62 Jahren. Und 14. Juli, Fantan Mocha, amerikanischer Roots-Reggae-Sänger, geht 3 Wochen vor seinem 50. Geburtstag.

15. Juli, Bless Johnson, amerikanischer Soul, Jazz und Hardbop. Tenorsaxophonist, geht im Alter von 94 Jahren. 16. Juli, Alan Walden, amerikanischer Manager, Musikverleger, Booking Agent und Konzertveranstalter. Er arbeitete mit Musikern und Bands wie Otis Redding oder Lynyrd Skynyrd. Musste im Alter von 83 Jahren gehen.

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2: Ja, genau da seid ihr live dabei beim 484. Cactus Rock Radio, We Celebrate Peace in Rock'n'Roll Heaven vom heutigen Donnerstag, den 27. August. Wir erinnern voller Demut an die vorhin nämlich im Juli in den Rockhimmel aufgestiegenen. 17. Juli, Freddie Cannon, amerikanischer Rock'n'Roll-Sänger, geht im Alter von 89 Jahren. 18. Juli, Jennifer Finch, amerikanische Musikerin, Designerin und Fotografin, die vor allem als Bassistin der Punkrock-Band L7 bekannt wurde. In der Zwischenzeit spielte sie auch mal bei Other Star People, bevor sie sich 2014 der wiedervereinigten Band L7 anschloss. Sie musste im Alter von nur 59 Jahren gehen. 18. Juli nochmal, Tony Zorb. Einflussreicher britischer Gitarrist, Sänger und Songwriter, Mitglied der erfolgreichen Glamrock-Band The Rubettes, geht im Alter von 80 Jahren. Und nochmal 18. Juli, Jim Chillstrap, amerikanischer Sänger aus Texas, vor allem als Background-Sänger bekannt, geht 79-jährig.

19. Juli, Patrick Gleason, amerikanischer Musiker, Synthesizer, Pionier, Musikproduzent und Filmkomponist. Er arbeitete unter anderem für Sammy Hagar Synthesizer Passagen, ging 91-jährig. 23. Juli, William Orbit, einflussreicher britischer Musiker, Komponist und Musikproduzent, produzierte Hits und Alben für hochkarätige Acts wie zum Beispiel Blur. Im Alter von 69 Jahren.

24. Juli, Lou Koller, amerikanischer Punkrock-Sänger und Gründungsmitglied der New Yorker Hardcore-Band Sick of It All, wurde nur 59 Jahre. Um den 29. Juli ging er, Ray Gomez, weltweit geschätzter marokkanischer E-Gitarrist und Session-Musiker im Alter von 73 Jahren.

29. Juli, Glenn Hansard, einflussreicher irischer Sänger, Gitarrist, Songwriter und Schauspieler, verstirbt im Alter von nur 56 Jahren tragisch bei einem Motorradunfall in der Nähe von Dublin. Nochmal 29. Juli, Arlene Smith, amerikanische Doo-Wop-Sängerin, Songwriterin und die originale Leadsängerin der The Shandells, geht im Alter von 84 Jahren.

31. Juli, Jeff Connolly, amerikanischer Sänger, Organist und Songwriter, eine der prägendsten Figuren der Bostoner Garage-Rock- und Punk-Szene, geht im Alter von 70 Jahren. Er galt als exzentrischer und energiegeladener Frontmann der 1979 gegründeten Garage-Rock-Band Liars. Nochmal 31. Juli, Tjerney Kaakman, einflussreiche niederländische Popsängerin und Musikmanagerin, charismatische Frontfrau der Progressiv-Rock- und Popband Earth and Fire, geht im Alter von 79 Jahren.

0: Und das soll es für heute auch schon gewesen sein. Wir erinnerten an die Verstorbenen und Musikbesessenen aus der Musikwelt, vornehmlich aus dem 7. Monat des Jahres 2026 und verneigen uns nochmals tief vor deren Lebensleistung und Engagement. Rest well, rest easy und Rock in Peace, ihre Heroen. Wiederholungen gibt es alle Ausgaben des Cactus Rock Radio, aber das kennt ihr und wisst ihr ja bereits. Dienstags 15 bis 17 Uhr bei
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0: Wie immer, mittwochs zwischen 14 und 16 Uhr beim Sender der Live-Erstausgabe
2: rockradio.de.
0: Und donnerstags eine Woche nach der Erstausgabe zwischen 22 und 0 Uhr auf
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0: Nach uns performt bei rockradio.de einmal mehr an einem vierten Donnerstag das Soundhaus JWD, die Heavy Rock Disco auf rockradio.de mit meinem werten Kollegen Gibi Franzen. Wir kommen in einer Woche wieder, dann mit der regulären Peace in Rock'n'Roll Heaven Ausgabe für den August. Rockigsten Dank euch allen da draußen fürs Lauschen und dem Chat. Es ehrt uns immer wieder. Passt bitte mehr denn je auf euch auf und bleibt hungrig auf Cactus Rock. Euer Holger L. Press.

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4: Im Studio Tom Husse. Schönen guten Abend. Lange wurde diskutiert, jetzt hat der VW-Aufsichtsrat den Sparplänen beim Autobauer zugestimmt. Weltweit sollen weitere 50.000 Stellen gestrichen werden. VW sieht in Europa zu viele Produktionskapazitäten. Die Werke in Emden, Zwickau, Hannover und Neckarsulm stehen deshalb weiter auf der Kippe. Dort könnte die Produktion bis Mitte der 2030er auslaufen. Im Moment werden andere Verwendungsmöglichkeiten für die Standorte ausgelotet, heißt es von VW. Nach der Attacke auf ein Umspannwerk in Brandenburg ist nun ein Bekennerschreiben aufgetaucht. Das hat die Potsdamer Polizei bestätigt. Ob das Schreiben echt ist, wird jetzt geprüft. Hanna Messerschmidt berichtet.
5: Das Schreiben ging bei der Taz ein. Demnach steckt ein Einzeltäter hinter der Sabotageaktion. In dem Brief kritisiert er offenbar scharf, dass fossile Brennstoffe für die Stromerzeugung genutzt werden. Am Dienstag hat es auch in NRW einen Angriff auf die Stromversorgung gegeben. Wer dahinter steckt, ist noch unklar, auch ob beide Vorfälle zusammenhängen. Das Ganze hatte zuletzt eine neue Debatte um den Schutz der kritischen Infrastruktur in Deutschland ausgelöst.
4: Sachsen-Anhalt steht vor einer historischen Wahl. Am Sonntag geht es darum, ob die AfD mit Ulrich Siegmund die absolute Mehrheit holt. Das hängt wohl vor allem davon ab, welche Parteien es in den Landtag schaffen. BSW und Grüne bangen, die FDP darf kaum noch hoffen. Je weniger Parteien reinkommen, desto größer die Chancen für die AfD auf die absolute Mehrheit und damit die Alleinregierung. Die AfD will das Land grundlegend umbauen, Abschiebeoffensive, Schulpflicht abschaffen und weg mit dem öffentlich-rechtlichen Rundfunk. Mit neuen Zöllen versucht die EU seit Juli, die Paketflut von Billighändlern vor allem aus China einzudämmen und hat offenbar bisher Erfolg. In Deutschland ist die Zahl der eingegangenen Pakete um rund 30-40% geschrumpft, so der EU-Zoll. Unter anderem werden pro Produktkategorie 3 Euro extra fällig. Sport, Kunst und Englisch, das sind die beliebtesten Fächer von Schülerinnen und Schülern in Deutschland. Das zeigt eine Studie der Uni Osnabrück. Am schlechtesten schnitten Chemie und Physik ab. Auch für Mathe sind Kinder und Jugendliche demnach eher weniger zu begeistern.
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6: Mit KI-Support. Viele Wolken gibt es heute Abend und in der Nacht erstmal. Meist bleibt es trocken, nur ganz vereinzelt kann noch etwas Regen dabei sein. Später kommt dann von Südostbayern her wieder mehr Regen auf, vereinzelt auch mit Gewitter. Die Tiefstwerte liegen zwischen 19 und 11 Grad. Morgen bleibt es oft grau und regnerisch, dazu sind maximal bis 33 Grad drin.
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1: Im Studio Tom Husse. Schönen guten Abend. Lange wurde diskutiert, jetzt hat der VW-Aufsichtsrat den Sparplänen beim Autobauer zugestimmt. Weltweit sollen weitere 50.000 Stellen gestrichen werden. VW sieht in Europa zu viele Produktionskapazitäten. Die Werke in Emden, Zwickau, Hannover und Neckarsulm stehen deshalb weiter auf der Kippe. Dort könnte die Produktion bis Mitte der 2030er auslaufen. Im Moment werden andere Verwendungsmöglichkeiten für die Standorte ausgelotet, heißt es von VW. Nach der Attacke auf ein Umspannwerk in Brandenburg ist nun ein Bekennerschreiben aufgetaucht. Das hat die Potsdamer Polizei bestätigt. Ob das Schreiben echt ist, wird jetzt geprüft. Hanna Messerschmidt berichtet.
2: Das Schreiben ging bei der Taz ein. Demnach steckt ein Einzeltäter hinter der Sabotageaktion. In dem Brief kritisiert er offenbar scharf, dass fossile Brennstoffe für die Stromerzeugung genutzt werden. Am Dienstag hat es auch in NRW einen Angriff auf die Stromversorgung gegeben. Wer dahinter steckt, ist noch unklar, auch ob beide Vorfälle zusammenhängen. Das Ganze hatte zuletzt eine neue Debatte um den Schutz der kritischen Infrastruktur in Deutschland ausgelöst.
1: Sachsen-Anhalt steht vor einer historischen Wahl. Am Sonntag geht es darum, ob die AfD mit Ulrich Siegmund die absolute Mehrheit holt. Das hängt wohl vor allem davon ab, welche Parteien es in den Landtag schaffen. BSW und Grüne bangen, die FDP darf kaum noch hoffen. Je weniger Parteien reinkommen, desto größer die Chancen für die AfD auf die absolute Mehrheit und damit die Alleinregierung. Die AfD will das Land grundlegend umbauen, Abschiebeoffensive, Schulpflicht abschaffen und weg mit dem öffentlich-rechtlichen Rundfunk. Mit neuen Zöllen versucht die EU seit Juli, die Paketflut von Billighändlern vor allem aus China einzudämmen und hat offenbar bisher Erfolg. In Deutschland ist die Zahl der eingegangenen Pakete um rund 30-40% geschrumpft, so der EU-Zoll. Unter anderem werden pro Produktkategorie 3 Euro extra fällig. Sport, Kunst und Englisch, das sind die beliebtesten Fächer von Schülerinnen und Schülern in Deutschland. Das zeigt eine Studie der Uni Osnabrück. Am schlechtesten schnitten Chemie und Physik ab. Auch für Mathe sind Kinder und Jugendliche demnach eher weniger zu begeistern.
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3: Mit KI-Support. Viele Wolken gibt es heute Abend und in der Nacht erstmal. Meist bleibt es trocken, nur ganz vereinzelt kann noch etwas Regen dabei sein. Später kommt dann von Südostbayern her wieder mehr Regen auf, vereinzelt auch mit Gewitter. Die Tiefstwerte liegen zwischen 19 und 11 Grad. Morgen bleibt es oft grau und regnerisch, dazu sind maximal bis 33 Grad drin.
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2: Im Studio Tom Husse. VW steckt nach wie vor in einer schweren Krise und setzt deshalb weiter den Rotstift an. Am Abend hat der Aufsichtsrat die Sparpläne des Vorstands beschlossen. Weltweit sollen in den nächsten Jahren weitere 50.000 Stellen bei VW gestrichen werden. In Europa werden im Moment außerdem zu viele Autos gebaut. Deshalb steht die Zukunft der Werke in Emden, Zwickau, Hannover und Neckarsulm weiter auf der Kippe. Dort könnte die Produktion bis Mitte der 2030er auslaufen. Beschlossen ist da aber noch nichts. Im Moment werden andere Verwendungsmöglichkeiten für die Standorte ausgelotet, heißt es von VW. Sachsen-Anhalt steht vor einer historischen Wahl. Am Sonntag geht es darum, ob die AfD mit Ulrich Siegmund die absolute Mehrheit holt. Finn Riebesel, Freundlieb.
3: Die AfD will das Land grundlegend umbauen, Abschiebeoffensive, Schulpflicht abschaffen und weg mit dem öffentlich-rechtlichen Rundfunk. Auch den Verfassungsschutz will sie umbauen. Ob die AfD tatsächlich allein regieren kann, hängt davon ab, welche Parteien es in den Landtag schaffen. Für die SPD wird es wohl reichen, BSW und Grüne bangen, die FDP darf kaum noch hoffen. Je weniger reinkommen, desto größer die Chancen für die AfD, für die absolute Mehrheit und damit die Alleinregierung.
2: Nach der Attacke auf ein Umspannwerk in Brandenburg ist nun ein Bekennerschreiben aufgetaucht. Ob das echt ist, will die Potsdamer Polizei jetzt prüfen. Das Schreiben ging bei der Taz ein, demnach steckt ein Einzeltäter hinter der Sabotageaktion. In dem Brief verurteilt er die Nutzung von Kohle zur Stromerzeugung. Ein Thema in der Diskussion um künstliche Intelligenz ist immer wieder auch die Nutzung in den Schulen. Die US-Metropole New York greift da jetzt hart durch. Für alle bis 14 ist KI an öffentlichen Schulen tabu. Das hat Bürgermeister Mamdani verkündet. Das KI-Verbot soll demnach erstmal für ein Jahr gelten. Das Sommertransferfenster hat im Profifußball für neue Rekorde gesorgt. Knapp 10 Milliarden US-Dollar wurden laut FIFA bei den Männern für neue Spieler ausgegeben, rund ein Drittel davon alleine von englischen Clubs. Auch im Frauenfußball wurde mit fast 30 Millionen Dollar so viel gezahlt wie noch nie.
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4: Mit KI-Support. Viele Wolken gibt es heute erstmal, dazu regnet es verbreitet und am Nachmittag kann auch mal ein Gewitter dabei sein. Erst später lockert es stellenweise auf und die Sonne kommt eher im Süden raus. Die Höchstwerte liegen bei 18 bis 33 Grad. Morgen zieht anfangs noch etwas Regen an den Alpen entlang, danach wird's trockener bei bis zu 28 Grad.
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1: Im Studio Tom Husse. VW steckt nach wie vor in einer schweren Krise und setzt deshalb weiter den Rotstift an. Am Abend hat der Aufsichtsrat die Sparpläne des Vorstands beschlossen. Weltweit sollen in den nächsten Jahren weitere 50.000 Stellen bei VW gestrichen werden. In Europa werden im Moment außerdem zu viele Autos gebaut. Deshalb steht die Zukunft der Werke in Emden, Zwickau, Hannover und Neckarsulm weiter auf der Kippe. Dort könnte die Produktion bis Mitte der 2030er auslaufen. Beschlossen ist da aber noch nichts. Im Moment werden andere Verwendungsmöglichkeiten für die Standorte ausgelotet, heißt es von VW. Sachsen-Anhalt steht vor einer historischen Wahl. Am Sonntag geht es darum, ob die AfD mit Ulrich Siegmund die absolute Mehrheit holt. Finn Riebesel, Freundlieb.
2: Die AfD will das Land grundlegend umbauen, Abschiebeoffensive, Schulpflicht abschaffen und weg mit dem öffentlich-rechtlichen Rundfunk. Auch den Verfassungsschutz will sie umbauen. Ob die AfD tatsächlich allein regieren kann, hängt davon ab, welche Parteien es in den Landtag schaffen. Für die SPD wird's wohl reichen, BSW und Grüne bangen, die FDP darf kaum noch hoffen. Je weniger reinkommen, desto größer die Chancen für die AfD, für die absolute Mehrheit und damit die Alleinregierung.
1: Nach der Attacke auf ein Umspannwerk in Brandenburg ist nun ein Bekennerschreiben aufgetaucht. Ob das echt ist, will die Potsdamer Polizei jetzt prüfen. Das Schreiben ging bei der Taz ein. Demnach steckt ein

0: Einzeltäter hinter der Sabotageaktion. In dem Brief verurteilt er die Nutzung von Kohle zur Stromerzeugung. Ein Thema in der Diskussion um künstliche Intelligenz ist immer wieder auch die Nutzung in den Schulen. Die US-Metropole New York greift da jetzt hart durch. Für alle bis 14 ist KI an öffentlichen Schulen tabu. Das hat Bürgermeister Mamdani verkündet. Das KI-Verbot soll demnach erstmal für ein Jahr gelten. Das Sommertransferfenster hat im Profifußball für neue Rekorde gesorgt. Knapp 10 Milliarden US-Dollar wurden laut FIFA bei den Männern für neue Spieler ausgegeben, rund ein Drittel davon alleine von englischen Clubs. Auch im Frauenfußball wurde mit fast 30 Millionen Dollar so viel gezahlt wie noch nie.
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2: Mit KI-Support. Viele Wolken gibt es heute erstmal, dazu regnet es verbreitet und am Nachmittag kann auch mal ein Gewitter dabei sein. Erst später lockert es stellenweise auf und die Sonne kommt eher im Süden raus. Die Höchstwerte liegen bei 18 bis 33 Grad. Morgen zieht anfangs noch etwas Regen an den Alpen entlang, danach wird's trockener bei bis zu 28 Grad.
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